0: Angebotsmieten im zweiten Quartal bundesweit 4% über dem Vorjahreszeitraum.
1: Vor allem in vielen Großstädten haben die Mieten kräftig zugelegt. Gleichzeitig ist dort das Mietangebot deutlich geschrumpft. Begründung des IW: Viele Menschen bleiben in ihren Wohnungen, weil sie ältere Mietverträge mit günstigen Mieten nicht aufgeben wollen. Anders sieht es beim Kauf von Immobilien aus. Die Preise legten bundesweit nur moderat zu. Gleichzeitig gibt es deutlich mehr Angebote. Das sei vor allem eine Folge der gesunkenen Nachfrage und längerer Vermarktungszeiten, heißt es. David Riemer, Nachrichtenredaktion.
0: Die EU verhängt eine Millionenstrafe gegen den Online-Marktplatz AliExpress wegen des Verkaufs illegaler Produkte. Der chinesische Online-Riese muss 550 Millionen Euro zahlen, unter anderem weil gefälschte Kleidung, unsicheres Spielzeug und gefährliche Kosmetika wochenlang nicht von den Plattformen genommen wurden, wie die Europäische Kommission mitteilte.

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1: Ich bin Tine Klimach. Nach dem Rücktritt von Unionsfraktionschef Jens Spahn kommt die CDU-CSU-Bundestagsfraktion nächste Woche zu einer Sondersitzung zusammen, um über seine Nachfolge zu entscheiden. Sachsen-Anhalts Ministerpräsident Sven Schulze wünscht sich eine rasche Klärung der Nachfolge.
2: Für mich Erwartungshaltung im Wahlkampf ist, dass wir nicht permanent mit Themen aus Berlin unseren Wahlkampf überlagert sehen und dass wir Wahlkampf auch mal machen können, ohne dass wir permanent an den Wahlkampfständen immer auf Berliner Themen angesprochen werden.
1: Und das gelte nicht nur für ihn, sondern auch für die Wahlkämpfer in Berlin und Mecklenburg-Vorpommern. In Sachsen-Anhalt wird am 6. September ein neuer Landtag gewählt. Am 20. September wird dann in Berlin und in Mecklenburg-Vorpommern gewählt. Die Spritpreise sind über das Wochenende erneut gestiegen. Superbenzin der Sorte E10 kostete gestern im bundesweiten Tagesdurchschnitt 2,15 Euro pro Liter und damit 1,1 Cent mehr als am Freitag. Diesel verteuerte sich um 1,6 Cent auf rund 2,18 Euro pro Liter.
3: Bei beiden Kraftstoffen war es der 8. Anstieg in Folge. Verglichen mit dem Preis vor 2 Wochen, als sich die Lage nach dem Ende des Tankrabatts ein wenig beruhigt hatte, ist E10 aktuell fast 14 Cent teurer, Diesel sogar 23 Cent. E10 ist außerdem nur noch gut 5 Cent von seinem Allzeithoch aus dem Jahr 2022 entfernt. Wichtigster Treiber dürfte der seit Anfang des Monats kräftig gestiegene Ölpreis sein. Der ADAC sagt, sollte die Entwicklung anhalten, könnte der bisherige Höchstwert bei E10 überschritten werden. Thomas Leski, Nachrichtenredaktion.
1: Bei einer Gedenkveranstaltung der Bundesregierung zum Jahrestag des gescheiterten Stauffenberg-Attentats auf Adolf Hitler ist es zu einem Eklat gekommen. Ein Verwandter des evangelischen Theologen und NS-Widerstandskämpfers Dietrich Bonhoeffer versuchte, einen Kranz der AfD an der Gedenkstätte im Wendlerblock in Berlin zu entfernen. Sicherheitsmitarbeiter gingen dazwischen. Bei dem Handgemenge wurde der Kranz beschädigt. Zum Sport. Mehr als 1 Million Menschen haben den frisch gekrönten spanischen Fußball-Weltmeistern in Madrid einen triumphalen Empfang bereitet. Bei der Parade im offenen Bus durch das Zentrum Madrids jubelten die begeisterten Menschen ihren Helden um Rodri, Torres und dem Jüngster Yamal zu. Die Spieler tanzten, sangen und stellten immer wieder den gewonnenen WM-Pokal zur Schau. Trotz Hitze feierten Fans und Team bis tief in die Nacht.

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1: Ich bin Tine Klimach. Spaniens Fußballweltmeister sind mit einer großen Party in ihrer Heimat empfangen worden. Bei einer Parade durch die Straßen von Madrid feierten die Spieler mit ihren Fans. Auch der spanische König Felipe hat noch einmal gratuliert.
2: Ein Triumphzug im offenen Bus mit der Aufschrift Könige der Welt, ein mehrstündiges Konzert auf Madrids Prunkplatz Cibeles und 2 Millionen enthusiastische Fans. Spaniens Nationalelf hat den 2. WM-Titel mit einer rauschenden Fiesta gefeiert. Von einem epischen Triumph sprach König Felipe und sagte, ihr habt für ganz Spanien gewonnen, mit dem Kopf und mit dem Herzen. Auch Regierungschef Pedro Sánchez lobte den Teamgeist und machte neuen Druck. Wenn Spanien 2030 die WM ausrichte, könne man nun ja den 3. Titel anstreben. Aus Spanien, Julia Macher.
1: Die Nachfolge von Jens Spahn wird in der kommenden Woche entschieden. Die Bundestagsfraktion der Union kommt Mittwoch nächster Woche zu einer Sondersitzung zusammen, um eine neue Fraktionsspitze zu wählen. Noch ist unklar, wer sein Nachfolger wird. Spahn war am Wochenende zurückgetreten. Offen ist noch die Frage, ob Spahn im Bundestag bleibt oder ob er sein Mandat niederlegt. Wohnen zur Miete ist in Deutschland deutlich teurer geworden. Nach Angaben des Instituts der deutschen Wirtschaft Köln lagen die Angebotsmieten im 2. Quartal bundesweit 4% über dem Vorjahreszeitraum.
3: Vor allem in vielen Großstädten haben die Mieten kräftig zugelegt. Gleichzeitig ist dort das Mietangebot deutlich geschrumpft. Begründung des IW, viele Menschen bleiben in ihren Wohnungen, weil sie ältere Mietverträge mit günstigen Mieten nicht aufgeben wollen. Anders sieht es beim Kauf von Immobilien aus. Die Preise legten bundesweit nur moderat zu. Gleichzeitig gibt es deutlich mehr Angebote. Das sei vor allem eine Folge der gesunkenen Nachfrage und längerer Vermarktungszeiten, heißt es. David Riemer, Nachrichtenredaktion.
1: Die EU verhängt eine Millionenstrafe gegen den Online-Marktplatz AliExpress wegen des Verkaufs illegaler Produkte. Der chinesische Online-Riese muss 550 Millionen Euro zahlen, unter anderem weil gefälschte Kleidung, unsicheres Spielzeug und gefährliche Kosmetika wochenlang nicht von den Plattformen genommen wurden, wie die Europäische Kommission mitteilte.

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1: Guten Morgen. In Esdorf bei der Schleuse messen wir 13 Grad, dazu ist es bewölkt. In Bröckel sind es 14 Grad, dort ist es leicht bewölkt. Im Laufe des Vormittags setzt sich dann vielerorts freundliches Wetter durch, später gibt es viel Sonne und nur wenige Wolken. Am Nachmittag wird es angenehm warm, in höheren Lagen etwas kühler. Heute liegen die Spitzenwerte meist zwischen 22 und 23 Grad. In der Nacht zieht es sich wieder zu, morgen beginnt der Tag eher grau, später kommen einzelne Schauer dazu, bei Höchstwerten zwischen 18 und 20 Grad. Am Donnerstag zeigt sich das Wetter wieder freundlicher, mit heiteren Abschnitten und es bleibt trocken. Am Freitag bleibt es ähnlich und wird leicht wärmer.
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2: Ich bin Tine Klimach. Nach dem Rücktritt von Unionsfraktionschef Jens Spahn kommt die CDU-CSU-Bundestagsfraktion nächste Woche zu einer Sondersitzung zusammen, um über seine Nachfolge zu entscheiden. Sachsen-Anhalts Ministerpräsident Sven Schulze wünscht sich eine rasche Klärung der Nachfolge.
3: Für mich Erwartungshaltung im Wahlkampf ist, dass wir nicht permanent mit Themen aus Berlin unseren Wahlkampf überlagert sehen und dass wir Wahlkampf auch mal machen können, ohne dass wir permanent an den Wahlkampfständen immer auf Berliner Themen angesprochen werden.
2: Und das gelte nicht nur für ihn, sondern auch für die Wahlkämpfer in Berlin und Mecklenburg-Vorpommern. In Sachsen-Anhalt wird am 6. September ein neuer Landtag gewählt. Am 20. September wird dann in Berlin und in Mecklenburg-Vorpommern gewählt. Andy Burnham ist neuer Premierminister des Vereinigten Königreichs. König Charles beauftragte den Chef der sozialdemokratischen Labour-Partei mit der Regierungsbildung. Anschließend hielt Burnham in der Downing Street seine Antrittsrede und verkündete seinen 10-Jahres-Plan.
4: Burnham versprach, die soziale Krise im Land anzugehen. Als erste große Aufgabe will er die Wohnungslosigkeit beenden. Außerdem kündigte er schnelle Hilfe gegen die hohen Lebenshaltungskosten an. Denkbar sind niedrigere Bustarife und Entlastungen bei den Energiepreisen. Wirtschaftspolitisch verspricht der neue Premier weniger Zentralismus und Privatisierung, dafür mehr regionale Machtverteilung. Dabei will er die Schuldenregeln einhalten und vorhandene Ausgaben neu gewichten. Auch bei der Öl- und Gasförderung ist ein Kurswechsel geplant. Aus London, Philipp Detlefs.
2: In Italien ist es nach dem Tod eines Einwanderers aus Marokko bei einem Polizeieinsatz in mehreren Städten zu Protesten gekommen. In der Universitätsstadt Bologna, wo der 42-Jährige am Sonntag starb, versammelten sich mehrere tausend Menschen in der Innenstadt. Im Anschluss an die Kundgebung gab es Krawalle. Die Polizei setzte daraufhin Wasserwerfer und Tränengas ein. Mindestens 11 Menschen wurden verletzt. Zum Sport. Rund 2 Millionen Menschen haben den frisch gekrönten spanischen Fußball-Weltmeistern in Madrid einen triumphalen Empfang bereitet. Bei der Parade im offenen Bus durch das Zentrum Madrids jubelten die begeisterten Menschen ihren Helden wie Rodri, Torres und den Youngster Lamine Yamal zu. Die Spieler tanzten, sangen und stellten immer wieder den gewonnenen WM-Pokal zur Schau. Trotz Hitze feierten die Menschen bis tief in die Nacht.
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1: Der Verkehr für die Steinhuder Meerregion. In Hannover ist die Kuhlemannstraße zwischen Kurt-Schwitters-Platz und Friedrichswall bis zur Maschseestraße in beiden Richtungen gesperrt. Eine Umleitung ist ausgeschildert. Das sind die aktuellen Blitzer in der Steinhuder Meerregion. In Hannover-Marienwerder wird auf der Horst geblitzt. Dazu steht in Hannover-Stöcken ein Blitzer auf der Eichsfelder Straße zwischen der Bäckerei und dem Kiosk. In Hannover-List wird auf der Walderseestraße kontrolliert. Außerdem wird in Neustadt-Amedorf auf der Amedorfer Straße geblitzt. In Uetze-Hägewiesen steht ein Blitzer auf der Wattlinger Straße Ecke Glückaufstraße. Und in der Wedemark wird geblitzt auf der Walsroder Straße in Elze und auf der Kaltenweider Straße in Mellendorf-Geilhof. Die aktuelle Verkehrslage findet ihr wie immer auch im Netz und in unserer Meerradio-App. Gute Fahrt!
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1: Guten Morgen. In Esdorf bei der Schleuse messen wir 13 Grad, dazu ist es bewölkt. In Bröckel sind es 14 Grad, dort ist es leicht bewölkt. Im Laufe des Vormittags setzt sich dann vielerorts freundliches Wetter durch. Später gibt es viel Sonne und nur wenige Wolken. Am Nachmittag wird es angenehm warm, in höheren Lagen etwas kühler. Heute liegen die Spitzenwerte meist zwischen 22 und 23 Grad. In der Nacht zieht es sich wieder zu. Morgen beginnt der Tag eher grau. Später kommen einzelne Schauer dazu, bei Höchstwerten zwischen 18 und 20 Grad. Am Donnerstag zeigt sich das Wetter wieder freundlicher, mit heiteren Abschnitten und es bleibt trocken. Am Freitag bleibt es ähnlich und wird leicht wärmer.
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2: Ich bin Tine Klimach. Nach dem Rücktritt von Unionsfraktionschef Jens Spahn kommt die CDU-CSU-Bundestagsfraktion nächste Woche zu einer Sondersitzung zusammen, um über seine Nachfolge zu entscheiden. Sachsen-Anhalts Ministerpräsident Sven Schulze wünscht sich eine rasche Klärung der Nachfolge.
3: Für mich Erwartungshaltung im Wahlkampf ist, dass wir nicht permanent mit Themen aus Berlin unseren Wahlkampf überlagert sehen und dass wir Wahlkampf auch mal machen können, ohne dass wir permanent an den Wahlkampfständen immer auf Berliner Themen angesprochen werden.
2: Und das gelte nicht nur für ihn, sondern auch für die Wahlkämpfer in Berlin und Mecklenburg-Vorpommern. In Sachsen-Anhalt wird am 6. September ein neuer Landtag gewählt. Am 20. September wird dann in Berlin und in Mecklenburg-Vorpommern gewählt. Andy Burnham ist neuer Premierminister des Vereinigten Königreichs. König Charles beauftragte den Chef der sozialdemokratischen Labour-Partei mit der Regierungsbildung. Anschließend hielt Burnham in der Downing Street seine Antrittsrede und verkündete seinen 10-Jahres-Plan.
4: Burnham versprach, die soziale Krise im Land anzugehen. Als erste große Aufgabe will er die Wohnungslosigkeit beenden. Außerdem kündigte er schnelle Hilfe gegen die hohen Lebenshaltungskosten an. Denkbar sind niedrigere Bustarife und Entlastungen bei den Energiepreisen. Wirtschaftspolitisch verspricht der neue Premier weniger Zentralismus und Privatisierung, dafür mehr regionale Machtverteilung. Dabei will er die Schuldenregeln einhalten und vorhandene Ausgaben neu gewichten. Auch bei der Öl- und Gasförderung ist ein Kurswechsel geplant. Aus London, Philipp Detlefs.
2: In Italien ist es nach dem Tod eines Einwanderers aus Marokko bei einem Polizeieinsatz in mehreren Städten zu Protesten gekommen. In der Universitätsstadt Bologna, wo der 42-Jährige am Sonntag starb, versammelten sich mehrere tausend Menschen in der Innenstadt. Im Anschluss an die Kundgebung gab es Krawalle. Die Polizei setzte daraufhin Wasserwerfer und Tränengas ein. Mindestens 11 Menschen wurden verletzt. Zum Sport. Rund 2 Millionen Menschen haben den frisch gekrönten spanischen Fußball-Weltmeistern in Madrid einen triumphalen Empfang bereitet. Bei der Parade im offenen Bus durch das Zentrum Madrids jubelten die begeisterten Menschen ihren Helden wie Rodri, Torres und den Youngster Lamine Yamal zu. Die Spieler tanzten, sangen und stellten immer wieder den gewonnenen WM-Pokal zur Schau. Trotz Hitze feierten die Menschen bis tief in die Nacht.
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1: Der Verkehr für die Steinhuder Meerregion. In Hannover ist die Kuhlemannstraße zwischen Kurt-Schwitters-Platz und Friedrichswall bis zur Maschseestraße in beiden Richtungen gesperrt. Eine Umleitung ist ausgeschildert. Das sind die aktuellen Blitzer in der Steinhuder Meerregion. In Hannover-Marienwerder wird auf der Horst geblitzt. Dazu steht in Hannover-Stöcken ein Blitzer auf der Eichsfelder Straße zwischen der Bäckerei und dem Kiosk. In Hannover-List wird auf der Walderseestraße kontrolliert. Außerdem wird in Neustadt-Amedorf auf der Amedorfer Straße geblitzt. In Uetze-Hägewiesen steht ein Blitzer auf der Wattlinger Straße Ecke Glückaufstraße. Und in der Wedemark wird geblitzt auf der Walsroder Straße in Elze und auf der Kaltenweider Straße in Mellendorf-Geilhof. Die aktuelle Verkehrslage findet ihr wie immer auch im Netz und in unserer Meerradio-App. Gute Fahrt!
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1: Hallo, im Moment melden Essel am Dorfplatz und Lindwedel 12 Grad. In Essel am Dorfplatz ist es leicht bewölkt, in Lindwedel bewölkt. Bad Alsen meldet 10 Grad, dazu ist es klar. Am Morgen ist es bei uns in der Region freundlich und noch frisch. Im weiteren Verlauf setzt sich ein sonniger Tag durch. Später bleibt es oft heiter bis wolkenlos bei angenehmen 22 bis 23 Grad. In der kommenden Nacht ziehen mehr Wolken auf und morgen beginnt in der Steinhuder Meerregion eher grau. Tagsüber fällt örtlich etwas Regen oder es gibt einzelne Schauer. Dazu wird es mit 18 bis 20 Grad spürbar kühler. Am Donnerstag lockert es wieder auf. Nach einem trüben Start zeigt sich später häufiger die Sonne. Auch am Freitag bleibt es insgesamt freundlich. In höheren Lagen am Deister und im Weserbergland etwas kühler.
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2: Ich bin Katrin Müller. Spaniens Fußballweltmeister sind mit einer großen Party in ihrer Heimat empfangen worden. Bei einer Parade durch die Straßen von Madrid feierten die Spieler mit ihren Fans. Auch der spanische König Felipe hat noch einmal gratuliert.
3: Ein Triumphzug im offenen Bus mit der Aufschrift Könige der Welt, ein mehrstündiges Konzert auf Madrids Prunkplatz Cibeles und 2 Millionen enthusiastische Fans. Spaniens Nationalelf hat den 2. WM-Titel mit einer rauschenden Fiesta gefeiert. Von einem epischen Triumph sprach König Felipe und sagte, ihr habt für ganz Spanien gewonnen, mit dem Kopf und mit dem Herzen. Auch Regierungschef Pedro Sanchez lobte den Teamgeist und machte neuen Druck. Wenn Spanien 2030 die WM ausrichte, könne man nun ja den 3. Titel anstreben. Aus Barcelona, Julia Macher.
2: Die Deutsche Bahn plant ein Alkoholverbot an allen 5.400 Bahnhöfen in Deutschland. Künftig soll bundesweit untersagt sein, auf Bahnsteigen oder in Bahnhofshallen Bier, Wein, Schnaps oder anderen Alkohol zu trinken. Die flächendeckende Umsetzung soll bis Mitte Oktober abgeschlossen sein.
4: Bisher gilt ein Alkoholverbot vor allem an großen deutschen Bahnhöfen wie Frankfurt, Hamburg oder Köln. Bald soll es dann überall gelten, außer in der Gastronomie am Bahnhof. Die Bahn verspricht sich davon mehr Sicherheit und weniger Streitigkeiten. Entsprechende Erfahrungen hat sie unter anderem am Hauptbahnhof Hamburg gemacht. Nachdem Alkohol dort verboten war, ging die Zahl der Auseinandersetzungen spürbar zurück. Das Sicherheitsgefühl für Reisende habe sich verbessert, hieß es, und es gab weniger zu reinigen. Tine Klimach, Nachrichtenredaktion.
2: Der neue britische Premier Andy Burnham hat die größten Veränderungen der letzten 40 Jahre angekündigt. Burnham sprach von einem Wendepunkt für Großbritannien, nachdem er von König Charles mit der Regierungsbildung beauftragt worden war. Als erstes werde er eine Anweisung erteilen, um die Obdachlosigkeit auf den Straßen im Land zu beenden, so Burnham. Fast jede zweite Bewilligung der neuen staatlichen E-Auto-Förderung geht an einkommensschwächere Haushalte. Bis zum 10. Juli entfielen fast 50% der bewilligten Anträge auf Haushalte mit einem zu versteuernden Einkommen von bis zu 45.000 Euro. Das steht in einer Antwort der Bundesregierung auf eine Anfrage der Linken. Insgesamt seien bis zu diesem Stichtag rund 17.230 Anträge bewilligt worden, hieß es.
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1: Ein Blick auf den Verkehr. In Hannover ist die Kuhlemannstraße zwischen Kurt-Schwitters-Platz und Friedrichswall wegen des Maschsee-Fests in beiden Richtungen gesperrt. Bitte folgt der Umleitungsbeschilderung. Das sind die aktuellen Blitzer in der Steinhuder Meerregion. In Hannover-Marienwerder wird auf der Horst geblitzt. Dazu steht in Hannover-Stöcken ein Blitzer auf der Eichsfelder Straße zwischen der Bäckerei und dem Kiosk. In Hannover-List wird auf der Waldersee-Straße kontrolliert. Außerdem steht in Neustadt-Amedorf ein Blitzer auf der Amedorfer Straße. In Uetze-Hägewiesen wird auf der Wattlinger Straße geblitzt, Ecke Glückaufstraße, und in der Wedemark wird kontrolliert, auf der Walsroder Straße in Elze und auf der Kaltenweider Straße in Mellendorf-Geilhof. Die aktuelle Verkehrslage findet ihr wie immer auch im Netz und in unserer Meerradio-App. Gute Fahrt!
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5: Schönen guten Morgen am internationalen Umarm-Deine-Kinder-Tag. Mensch, ist ja schön, nicht? Also, ist ein schöner Anlass einfach mal. Einfach mal wieder machen, ne? Zum

0: könnte man jetzt sagen. Depeche Mode, hier ist mehr Radio, der Start gemeinsam in diesem Dienstag rund um Stein oder Meer. Da sind wir richtig vorne mit dabei, und zwar, wenn es um Störche geht. Ganz oft, selbst in Disney-Filmen, da bringen Störche ja sogar die Kinder. Das heißt, die müssten in der Region, weil wir jedes Jahr einen neuen Rekord aufstellen an brütenden Störchenpaaren, ja eigentlich Kinder ohne Ende haben oder nicht. Also es heißt doch immer, der Storch bringt die Kinder. Aber warum denn ausgerechnet der Storch und warum ausgerechnet Kinder? Aus der Meerradio Kinderstorch-Redaktion, David Himmelreich.
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2: Schon immer zählen Störche als Symbol für Glück. Immer noch werden deswegen auch auf vielen Häusern Wagenräder auf den Dächern angebracht, in der Hoffnung, dass sich ein Storch da ansiedelt und mal ordentlich Glück verteilt. Der Storch an sich ist ja Zugvogel und verzieht sich im Winter nach Afrika. Die Rückkehr im Frühjahr wird da mit neu erwachtem Leben assoziiert. Dann watscheln und klappern sie durchs Wasser, was für Fruchtbarkeit steht. Volkskundler glauben, dass das Bild des kinderbringenden Klapperstorchs in Deutschland erstmals im 18. Jahrhundert aufgetaucht ist. Interessant ist auch, es gibt tatsächlich Studien, die einen Zusammenhang zwischen der Zahl der Störche und der Geburtenrate belegen. Zwischen 1970 und 85 sank zum Beispiel in Niedersachsen die Zahl der Neugeborenen. Gleichzeitig ging auch die Storchenpopulation zurück. 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
1: Derzeit melden Garbsenhorst, Brelingen an der alten Kornbrennerei und Großburg-Wedel jeweils 12 Grad. Dazu ist es verbreitet bewölkt. Im Laufe des Vormittags setzt sich fast überall heiteres Wetter durch. Später wird es oft sonnig bei leichtem bis zeitweise spürbarem Wind. Heute Nachmittag steigen die Werte auf 21 bis 23 Grad. Am Deister und im Weserbergland bleibt es etwas kühler. In der kommenden Nacht ziehen mehr Wolken auf. Morgen beginnt der Tag eher grau. Am Nachmittag wird es stellenweise nass. Die Höchstwerte liegen morgen nur bei 18 bis 20 Grad. Am Donnerstag wird es wieder freundlicher, mit heiteren Abschnitten und längeren trockenen Phasen. Am Freitag bleibt es ähnlich freundlich, am Deister und im Weserbergland etwas kühler.
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2: Ich bin Katrin Müller. Spaniens Fußballweltmeister sind mit einer großen Party in ihrer Heimat empfangen worden. Bei einer Parade durch die Straßen von Madrid feierten die Spieler mit ihren Fans. Auch der spanische König Felipe hat noch einmal gratuliert.
3: Ein Triumphzug im offenen Bus mit der Aufschrift Könige der Welt, ein mehrstündiges Konzert auf Madrids Prunkplatz Cibeles und 2 Millionen enthusiastische Fans. Spaniens Nationalelf hat den 2. WM-Titel mit einer rauschenden Fiesta gefeiert. Von einem epischen Triumph sprach König Felipe und sagte, ihr habt für ganz Spanien gewonnen, mit dem Kopf und mit dem Herzen. Auch Regierungschef Pedro Sánchez lobte den Teamgeist und machte neuen Druck. Wenn Spanien 2030 die WM aus könne man nun ja den 3. Titel anstreben. Aus Barcelona, Julia Macher.
2: Die Deutsche Bahn plant ein Alkoholverbot an allen 5.400 Bahnhöfen in Deutschland. Künftig soll bundesweit untersagt sein, auf Bahnsteigen oder in Bahnhofshallen Bier, Wein, Schnaps oder anderen Alkohol zu trinken. Die flächendeckende Umsetzung soll bis Mitte Oktober abgeschlossen sein.
4: Bisher gilt ein Alkoholverbot vor allem an großen deutschen Bahnhöfen wie Frankfurt, Hamburg oder Köln. Bald soll es dann überall gelten, außer in der Gastronomie am Bahnhof. Die Bahn verspricht sich davon mehr Sicherheit und weniger Streitigkeiten. Entsprechende Erfahrungen hat sie unter anderem am Hauptbahnhof Hamburg gemacht. Nachdem Alkohol dort verboten war, ging die Zahl der Auseinandersetzungen spürbar zurück. Das Sicherheitsgefühl für Reisende habe sich verbessert, hieß es, und es gab weniger zu reinigen. Tine Klimach, Nachrichtenredaktion.
2: Der neue britische Premier Andy Burnham hat die größten Veränderungen der letzten 40 Jahre angekündigt. Burnham sprach von einem Wendepunkt für Großbritannien, nachdem er von König Charles mit der Regierungsbildung beauftragt worden war. Als erstes werde er eine Anweisung erteilen, um die Obdachlosigkeit auf den Straßen im Land zu beenden, so Burnham. Fast jede zweite Bewilligung der neuen staatlichen E-Auto-Förderung geht an einkommensschwächere Haushalte. Bis zum 10. Juli entfielen fast 50% der bewilligten Anträge auf Haushalte mit einem zu versteuernden Einkommen von bis zu 45.000 Euro. Das steht in einer Antwort der Bundesregierung auf eine Anfrage der Linken. Insgesamt seien bis zu diesem Stichtag rund 17.230 Anträge bewilligt worden, hieß es.
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1: Blick auf die Straßen rund ums Steinhuder Meer. In Hannover ist die Kuhlemannstraße zwischen Kurt-Schwitters-Platz und Friedrichswall bis Maschsee in beiden Richtungen gesperrt. Bitte folgt der Umleitungsbeschilderung. Und hier die Blitzer für die Steinhuder Meerregion. Auf der B444 wird in Edemissen-Wensen geblitzt. Dazu in Hannover-List auf der Walterseestraße und in Hannover-Marienwerder auf der Horst. In Hannover-Stöcken steht ein Blitzer auf der Eichsfelder Straße zwischen der Bäckerei und dem Kiosk. Weiter geht es in Neustadt-Ammedorf auf der Ammedorfer Straße und in Uetze-Hägewiesen auf der Wadlinger Straße Ecke Glückaufstraße. Und in der Wedemark wird geblitzt, in Elze auf der Walsroder Straße und in Geinhof auf der Kaltenweider Straße. Alle Infos findet ihr natürlich auch online auf der Meerradio-Website und in unserer App. Kommt gut durch.
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0: Die Gemeinde macht dabei deutlich, dass schon kleine Veränderungen viel bewirken können. Würde beispielsweise jeder Einwohner pro Woche nur auf eine Einweg-Plastikflasche verzichten, kämen innerhalb eines Jahres mehr als 1,1 Millionen Flaschen gar nicht erst in Umlauf. Wer mitmachen möchte, kann seine Idee per E-Mail an die Gemeinde schicken. Die besten Vorschläge werden später auf der Internetseite und in den sozialen Medien veröffentlicht. Außerdem gibt es für die kreativsten Einsendungen eine kleine nachhaltige Überraschung.
1: Nachhaltige Überraschung, was mag das wohl sein? Wir könnten jetzt hier ein paar Gedankengänge wagen, aber wir lassen uns einfach überraschen, oder? Mit der Aktion Will die Wedemarkt zeigen, Nachhaltigkeit beginnt oft mit kleinen Veränderungen und gute Ideen aus der Nachbarschaft. Wir können dabei eine Menge bewegen.

0: Klassikers Everybody Wants to Rule the World hier im neuen Gewand von Stereotide aus Nürnberg. Einen wunderschönen guten Morgen rund um Stein oder Meer. Es ist 7:15 und ihn kennen mittlerweile fast alle rund um Stein oder Meer. Mehr als 26.000 Follower auf Instagram, Auftritt in Fernsehshow und jetzt ein eigenes Bier und das alles nur durch Kronkorken. Das ist Frank Zeitler aus Nienburg, auch bekannt als Kronkorken Frank. Wir waren ja auch schon vor Ort und diesmal wieder, denn wie der Name schon sagt, hat genau der nämlich ein ganz besonderes Hobby, Kronkorken sammeln. Das sind inzwischen so viele, dass sein ganzer Keller voll damit ist und Kollege Silas Müller, der ist auch nochmal hingefahren und hat sich das angeschaut.
1: Wenn dieser Keller mal fertig ist, hängen hier weit über 700.000 Kronkorken. Und jetzt bin ich ungefähr bei 180.000.
2: Kannst du sagen, womit du die festklebst?
1: Nee, das darf ich nicht sagen.
2: Das ist das Geheimnis.
1: Ja, hier an diesem Zimmer, hier sieht man es, an diesen Kronkorken ist es, das wird einfach mit Montagekleber gemacht. Mhm. Aber wenn man die Kronkorken jetzt so rumklebt, müssen die Kronkorken von innen erstmal behandelt werden, weil sonst der Kleber nicht klebt. Mhm. Und was da reinkommt,

0: Da habe ich 2,5 Jahre geforscht, um das Beste dahin zu kriegen. So die große Spende, die vorhin gekommen ist, die habe ich jetzt jeder erstmal 5-mal in der Hand, ehe die an die Wand kommen. Die werden jetzt sortiert, dann werden die gewaschen, dann werden die getrocknet, dann kommt der Kleber rein und dann werden sie nochmal sortiert und dann werden sie aufgeklebt.
1: Jetzt gehen wir hier in mein Heiligtum.
2: Ich würde sagen, jetzt wird es ganz heilig.
1: Ja.
2: Aber auch eine extra Couch, nochmal ein Sessel, ein Tisch, Kommoden, wirklich alles.
1: Soll alles.
2: Alles, was eine Oberfläche hat, hat Kronkorken.
0: Eine Oberfläche hat Kronkorken.
2: Und das ist auch so eine kleine Fotowand hier mit persönlichen Bildern.
0: Das ist die Unterstützerwand. Jeder, der mich unterstützt, kommt da drauf.
2: War das hier der Raum, mit dem du angefangen hast?
0: Ja, ja, okay. Ich bin ja in einer Demenz groß geworden, habe auch gearbeitet, aber eine eigene Mutter zu pflegen ist außergewöhnlich. Das machen nicht viele Leute und ich würde es auch kein zweites Mal tun. Und musste dann was haben, um runterzukommen, habe dann die Kronkorken geklebt. Und mittlerweile ist dieser Raum auch jetzt für alte Leute gedacht, die Demenz haben, die hierher kommen, sich hinsetzen, ich mit denen schöne Nachmittage mache. Man sieht, es ist schon aufgetischt für heute Nachmittag hier.
2: Also einfach mal reden und über alles, was auf der...
0: Wenn du den alten Leuten so eine Schüssel mit Kronkorken hinstellst, dann erzählen die dir Geschichten. Da kommen die engsten Angehörigen nicht dran. Die Angehörigen kommen dann wieder und sagen, das hat die mir noch nie erzählt.
2: Ja, Zoe und Luca, ihr kommt vom Kulturwerk in Nienburg und habt auch ein paar Kronkorken mitgebracht. Wie seid ihr auf Kronkorken Frank aufmerksam geworden und wo kommen die ganzen Kronkorken her?
3: Ich habe das tatsächlich erst vor 2 Wochen oder so in der Hake gelesen und deswegen bin ich dadurch aufmerksam geworden, weil ich das ganz cool fand, dass jemand so ein Hobby hat.
4: Bei Veranstaltungen sammeln wir die halt immer, legen die halt immer dann in so eine Box rein und am Ende, wenn wir dann genug haben oder auch wenn wir von irgendwelchen anderen Leuten das dann bekommen, verteilen wir das dann und in dem Fall jetzt halt bei den guten Herren.
5: Ja, krasses Hobby, würde ich sagen. Und wer weiß, vielleicht geht's damit ja irgendwann auch nochmal ins Guinness-Buch der Weltrekorde. Wenn es soweit ist, dann erfahrt es natürlich hier beim Herradio.

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1: Guten Morgen aus der Meerradio-Wetterredaktion. Derzeit melden Wunsdorf an der Stadtkirche und Soltau jeweils 12 Grad. In Wunsdorf ist es klar, in Soltau bewölkt. Lauenhagen meldet 9 Grad, dazu ist es klar. Im Laufe des Vormittags setzt sich häufiger die Sonne durch und heute Nachmittag wird es vielerorts freundlich bis sonnig bei warmen 22 bis 24 Grad. Heute Abend bleibt es meist klar oder nur locker bewölkt. In der Nacht ziehen dann mehr Wolken auf. Morgen zeigt sich die Steinhuder Meerregion eher grau, dazu weht zeitweise spürbarer Wind und die Höchstwerte liegen bei 19 bis 21 Grad. Am Donnerstag lockert es nach einem trüberen Start wieder auf, später wird es freundlicher. Am Freitag setzt sich das trockene und überwiegend sonnige Wetter dann ähnlich fort, in höheren Lagen am Deister und im Weserbergland etwas kühler.
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2: Ich bin Katrin Müller. Die Deutsche Bahn plant ein Alkoholverbot an allen 5.400 Bahnhöfen in Deutschland. Künftig soll es bundesweit untersagt sein, auf Bahnsteigen oder in Bahnhofshallen Bier, Wein, Schnaps oder anderen Alkohol zu trinken. Die flächendeckende Umsetzung soll bis Mitte Oktober abgeschlossen sein. Bahnchefin Evelyn Paller sagte der Bild, die Einhaltung des Verbots werde von den DB-Sicherheitskräften und der Bundespolizei überwacht. In dem Waldbrandgebiet in Spanien wird die Lage immer ernster. Das nordöstlich von Madrid wütende Feuer breitet sich sehr schnell aus. Auch in Frankreich kämpft die Feuerwehr im Süden des Landes und auf der Mittelmeerinsel Korsika weiter gegen mehrere Brände.
3: In Spanien mussten inzwischen rund 1200 Menschen aus 30 gefährdeten Ortschaften evakuiert werden. Vor allem der starke Wind von rund 50 Kilometern pro Stunde facht die Flammen bisher immer wieder an. Hunderte Einsatzkräfte und rund 45 Löschflugzeuge sind im Einsatz und haben bisher ein Übergreifen der Flammen auf Ortschaften verhindert. Auch in Frankreich kämpft die Feuerwehr im Hinterland von Saint-Tropez gegen einen allerdings viel kleineren Brand. 4 Häuser und 15 Autos wurden zerstört. Aus Paris, Michael Evers.
2: Knapp die Hälfte der bisher bewilligten Anträge auf die neue E-Auto-Förderung ist an Haushalte mit einem Jahreseinkommen von bis zu 45.000 Euro gegangen. Das geht aus einer Antwort der Bundesregierung auf eine Anfrage der Linken im Bundestag hervor. Die fordert dennoch Nachbesserungen bei der Förderung.
4: Ja, die soziale Staffelung bei der Förderung greift teilweise. Auch Menschen, die eher weniger verdienen, nutzen die Prämie, heißt es aus der Linksfraktion. Dennoch könnten sich viele Menschen mit geringem Einkommen trotz Prämie kein neues Elektroauto leisten. Deshalb müsse ab spätestens kommenden Jahr auch der Kauf gebrauchter E-Autos gefördert werden. Nach dem aktuellen Modell gibt es für ein neues E-Auto bis zu 6.000 Euro vom Staat dazu. Wie viel genau, richtet sich nach dem Einkommen und ob jemand Kinder hat. Jan-Henner Reitze, Nachrichtenredaktion.
2: Spaniens Fußballweltmeister sind mit einer großen Party in ihrer Heimat empfangen worden. Bei einer Parade durch die Straßen von Madrid feierten die Spieler mit ihren Fans bis tief in die Nacht. Auch der spanische König Felipe hat nochmal gratuliert. Wie es mit Argentiniens Superstar Lionel Messi weitergeht und ob er nach dem verlorenen Finale im Nationalteam bleibt, ist noch offen.
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1: In Hannover ist die Kuhlemannstraße zwischen Kurt-Schwitters-Platz und Friedrichswall wegen einer Veranstaltung bis Maschsee in beiden Richtungen gesperrt, folgt der Umleitungsbeschilderung. Vorsicht auf der L303 in Laatzen auf Höhe Altbarmbüchen an der Kronsbergstraße. In beiden Richtungen ist die Ampelanlage außer Betrieb. Das sind die aktuellen Blitzer in der Steinhuder Meerregion. Auf der B444 in Edemissen-Wensen wird geblitzt. In Hannover-List steht ein Blitzer auf der Walderseestraße. Dazu wird in Hannover-Marienwerder auf der Horst kontrolliert. In Hannover-Stöcken steht ein Blitzer auf der Eichsfelder Straße zwischen der Bäckerei und dem Kiosk. Außerdem in Neustadt-Amedorf auf der Amedorfer Straße und in Hägewiesen auf der Wartlinger Straße Ecke Glückaufstraße. Und in der Wiedemark wird geblitzt, auf der Walsroder Straße in Elze und auf der Kaltenweider Straße in Geilhof. Die aktuelle Verkehrslage findet ihr wie immer auch im Netz und in unserer Meerradio-App. Gute Fahrt!
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5: Guten Morgen jetzt am Frühstückstisch mit einem leckeren Brötchen oder Brot. Einige Sachen, die bleiben einem dann aber so ein bisschen im Halse stecken heute Morgen, denn heute bleiben in Teilen der norddeutschen Süßwarenindustrie die Maschinen stehen. Die Gewerkschaft NGG hat zu einem Warnstreik aufgerufen, weil es im Tarifstreit um höhere Löhne keine Einigung gibt. Direkt betroffen bei uns ist vor allem Balsen und zwar an allen Standorten in Hannover, Langenhagen und Basinghausen. Mehr als 1000 Beschäftigte sind dort nach Gewerkschaftsangaben zum 24-Stunden-Streik aufgerufen, ebenso Ebenso betroffen sind Heidekeks in Schneferding und Froneri Schöller in Uelzen. Für Kundinnen und Kunden dürfte das zunächst kaum spürbar sein. Hintergrund sind die laufenden Tarifverhandlungen. Die Gewerkschaft, die fordert deutlich mehr Geld für alle Beschäftigten. Die nächste Verhandlungsrunde soll schon bald stattfinden. Bis dahin gilt's. Bei den Beschäftigten ist die Stimmung gerade deutlich krümeliger als bei den Keksen.

0: Bailey, der uns so in diesen Dienstag reinhaucht. Wer in der nächsten Woche mit der Stadtbahn in Hannover unterwegs ist, der sollte am besten ein bisschen mehr Zeit einplanen. Und zwar bei den Linien 3, 7 und 17. Da heißt es nächste Woche, eine Woche lang Schienenersatzverkehr und veränderte Fahrzeiten. Kollege Silas Müller.
1: Die Gründe für die Änderungen sind Bauarbeiten im Bereich der Tunnelausfahrt vor der Haltestelle Lorzingstraße. Diese dauern von Montag, 27. Juli um 3 Uhr bis Montag, 3. August um 3 Uhr. Südlich vom Hauptbahnhof gibt es keine Einschränkungen, da fahren die Stadtbahnen der Linien 3 und 7 ganz normal. Wer dann allerdings weiter in den Norden fahren möchte, für den erfolgt dann am Hauptbahnhof der Umstieg über die Ersatzbushaltestelle in der Rundestraße. Die Busse fahren dann über die Hamburger Allee, die Zeller Straße und die Podbielski Straße bis zur Haltestelle in den 7 Stücken. Dort folgt dann der erneute Umstieg in die ganz normalen Stadtbahnen. Natürlich fahren die Busse im Schienenersatzverkehr in beide Richtungen. Für die Fahrgäste der Linie 13 gilt, diese fahren vom Allerweg bis zum Hauptbahnhof auf der Strecke der Linie 17. Diese entfällt deswegen für eine Woche.
0: Das alles nochmal zum Nachlesen, ganz in Ruhe in der Östra-App unter östra.de außerdem. Und natürlich steht an den betroffenen Stationen auch Servicepersonal direkt

0: Das klingt doch nochmal nach Sommerparty. Alex Warren, die nächste Sommerparty an der Meerradio Seebühne. Termin bei uns im Netz auf meerradio.de. Nur das sei als kleine Eigenwerbung an dieser Stelle. Einen wunderschönen guten Morgen jetzt um 7:45 gleich an alle True Crime Fans und die Tatort-Zuschauer. Jetzt wird's richtig interessant. Es geht nämlich ums Krimi-Dinner. Vielleicht habt ihr das ja schon mal gehört. Bei uns in der Region, da gibt's ja auch gerade die Möglichkeit, sich so ein Dinner mal anzuschauen auf der Insel Wilhelmstein. Ulrike Pinhammer von Feine Dinnershow, die veranstaltet das Ganze. Worum geht's denn in dem Stück?
1: Das Stück spielt 1952 und die berühmte Krimi-Autorin Agatha Christie besucht Deutschland und möchte unter anderem eben auch die Inselfestung besuchen und stellt dann fest, oh Gott, es ist eine geschlossene Veranstaltung sozusagen und sie kann eigentlich gar nicht mit. Aber der Professor Iltis, da spricht sie an und sagt hier, wenn Sie also mitkommen wollen, wir haben einen Pflanzenkreuzungswettbewerb auf der Insel und wir brauchen noch eine Jurorin dafür. Und das lässt sie sich natürlich nicht zweimal sagen und fährt mit. Aber wie es dann immer so ist, dann findet halt einfach ein Mord statt.
0: Ja, dann, wie das halt so ist, dann findet halt einfach Mord statt, ne? Aber es ist eine spannende Geschichte. Da wird nämlich fleißig gerätselt, wer ist der Mörder, ne? Infos, Termine, Tickets gibt's auf der Webseite der Fine Dinner Show. Aber außerhalb von Wilhelmstein gibt's natürlich auch die Möglichkeit, sowas mal mitzumachen. Ne?
1: Falls Sie jetzt im Sommer keine Zeit haben, dann freuen wir uns natürlich auch ganz doll auf die Gäste, die dann in unserer sogenannten Hotel-Wintersaison zu uns kommen. Wir spielen unter anderem halt im Leonardo Hotel in Hannover. Wir spielen im Schloss Bückeburg. Wir spielen unseren Wharf Act in Großburg-Wedel. Also wir sind in der Nähe.
0: Ja, und für alle, die ein Krimi-Dinner vielleicht auch mal zu Hause ausprobieren wollen, wie geht das? Geht das?
1: Auf der einen Seite gibt es natürlich im Internet einige Spiele, die man runterladen kann oder kaufen kann. Mhm. Wir bieten das jetzt neuerdings auch an. Bei uns nennt sich das Krimi-Walk-Egg. Das ist dann nicht so wie bei einem Krimi-Dinner richtig so mit 4-Gänge-Menü und 5 Spielszenen, sondern es ist ein Abend, wo die Gäste halt aktiv selber rätseln müssen, aktiv Fragen stellen, also mehr oder weniger zum Ermittler werden.
0: Ja, ob mit 4-Gänge-Menü oder ohne, ist da komplett egal. Hauptsache gefällt, ne? Also da gehen die True-Crime-Spezialisten mal so richtig auf. Wäre eine Idee, na, vielleicht einfach mal ausprobieren im Internet, ne, sagen, probiere ich mal, oder eben hier direkt bei den Profis und dann zu Hause nachmachen. Da ist ja auch der Fantasie quasi keine Grenze gesetzt. Aber ne, mal so eine Idee, gerade jetzt eben in der Sommerzeit, ne, wenn vielleicht dann auch mal ein bisschen mehr Zeit übrig ist, das einfach mal auszuprobieren für sich zu Hause oder eben auch in der Gruppe.

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1: Moin aus der Meerradio-Wetterredaktion. In Havelse am Stadion und Neuenkirchen sind es 13 Grad, dazu ist es sonnig. In Rohrsen messen wir ebenfalls 13 Grad, dort ist es bewölkt. Zwischen Heide, Leine und Weser startet der Tag freundlich mit lockeren Wolken und nur wenig Wind. Im Laufe des Vormittags setzt sich die Sonne immer besser durch und am Nachmittag wird es vielerorts angenehm warm. Dazu passen Höchstwerte zwischen 22 und 24 Grad. In der kommenden Nacht nimmt die Bewölkung wieder zu. Morgen bleibt es dann eher grau, zeitweise auch trüb, bei 19 bis 21 Grad. Am Donnerstag lockert es wieder auf, später zeigt sich häufiger die Sonne. Am Freitag setzt sich das freundliche Wetter fort, im flacheren Land etwas wärmer, am Deister und im Weserbergland etwas kühler.
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1: 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Ich bin Katrin Müller. Die Deutsche Bahn plant ein Alkoholverbot an allen 5.400 Bahnhöfen in Deutschland. Künftig soll es bundesweit untersagt sein, auf Bahnsteigen oder in Bahnhofshallen Bier, Wein, Schnaps oder anderen Alkohol zu trinken. Die flächendeckende Umsetzung soll bis Mitte Oktober abgeschlossen sein. Bahnchefin Evelyn Paller sagte der Bild, die Einhaltung des Verbots werde von den DB-Sicherheitskräften und der Bundespolizei überwacht. In dem Waldbrandgebiet in Spanien wird die Lage immer ernster. Das nordöstlich von Madrid wütende Feuer breitet sich sehr schnell aus. Auch in Frankreich kämpft die Feuerwehr im Süden des Landes und auf der Mittelmeerinsel Korsika weiter gegen mehrere Brände.
2: In Spanien mussten inzwischen rund 1200 Menschen aus 30 gefährdeten Ortschaften evakuiert werden. Vor allem der starke Wind von rund 50 Kilometern pro Stunde facht die Flammen bisher immer wieder an. Hunderte Einsatzkräfte und rund 45 Löschflugzeuge sind im Einsatz und haben bisher ein Übergreifen der Flammen auf Ortschaften verhindert. Auch in Frankreich kämpft die Feuerwehr im Hinterland von Saint-Tropez gegen einen allerdings viel kleineren Brand. 4 Häuser und 15 Autos wurden zerstört. Aus Paris, Michael Evers.
1: Knapp die Hälfte der bisher bewilligten Anträge auf die neue E-Auto-Förderung ist an Haushalte mit einem Jahreseinkommen von bis zu 45.000 Euro gegangen. Das geht aus einer Antwort der Bundesregierung auf eine Anfrage der Linken im Bundestag hervor. Die fordert dennoch Nachbesserungen bei der Förderung.
3: Ja, die soziale Staffelung bei der Förderung greift teilweise. Auch Menschen, die eher weniger verdienen, nutzen die Prämie, heißt es aus der Linksfraktion. Dennoch könnten sich viele Menschen mit geringem Einkommen trotz Prämie kein neues Elektroauto leisten. Deshalb müsse ab spätestens kommenden Jahr auch der Kauf gebrauchter E-Autos gefördert werden. Nach dem aktuellen Modell gibt es für ein neues E-Auto bis zu 6.000 Euro vom Staat dazu. Wie viel genau, richtet sich nach dem Einkommen und ob jemand Kinder hat. Jan-Henner Reitze, Nachrichtenredaktion.
1: Spaniens Fußballweltmeister sind mit einer großen Party in ihrer Heimat empfangen worden. Bei einer Parade durch die Straßen von Madrid feierten die Spieler mit ihren Fans bis tief in die Nacht. Auch der spanische König Felipe hat nochmal gratuliert. Wie es mit Argentiniens Superstar Lionel Messi weitergeht und ob er nach dem verlorenen Finale im Nationalteam bleibt, ist noch offen.
4: 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Ein Blick auf den Verkehr. In Hannover ist die Kuhlemannstraße zwischen Kurt-Schwitters-Platz und Friedrichswall wegen einer Veranstaltung in beiden Richtungen gesperrt. Folgt dort der Umleitungsbeschilderung. Vorsicht in Laatzen auf der L393. Die Ampelanlage an der Kronsbergstraße auf Höhe Alt ist in beiden Richtungen außer Betrieb. Hier kommen die 8 aktuellsten Blitzer für die Steinhuder Meerregion. Auf der B6 in Hannover-Linden-Süd wird geblitzt, außerdem auf der B444 in Edemissen-Wiensen. In Hannover-Mariensee steht ein Blitzer auf der Horst. Dazu kommt Hannover-Stöcken auf der Eichsfelder Straße zwischen der Bäckerei und dem Kiosk. In Hannover-List steht ein Blitzer auf der Waldersee-Straße. Weitere Meldungen kommen aus Neustadt-Amedorf auf der Amedorfer Straße und aus Uetze-Hägewiesen auf der Wartlinger Straße Ecke Glückaufstraße. Und in der Wedemark wird geblitzt, in Elze auf der Walsroder Straße. 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

0: No, Viertel vor acht. Es ist der Start in diesen Dienstag. No, no better. Major Lazer. Jetzt beim Duschen, Zähne putzen oder auch schon fleißig sein im Büro.
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0: Oder als Handwerker unterwegs, ne, vielleicht im Bestandsobjekt auch schon. Dann schaut mal, ob die Katzen haben und wie katzensicher der Garten ist. Denn das ist natürlich auch immer ein riesengroßes Thema. Es ist Kittensaison und viele holen sich gerade einen Stubentiger. Die kann man zwar drinnen halten, aber wenn es die Möglichkeit gibt, dann gehen die natürlich auch gerne mal raus. Wenn man einen Garten hat, dann kann der auch gut gesichert werden, damit sie nicht eben umherstreifen und vielleicht sogar hier und da den kleinen Schaden anrichten. Kollegin Miriam Kurt hat sich das mal von Megan Forster, Leiterin des Tierheim Drakenburger Heide bei Nienburg, erklären lassen, wie das geht.
2: Wie mache ich denn eigentlich einen katzensicheren Garten?
3: Mit Zäunen, die extra dafür ausgebaut werden, dass Katzen nicht rüberkommen. Es gibt bestimmt auch Einzelfälle, die so schlau sind und es trotzdem hinkriegen. Aber die Zäune sind oben sehr hoch erstmal und dann oben nach innen gebogen, so dass die nicht rüberklettern können, sondern erstmal ja mehr oder weniger lang hangeln müssten, um dann rüberzukommen. Machen die wenigsten Katzen, ist eigentlich eine ganz schöne Sache. Oder man baut sogar eine richtige Außenvoliere. Also nicht unbedingt über den ganzen Garten, kann man natürlich auch sehr gerne machen. Es kommt auch da auf die Größe drauf an, aber man kann wunderbar auch schöne Außenvolieren ans Haus ranbauen.
2: Das mit dem Zaun hört sich gut an.
3: Ja, es wäre halt wirklich schade, wenn die ihr Leben lang in ein Haus müssten, gerade für den Barney, der so ein bisschen mehr Drang hat, draußen rumzuschlawinern.
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0: Jimin, einen wunderschönen guten Morgen hier rund um Stein oder Meer. Und wie sieht's aus? Urlaubspläne, gibt's die? Vielleicht dann nur mal ein Kurztrip. Wichtig ist natürlich immer eine Frage. Sag mal, wo schlafen wir denn eigentlich? Eine gute Frage. Und vor allem, wie finden wir raus, ob die Unterkunft, wo wir hinwollen, wirklich gut ist? Die meisten schauen ja ehrlicherweise einfach kurz bei Google Maps vorbei. Ne, mache ich auch. Dann schaut man mal nach Bewertungen, nach aktuellen Bildern vielleicht ja auch. Da steht aber auch immer häufiger ein Hinweis, dass Bewertungen nach Beschwerden wegen Diffamierungen entfernt worden sind. Eine DPA-Stichprobe bei mehr als 3.700 Gastbetrieben zeigt, je nach Stadt betrifft das 11-30% der untersuchten Häuser. Kollege Thomas Bleskin, wie häufig tauchen solche Löschhinweise denn auf und wo ist das besonders auffällig?
1: Ja, vor allem in Großstädten. In Berlin, Köln und Frankfurt am Main hatte fast jeder dritte untersuchte Betrieb entfernte Bewertungen. In München und Nürnberg war es etwa jeder vierte, in Leipzig und Hamburg jeder fünfte. Kleinere Städte liegen im Regelfall deutlich drunter. Deutschland fällt übrigens europaweit besonders auf. Fast 99,9% der Google Maps Beiträge, die im ersten Halbjahr 2026 wegen illegaler Inhalte gelöscht wurden, betrafen Gastronomie- oder Hotelbetriebe bei uns.
0: Ja, warum lassen Betriebe Bewertungen denn überhaupt löschen und wie verlässlich ist das Ganze eigentlich noch?
1: Viele Restaurants und Hotels sagen, sie melden nur gefälschte, beleidigende oder erfundene Bewertungen, zum Beispiel Spam, Beiträge von Bots oder Einträge ohne tatsächlichen Besuch. Sachliche Kritik soll dagegen, sagen die Betriebe jedenfalls, stehen bleiben. Verbraucherforscher warnen allerdings vor einer regelrechten Löschindustrie. Für Gäste heißt es, Sterne nicht isoliert lesen, sondern auf den Inhalt schauen, versuchen wiederkehrende Muster zu erkennen und darauf achten, wie nachvollziehbar ein Betrieb auf Kritik reagiert.
0: Also ursprünglich war die ganze Nummer mit den Bewertungen ja mal eine gute Idee. Das Ganze wird mittlerweile so ein bisschen ad absurdum geführt, weil hier und da eben auch gelöscht wird, teilweise auch unter fadenscheinigen Bedingungen. Auch das ist so eine Erkenntnis dieser Stichprobe. Das bedeutet also, vielleicht haben wir demnächst nochmal eine Bewertung für die Bewertungen der Bewertungen.

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1: Hallo. Im Moment melden Rehburg in der Innenstadt und Steimke 13 Grad. Dazu ist es verbreitet bewölkt. In Eschede messen wir 12 Grad. Dort ist es neblig. Im Laufe des Vormittags setzt sich dann immer häufiger die Sonne durch. Und in der Steinhuder Meerregion wird es angenehm warm mit bis zu 24 Grad. Heute Abend bleibt es meist klar und trocken, bei nur schwachem bis leichtem Wind. In der Nacht ziehen dann mehr Wolken auf. Morgen zeigt sich der Tag eher grau. Zeitweise kann es auch etwas Regen geben. Dazu wird es spürbar frischer mit bis zu 21 Grad. Am Donnerstag lockert es wieder auf und später wird es freundlicher. Der Freitag fällt insgesamt recht sonnig und kaum verändert aus. In höheren Lagen am Deister und im Weserbergland etwas kühler.
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2: Ich bin Katrin Müller. Die Deutsche Bahn plant ein Alkoholverbot an allen 5400 Bahnhöfen in Deutschland. Künftig soll bundesweit untersagt sein, auf Bahnsteigen oder in Bahnhofshallen Bier, Wein, Schnaps oder anderen Alkohol zu trinken. Die flächendeckende Umsetzung soll bis Mitte Oktober abgeschlossen sein.
3: Bisher gilt ein Alkoholverbot vor allem an großen deutschen Bahnhöfen wie Frankfurt, Hamburg oder Köln. Bald soll es dann überall gelten, außer in der Gastronomie am Bahnhof. Die Bahn verspricht sich davon mehr Sicherheit und weniger Streitigkeiten. Entsprechende Erfahrungen hat sie unter anderem am Hauptbahnhof Hamburg gemacht. Nachdem Alkohol dort verboten war, ging die Zahl der Auseinandersetzungen spürbar zurück. Das Sicherheitsgefühl für Reisende habe sich verbessert, hieß es, und es gab weniger zu reinigen. Tine Klimach, Nachrichtenredaktion.
2: Der neue britische Premierminister verliert keine Zeit. Kurz nach seiner Ernennung hat Andy Burnham das Kabinett neu geordnet. Er war gestern von König Charles mit der Regierungsbildung beauftragt worden. Eine der ersten offiziellen Amtshandlungen des neuen Premiers war ein Telefonat mit US-Präsident Donald Trump. Unter Burnhams Vorgänger Keir Starmer war das Verhältnis der Downing Street zum Weißen Haus abgekühlt. Fast jede zweite Bewilligung der neuen staatlichen E-Auto-Förderung geht an einkommensschwächere Haushalte. Bis zum 10. Juli entfielen fast 50% der bewilligten Anträge auf Haushalte mit einem zu versteuernden Einkommen von bis zu 45.000 Euro. Das steht in einer Antwort der Bundesregierung auf eine Anfrage der Linken. Spaniens Fußballweltmeister sind mit einer großen Party in ihrer Heimat empfangen worden. Bei einer Parade durch die Straßen von Madrid feierten die Spieler mit ihren Fans. Auch der spanische König Felipe hat nochmal gratuliert.
4: Spaniens Nationalelf hat den zweiten WM-Titel mit einer rauschenden Fiesta gefeiert. Von einem epischen Triumph sprach König Felipe und sagte, ihr habt für ganz Spanien gewonnen, mit dem Kopf und mit dem Herzen. Auch Regierungschef Pedro Sanchez lobte den Teamgeist und machte neuen Druck. Wenn Spanien 2030 die WM ausrichte, könne man nun ja den dritten Titel anstreben. Aus Barcelona, Julia Macher.
2: Wie es mit Argentiniens Superstar Lionel Messi weitergeht und ob er nach dem verlorenen Finale im Nationalteam bleibt, das ist noch offen.
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1: Vorsicht auf der B65 Braunschweig Richtung Hannover. Auf dem Südschnellweg auf Höhe Hannover-Anderten steht ein defektes Fahrzeug. In Hannover ist die Kuhlemannstraße zwischen Kurt-Schwitters-Platz und Friedrichswall wegen einer Veranstaltung in beiden Richtungen gesperrt, folgt dort der Umleitungsbeschilderung. Vorsicht in Laatzen auf der L393, der Kronsbergstraße auf Höhe Alt. Dort ist die Ampelanlage in beiden Richtungen außer Betrieb. Hier kommen die 8 aktuellsten Blitzer für die Steinhuder Meerregion. In Hannover-Linden-Süd wird auf der B6 geblitzt, dazu auf der B443 in Sehende-Müllingen, kurz vor der Abfahrt Laatzen und auf der B3 in Burgdorf-Ramlingen-Elershausen. In Hannover-Marienwerder steht ein Blitzer, auf der Horst. In Hannover-List wird auf der Walderseestraße kontrolliert, außerdem in Neustadt-Ammedorf auf der Ammedorfer Straße. In Elze steht ein Blitzer auf der Walsroder Straße. Und in Garbsen-Frielingen wird auf der Bürgermeister-Wehrmann-Straße geblitzt, Ecke Brinkwiesen. 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
5: Wunderschönen guten Morgen. Es ist kurz nach 8 und eigentlich schon ein fester Sommertermin. Ehrlich gesagt auch einer, auf den wir gut verzichten könnten. Denn wie in jedem Jahr werden in den Ferien die Blutkonserven knapp. Viele regelmäßige Spender sind im Urlaub. Der Bedarf in den Krankenhäusern bleibt aber unverändert hoch. Ob nach Unfall, Operation oder während der Krebstherapie, Blut wird jeden Tag gebraucht. Deshalb rufen die Blutspendedienste jetzt wieder dazu auf, bitte Blut zu spenden. Termin dauert nicht lange, kann für andere Menschen wirklich lebenswichtig und lebensrettend sein. Also, wer heute noch nichts vorhat am Nachmittag, in Ronnenberg, im Rolofen, in der Mehrzweckhalle 16 bis 19.30 Uhr, in Wietze im Bürgersaal 16 bis 20 Uhr oder auch in Nienburg in der Med bei GmbH am Domänenweg von 10 bis 19 Uhr. Im Zweifel morgen DRK-Begegnungsstätte Sachsenhagen ab 15.30 Uhr.

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1: Lust auf eine kleine Safari mitten in Hannover? Dann ist der Tiergarten genau das Richtige für euch. Auf dem rund 112 Hektar großen Gelände leben Dammwild, Rotwild, Mufflons, Wildschweine, fast wie in freier Natur. Gerade für Kinder ist das jedes Mal spannend, wenn plötzlich ein Hirsch nur wenige Meter neben ihnen auf dem Weg steht. Die breiten Wege sind ideal für Kinderwagen, Laufräder oder auch die ersten eigenen Roller. Unterwegs gibt es viele schattige Plätze, sodass sich der Tiergarten auch für warme Sommertage durchaus eignet. Wer mag, packt einfach eine Picknickdecke ein und macht zwischendurch eine kleine Pause. Direkt nebenan warten außerdem der Hermann-Lünz-Park und mehrere Spielplätze. Wichtig nur, die Tiere bitte nicht füttern, damit sie gesund bleiben. Und das Beste, der Eintritt ist komplett.

0: Bear Lewis, some Imagination, eine coole 80er und 90er heute Abend in unserer Classic Show, ne? 8 bis 10, da freue ich mich jetzt schon drauf. Und das freuen sich auch jedes Jahr die Menschen im Frühjahr, wenn es endlich losgeht. Da geht einigen schon direkt das Herz auf. Die Schützenfeste rund um Stein oder Meer. Niedersachsen ist, würde ich sagen, Schützenfest Hochburg. 5000 Schützenfeste feiern wir bei uns im schönsten Bundesland der Welt, wie es so schön immer heißt. Und die Vorbereitungen laufen auch auf Hochtouren. In 10 Tagen ist es nämlich soweit in Haidlingen. Da gibt es das Stadtschützenfest für Garbsen 2026. Haidlingen selbst hat ja nur 700 Einwohner. Wie kommt es denn eigentlich dazu, dass dieses Riesenfest da stattfindet? Haben wir gefragt Clarissa Lachmann vom Schützenverein Germania Haidlingen.
1: Das kommt daher, dass die Stadt Garbsen selber kein eigenes Schützenfest hat und dass jedes Jahr von einem anderen Schützenverein der Stadtteile ausgetragen wird. Und dieses Jahr freuen wir uns riesig, dass wir dran sind und so Garbsen und die Umgebung bei uns ja begrüßen dürfen.
0: Ja, gefeiert wird's auf der großen neuen Festwiese an der Resserstraße mit einem riesengroßen Festzelt und allem, was dazugehört. Es geht los am 30. Juli, also nächste Woche Freitag.
1: Wir starten um 18.30 Uhr mit der offiziellen Eröffnung, mit einem Fassanstich, auch vertreten von den Bürgermeistern. Und anschließend geht es dann direkt weiter mit unserem ersten großen Highlight, dass die Band The Jetlags auftritt, die ja im Raum doch sehr bekannt ist. Und da freuen wir uns riesig, dass wir die für uns begeistern können und dann mit euch gut auf dem Festzelt feiern können.
0: Tickets dafür auf der Website vom Schützenverein. Am Samstag wird es dann natürlich traditionell, ist klar.
1: Am Samstag freuen wir uns dann sehr darauf, dass wir die Garbsener Vereine empfangen dürfen und auch die Proklamation der Stadtkönige durchführen können. Anschließend geht es dann weiter mit dem großen Festumzug, was auch nochmal ein schönes Highlight ist und immer schön zu sehen, wenn ja die kleinen Straßen in Haidlingen so gefüllt sind. Und am Nachmittag gibt es dann neben Kaffee und Kuchen auch nochmal ein schönes Highlight mit der Travestie-Show Divas on Tour, wo wir uns sehr drauf freuen. Das wird bestimmt witzig. Und anschließend freuen wir uns dann auf eine große Zeltparty. Der Eintritt da ist auch frei. Ihr könnt einfach kommen und bis in die Morgenstunden mit uns zusammen feiern.
0: Ja. Gesundheit! Ja, auch bei uns laufen die Nasen. Hoffentlich gesund bis zum großen Stadtschützenfest in Garbsen. Ja, und nicht nur kommen die Erwachsenen auf ihre Kosten, sondern auch Kinder und Jugendliche.
1: Am Sonntag stehen bei uns traditionell immer die Kinder im Fokus. Da freuen wir uns dann auch wieder auf den Auftritt der Tanzfamilie Beautiful, wo es dann auch ein bisschen Bespaßung gibt und des Weiteren auch noch ein bisschen Kinderprogramm nebenher. Und generell am ganzen Wochenende natürlich gibt es auch Autoscooter, Schießbude, Krebs und weitere Buden. Da freuen wir uns dann mit den Kleinen nochmal einen schönen Tag zu haben.
0: Haidlingen im Ausnahmezustand. Das wird ein wildes Wochenende. Alle Infos zum Programm und noch viel mehr gibt es übrigens auch auf der Webseite der Stadt Garbsen.

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1: Moin. Im Moment melden Nordrebber und Balge beim Heimatmuseum 14 Grad. Dazu ist es überall sonnig. In Hoya messen wir 15 Grad. Dort ist es ebenfalls sonnig. Beim Wetter heute. Bis zum Nachmittag setzt sich fast überall ein angenehmer Mix aus heiteren Abschnitten und viel Helligkeit durch. Die Werte steigen heute auf etwa 22 bis 24 Grad. In der kommenden Nacht zieht es wieder zu. Morgen bleibt es insgesamt eher grau mit dichten Wolken und nur wenigen Auflockerungen. Die Höchstwerte liegen meist zwischen 19 und 21 Grad. Am Donnerstag wird es wieder etwas freundlicher, mit heiteren Abschnitten und später auch mehr Sonne. In höheren Lagen am Deister und im Weserbergland etwas kühler.
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2: Ich bin Katrin Müller. Die Deutsche Bahn plant ein Alkoholverbot an allen 5400 Bahnhöfen in Deutschland. Künftig soll bundesweit untersagt sein, auf Bahnsteigen oder in Bahnhofshallen Bier, Wein, Schnaps oder anderen Alkohol zu trinken. Die flächendeckende Umsetzung soll bis Mitte Oktober abgeschlossen sein.
3: Bisher gilt ein Alkoholverbot vor allem an großen deutschen Bahnhöfen wie Frankfurt, Hamburg oder Köln. Bald soll es dann überall gelten, außer in der Gastronomie am Bahnhof. Die Bahn verspricht sich davon mehr Sicherheit und weniger Streitigkeiten. Entsprechende Erfahrungen hat sie unter anderem am Hauptbahnhof Hamburg gemacht. Nachdem Alkohol dort verboten war, ging die Zahl der Auseinandersetzungen spürbar zurück. Das Sicherheitsgefühl für Reisende habe sich verbessert, hieß es, und es gab weniger zu reinigen. Tine Klimach, Nachrichtenredaktion.
2: Der neue britische Premierminister verliert keine Zeit. Kurz nach seiner Ernennung hat Andy Burnham das Kabinett neu geordnet. Er war gestern von König Charles mit der Regierungsbildung beauftragt worden. Eine der ersten offiziellen Amtshandlungen des neuen Premiers war ein Telefonat mit US-Präsident Donald Trump. Unter Burnhams Vorgänger Keir Starmer war das Verhältnis der Downing Street zum Weißen Haus abgekühlt. Fast jede zweite Bewilligung der neuen staatlichen E-Auto-Förderung geht an einkommensschwächere Haushalte. Bis zum 10. Juli entfielen fast 50% der bewilligten Anträge auf Haushalte mit einem zu versteuernden Einkommen von bis zu 45.000 Euro. Das steht in einer Antwort der Bundesregierung auf eine Anfrage der Linken. Spaniens Fußballweltmeister sind mit einer großen Party in ihrer Heimat empfangen worden. Bei einer Parade durch die Straßen von Madrid feierten die Spieler mit ihren Fans. Auch der spanische König Felipe hat nochmal gratuliert.
4: Spaniens Nationalelf hat den zweiten WM-Titel mit einer rauschenden Fiesta gefeiert. Von einem epischen Triumph sprach König Felipe und sagte, ihr habt für ganz Spanien gewonnen, mit dem Kopf und mit dem Herzen. Auch Regierungschef Pedro Sanchez lobte den Teamgeist und machte neuen Druck. Wenn Spanien 2030 die WM ausrichte, könne man nun ja den dritten Titel anstreben. Aus Barcelona, Julia Macher.
2: Wie es mit Argentiniens Superstar Lionel Messi weitergeht und ob er nach dem verlorenen Finale im Nationalteam bleibt, das ist noch offen.
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1: Ein Blick auf den Verkehr. In Hannover ist die Kuhlemannstraße zwischen Kurt-Schwitters-Platz und Friedrichswall wegen einer Veranstaltung bis Maschsee in beiden Richtungen gesperrt. Folgt dort der Umleitungsbeschilderung. Vorsicht auf der L393 in Laatzen. Die Ampelanlage an der Kronsbergstraße ist auf Höhe Alt in beiden Richtungen außer Betrieb. Hier kommen die 8 aktuellsten Blitzer für die Steinhuder Meerregion. Auf der B3 in Burgdorf, Ramlingen-Elershausen und auf der B6 in Hannover-Linden-Süd wird geblitzt. Dazu ein Blitzer auf der B443 in Sehende-Müllingen, kurz vor der Abfahrt Laatzen, und auf der B444 in Edemissen-Wensen. Außerdem steht ein Blitzer in Garbsen-Stehlingen auf der Engelbosteler Straße. In Buchholz-Marklendorf wird auf der B214 auf Höhe des Dorfplatzes kontrolliert. Weiter geht es in Hannover-Marienwerder auf der Straße auf der Horst und in der Wedemark auf der Kaltenweider Straße in Geilhof. 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

0: Robbie Williams wird immer noch diskutiert über seinen Fernsehauftritt. Was war es, was da aufs Mikro fiel und später an der Stirn hängen blieb? Naja, gut, Thema schließen wir ab. Wer damit jetzt nichts anfangen kann, einfach mal kurz googeln. So, jeder kennt sie, die Plastiktüte, ne? Über die wollen wir uns jetzt unterhalten, aber genauso auch die Einwegflasche oder die Frischhaltefolie. Oft landet das ganz wie selbstverständlich im Einkaufswagen. Die Gemeinde Wedemark, die möchte da nämlich jetzt ran und ein bisschen was ändern und setzt dabei auf Ideen aus der Bevölkerung. Kollege Silas Müller.
1: Im Rahmen des Plastic Free July sucht die Gemeinde Wedemark kreative Tipps, wie sich Plastik im Alltag vermeiden oder sinnvoll wiederverwenden lässt. Ob ein Joghurtbecher als Blumentopf, eine Obstkiste als Regal oder ganz andere Ideen. Gefragt ist alles, was Müll vermeidet und nachhaltig ist. Die Gemeinde macht dabei deutlich, dass schon kleine Veränderungen viel bewirken können. Würde beispielsweise jeder Einwohner pro Woche nur auf eine Einweg-Plastikflasche verzichten, kämen innerhalb eines Jahres mehr als 1,1 Millionen Flaschen gar nicht erst in Umlauf. Wer mitmachen möchte, kann seine Idee per E-Mail an die Gemeinde schicken. Die besten Vorschläge werden später auf der Internetseite und in den sozialen Medien veröffentlicht. Außerdem gibt es für die kreativsten Einsendungen eine kleine nachhaltige Überraschung.
0: Ja, damit will die Wedemark vor allem eine Sache zeigen. Nachhaltigkeit beginnt oft mit kleinen Veränderungen und gute Ideen aus der Nachbarschaft, die können eine Menge bewegen.

0: gleich 8:45. Einen wunderschönen guten Tag. Mehr als 26.000 Follower hat er bei Instagram, Auftritte in Fernsehshows und jetzt auch ein eigenes Bier. Und da geht alles bei ihm nur um eins, nämlich um Kronkorken. Frank Zeitler aus Nienburg, der Kronkorken-Frank. Der Name sagt es schon, Kronkorken sammeln sein großes Hobby. Inzwischen so viele, der ganze Keller ist voll. Wir hatten ihn ja auch schon mal besucht. Aber jetzt war es Zeit, nochmal sich ein Update zu holen. Wie geht's ihm aktuell? Was sind die aktuellen Projekte? Kollege Silas Müller ist nochmal hingefahren.
1: Wenn dieser Keller mal fertig ist, hängen hier weit über 700.000 Kronkorken. Und jetzt bin ich ungefähr bei 180.000.
2: Kannst du sagen, womit du die festklebst?
1: Nee, das darf ich nicht sagen.
2: Das ist das Geheimnis.
1: Ja, hier an diesem Zimmer, hier sieht man es, an diesen Kronkorken ist es, das wird einfach mit Montagekleber gemacht. Mhm. Aber wenn man die Kronkorken jetzt so rumklebt, müssen die Kronkorken von innen erstmal behandelt werden, weil sonst der Kleber nicht klebt. Mhm. Und was da reinkommt, da habe ich 2,5 Jahre geforscht, um das Beste dahin zu kriegen. So die große Spende, die vorhin gekommen ist, die habe ich jetzt jeder erstmal 5-mal in der Hand, ehe die an die Wand kommen. Die werden jetzt sortiert, dann werden die gewaschen, dann werden die getrocknet, dann kommt der Kleber rein und dann werden sie nochmal sortiert und dann werden sie aufgeklebt. Jetzt gehen wir hier in mein Heiligtum.
2: Ich würde sagen, jetzt wird es ganz heilig.
1: Ja.
2: Aber auch eine extra Couch, nochmal ein Sessel, ein Tisch, Kommoden, wirklich alles.
1: Alles,
2: was eine Oberfläche hat, hat Kronkorken.
1: Eine Oberfläche hat Kronkorken.
2: Und das ist auch so eine kleine Fotowand hier mit persönlichen Bildern.
1: Das ist die Unterstützerwand. Jeder, okay, der mich unterstützt, kommt da drauf.
2: War das hier der Raum, mit dem du angefangen hast?
1: Ja, okay. Ich bin ja in einer Demenz groß geworden, habe auch gearbeitet, aber eine eigene Mutter zu pflegen ist außergewöhnlich. Das machen nicht viele Leute und ich würde es auch kein zweites Mal tun. Und musste dann was haben, um runterzukommen, habe dann die Kronkorken geklebt. Und mittlerweile ist dieser Raum auch jetzt für alte Leute gedacht, die Demenz haben, die hierher kommen, sich hinsetzen, ich mit denen schöne Nachmittage mache. Man sieht, es ist schon aufgetischt für heute Nachmittag hier.
2: Also einfach mal reden und über alles, was auf der...
1: Wenn du den alten Leuten so eine Schüssel mit Kronkorken hinstellst, dann erzählen die dir Geschichten. Da kommen die engsten Angehörigen nicht dran. Die Angehörigen kommen dann wieder und sagen, das hat die mir noch nie erzählt.
2: Ja, Zoe und Luca, ihr kommt vom Kulturwerk in Nienburg und habt auch ein paar Kronkorken mitgebracht. Wie seid ihr auf Kronkorken Frank aufmerksam geworden und wo kommen die ganzen Kronkorken her?
3: Ich habe das tatsächlich erst vor 2 Wochen oder so in der Hake gelesen und deswegen bin ich dadurch aufmerksam geworden, weil ich das ganz cool fand, dass hier jemand so ein Hobby hat.
4: Bei Veranstaltungen sammeln wir die halt immer, legen die halt immer dann in so eine Box rein und am Ende, wenn wir dann genug haben oder auch wenn wir von irgendwelchen anderen Leuten das dann bekommen, verteilen wir das dann und in dem Fall jetzt halt bei den guten Herren.

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1: Einen schönen Vormittag. Hagenburg im Findlingsgarten und Steierberg melden 14 Grad, dazu ist es meist sonnig. In Seggebruch sind es ebenfalls 14 Grad, dort ist es leicht bewölkt. Am Vormittag ist es freundlich mit lockeren Wolken und nur wenig Wind. Bis zum Nachmittag setzt sich fast überall die Sonne durch, dazu wird es angenehm warm mit 22 bis 24 Grad. Am Abend bleibt es oft gering bewölkt und windschwach. Der Blick auf die nächsten Tage. Morgen präsentiert sich die Steinhuder Meerregion deutlich grauer, zeitweise auch mit etwas Regen und spürbarem Wind. Die Höchstwerte liegen bei 19 bis 21 Grad. Am Donnerstag lockert es wieder auf. Nach trübem Start gibt es zunehmend freundliche Abschnitte. Am Freitag setzt sich das meist freundliche Wetter fort. In höheren Lagen am Deister und im Weserbergland bleibt es etwas kühler.
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2: Ich bin Katrin Müller. Die Deutsche Bahn plant ein Alkoholverbot an allen 5.400 Bahnhöfen in Deutschland. Künftig soll es bundesweit untersagt sein, auf Bahnsteigen oder in Bahnhofshallen Bier, Wein, Schnaps oder anderen Alkohol zu trinken. Die flächendeckende Umsetzung soll bis Mitte Oktober abgeschlossen sein. Bahnchefin Evelyn Paller sagte der Bild, die Einhaltung des Verbots werde von den DB-Sicherheitskräften und der Bundespolizei überwacht. In dem Waldbrandgebiet in Spanien wird die Lage immer ernster. Das nordöstlich von Madrid wütende Feuer breitet sich sehr schnell aus. Auch in Frankreich kämpft die Feuerwehr im Süden des Landes und auf der Mittelmeerinsel Korsika weiter gegen mehrere Brände.
3: In Spanien mussten inzwischen rund 1200 Menschen aus 30 gefährdeten Ortschaften evakuiert werden. Vor allem der starke Wind von rund 50 Kilometern pro Stunde facht die Flammen bisher immer wieder an. Hunderte Einsatzkräfte und rund 45 Löschflugzeuge sind im Einsatz und haben bisher ein Übergreifen der Flammen auf Ortschaften verhindert. Auch in Frankreich kämpft die Feuerwehr im Hinterland von Saint-Tropez gegen einen allerdings viel kleineren Brand. 4 Häuser und 15 Autos wurden zerstört. Aus Paris, Michael Evers.
2: Knapp die Hälfte der bisher bewilligten Anträge auf die neue E-Auto-Förderung ist an Haushalte mit einem Jahreseinkommen von bis zu 45.000 Euro gegangen. Das geht aus einer Antwort der Bundesregierung auf eine Anfrage der Linken im Bundestag hervor. Die fordert dennoch Nachbesserungen bei der Förderung.
4: Ja, die soziale Staffelung bei der Förderung greift teilweise. Auch Menschen, die eher weniger verdienen, nutzen die Prämie, heißt es aus der Linksfraktion. Dennoch könnten sich viele Menschen mit geringem Einkommen trotz Prämie kein neues Elektroauto leisten. Deshalb müsse ab spätestens kommenden Jahr auch der Kauf gebrauchter E-Autos gefördert werden. Nach dem aktuellen Modell gibt es für ein neues E-Auto bis zu 6.000 Euro vom Staat dazu. Wie viel genau richtet sich nach dem Einkommen und ob jemand Kinder hat? Jan-Henner Reitze, Nachrichtenredaktion.
2: Spaniens Fußballweltmeister sind mit einer großen Party in ihrer Heimat empfangen worden. Bei einer Parade durch die Straßen von Madrid feierten die Spieler mit ihren Fans bis tief in die Nacht. Auch der spanische König Felipe hat nochmal gratuliert. Wie es mit Argentiniens Superstar Lionel Messi weitergeht und ob er nach dem verlorenen Finale im Nationalteam bleibt, ist noch offen.
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1: Ein Blick auf den Verkehr. Auf der B3 Hannover Richtung Celle ist zwischen Schillerslage und Oze wegen einer Tagesbaustelle nur ein Fahrstreifen frei. In Hannover ist die Kuhlemannstraße zwischen Kurt-Schwitters-Platz und Friedrichswall wegen einer Veranstaltung gesperrt, folgt dort der Umleitungsbeschilderung. Vorsicht auf der L303 in Laatzen auf Höhe Alt. Dort ist die Ampelanlage in beiden Richtungen außer Betrieb. Hier kommen die 8 aktuellsten Blitzer für die Steinhuder Meerregion. Auf der B3 in Burgdorf, Ramlingen, Elershausen und auf der B6 in Hannover-Linden-Süd wird geblitzt. Dazu auf der B443 in Sehnde-Müllingen, kurz vor der Abfahrt Laatzen, und auf der B444 in Edemissen-Wensen. Weitere Blitzer stehen auf der Engel-Bosteler-Straße in Garbsen-Stielingen und auf der Waldersee-Straße in Hannover-List. Außerdem wird auf der Ammedorfer Straße in Neustadt-Amedorf kontrolliert und auf der Schwalenbergstraße in Wunsdorf-Kohlenfeld. 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
5: Schönen guten Tag, kurz nach neun. Ich persönlich liebe ja solche Zeitreisen. Ne? Ihr steht mitten in der Stadt, schaut durch einen Rahmen und plötzlich seht ihr, wie derselbe Ort vor 50, 60 oder mehr Jahren ausgesehen hat. Und dann sieht man erstmal, was sich alles verändert hat. Genau das geht jetzt, und zwar in der Innenstadt von Neustadt. Der Ortsrat, der hat in der Fußgängerzone zwei Stationen mit historischen Fotos aufgestellt. Ein Bild zeigt zum Beispiel die Marktstraße, als dort noch die B6 mitten durch die Stadt führte. Das andere erinnert an den früheren La Ferté-Macé-Brunnen. Das Schöne daran, das alte Foto und der Blick aufs Heute liegen direkt übereinander. So sieht man auf den ersten Blick direkt, wie sich Neustadt eben verändert hat. Und das soll erst der Anfang sein. Weitere Standorte sind schon geplant. Gesucht werden jetzt noch alte Fotos und Menschen oder Firmen, die das Projekt unterstützen. Eine richtig schöne Idee, die Stadtgeschichte lebendig.

0: Sonnenschein oder mehr, dazu vielleicht der ein oder andere Sonnenstrahl. Der Start in diesen Dienstag, hier ist mehr Radio Bunde, schönen guten Tag, 8:45. Wir kennen die alte Geschichte und müssten damit eigentlich bei uns in der Region rund um Stein oder Meer richtig viel Erfahrung haben. Der Storch bringt die Kinder. Soweit, so unklar. Denn bei uns in der Region erreichen wir jedes Mal neue Höchstwerte, was die brütenden Storchenpaare betrifft. Bedeutet das auch, dass wir eine Geburtenrate haben, die am Explodieren ist? Nicht so richtig. Aber woher kommt denn die Vorstellung, dass ausgerechnet Störche Kinder bringen? Aus der Meerradio Vogelredaktion, David Himmelreich.
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2: Schon immer zählen Störche als Symbol für Glück. Immer noch werden deswegen auch auf vielen Häusern Wagenräder auf den Dächern angebracht, in der Hoffnung, dass sich ein Storch da ansiedelt und mal ordentlich Glück verteilt. Der Storch an sich ist ja Zugvogel und verzieht sich im Winter nach Afrika. Die Rückkehr im Frühjahr wird damit neu erwachtem Leben assoziiert. Dann watscheln und klappern sie durchs Wasser, was für Fruchtbarkeit steht. Volkskundler glauben, dass das Bild des kinderbringenden Klapperstorchs in Deutschland erstmals im 18. Jahrhundert aufgetaucht ist. Interessant ist auch, es gibt tatsächlich Studien, die einen Zusammenhang zwischen der Zahl der Störche und der Geburtenrate belegen. Zwischen 1970 und 85 sank zum Beispiel in Niedersachsen die Zahl der Neugeborenen. Gleichzeitig ging auch die Storchenpopulation zurück. 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
1: Hallo, momentan messen wir in Dudensen beim Feuerwehrhaus 16 Grad, dazu ist es heiter. In Seelze sind es 17 Grad und bewölkt, in Aiklingen ebenfalls 17 Grad bei kaum Wolken. Im weiteren Vormittag setzt sich die Sonne immer besser durch, später wird es vielerorts angenehm warm, mit Höchstwerten zwischen 22 und 24 Grad. Am Abend bleibt es oft klar oder nur locker bewölkt, in der Nacht zieht es dann wieder zu. Morgen zeigt sich die Steinhuder Meerregion eher grau, dazu zeitweise etwas Regen und ein spürbarer Wind. Die Temperaturen kommen nur auf 19 bis 21 Grad. Am Donnerstag wird es wieder freundlicher, mit heiteren Abschnitten und etwas mehr Sonne. Am Freitag setzt sich das meist trockene Wetter fort, in höheren Lagen am Deister und im Weserbergland etwas kühler.
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3: Ich bin Katrin Müller. Die Deutsche Bahn plant ein Alkoholverbot an allen 5.400 Bahnhöfen in Deutschland. Künftig soll es bundesweit untersagt sein, auf Bahnsteigen oder in Bahnhofshallen Bier, Wein, Schnaps oder anderen Alkohol zu trinken. Die flächendeckende Umsetzung soll bis Mitte Oktober abgeschlossen sein. Bahnchefin Evelyn Paller sagte der Bild, die Einhaltung des Verbots werde von den DB-Sicherheitskräften und der Bundespolizei überwacht. In dem Waldbrandgebiet in Spanien wird die Lage immer ernster. Das nordöstlich von Madrid wütende Feuer breitet sich sehr schnell aus. Auch in Frankreich kämpft die Feuerwehr im Süden des Landes und auf der Mittelmeerinsel Korsika weiter gegen mehrere Brände.
4: In Spanien mussten inzwischen rund 1200 Menschen aus 30 gefährdeten Ortschaften evakuiert werden. Vor allem der starke Wind von rund 50 Kilometern pro Stunde facht die Flammen bisher immer wieder an. Hunderte Einsatzkräfte und rund 45 Löschflugzeuge sind im Einsatz und haben bisher ein Übergreifen der Flammen auf Ortschaften verhindert. Auch in Frankreich kämpft die Feuerwehr im Hinterland von Saint-Tropez gegen einen allerdings viel kleineren Brand. 4 Häuser und 15 Autos wurden zerstört. Aus Paris, Michael Evers.
3: Knapp die Hälfte der bisher bewilligten Anträge auf die neue E-Auto-Förderung ist an Haushalte mit einem Jahreseinkommen von bis zu 45.000 Euro gegangen. Das geht aus einer Antwort der Bundesregierung auf eine Anfrage der Linken im Bundestag hervor. Die fordert dennoch Nachbesserungen bei der Förderung.
5: Ja, die soziale Staffelung bei der Förderung greift teilweise. Auch Menschen, die eher weniger verdienen, nutzen die Prämie, heißt es aus der Linksfraktion. Dennoch könnten sich viele Menschen mit geringem Einkommen trotz Prämie kein neues Elektroauto leisten. Deshalb müsse ab spätestens kommenden Jahr auch der Kauf gebrauchter E-Autos gefördert werden. Nach dem aktuellen Modell gibt es für ein neues E-Auto bis zu 6.000 Euro vom Staat dazu. Wie viel genau, richtet sich nach dem Einkommen und ob jemand Kinder hat. Jan-Henner Reitze, Nachrichtenredaktion.
3: Spaniens Fußballweltmeister sind mit einer großen Party in ihrer Heimat empfangen worden. Bei einer Parade durch die Straßen von Madrid feierten die Spieler mit ihren Fans bis tief in die Nacht. Auch der spanische König Felipe hat nochmal gratuliert. Wie es mit Argentiniens Superstar Lionel Messi weitergeht und ob er nach dem verlorenen Finale im Nationalteam bleibt, ist noch offen.
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1: Ein Blick auf den Verkehr. Auf der B3 Hannover Richtung Celle ist zwischen Schillerslage und Ootze wegen einer Tagesbaustelle nur ein Fahrstreifen frei. In Hannover ist die Kuhlemannstraße zwischen Kurt-Schwitters-Platz und Friedrichswall wegen einer Veranstaltung in beiden Richtungen gesperrt. Eine Umleitung ist ausgeschildert. Vorsicht auf der L303 in Laatzen in Höhe Alt. Dort ist die Ampelanlage an der Kronsbergstraße in beiden Richtungen außer Betrieb. Diese 8 Blitzer habt ihr uns zuletzt gemeldet. Auf der B3 in Burgdorf, Ramlingen, Elershausen und auf der B6 in Hannover, Linden Süd wird geblitzt. Dazu ein Blitzer auf der B443 in Seen-Demüllingen, kurz vor der Abfahrt Laatzen und auf der B214 in Buchholz-Marklendorf auf Höhe des Dorfplatzes. In Hannover-Marienwerder steht ein Blitzer auf der Horst. Außerdem wird in Hannover Stöcken auf der Eichsfelder Straße kontrolliert, Ecke Sündelstraße. In Hannover-List steht ein Blitzer auf der Walderseestraße und in der Wedemark auf der Kaltenweider Straße in Mellendorf-Geilhof. Einen Überblick über alle aktuellen Blitzer findet ihr auch online auf der Meerradio-Website und in unserer App. Kommt gut durch.
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Samstagvormittag. I love your smile. Hier ist mehr Radio. Und wir kommen zu einem Mann, der hat am selben Tag Geburtstag wie ich. Nur das Jahr ist ein bisschen anders. Kommt aus Niebel und ist damals angetreten, unter anderem bei X-Factor. Kennen wir die noch? Diese Castingshow hat sich auch nicht wirklich durchgesetzt. In der vierten Staffel hat er den vierten Platz gemacht. Ist später aber auch nochmal zu DSDS gegangen. 2021, 18. Staffel, und hat die sogar gewonnen. Und das war eigentlich, ja, muss man sagen, eine seiner erfolgreichsten oder eigentlich die erfolgreichste Single in Deutschland. Immerhin Platz 17 erreicht in den Charts. Hat dann aber den Weg gewechselt. Ne? Alles stand ja so in Richtung Musikkarriere. Aber dann ist er Synchronsprecher geworden und hat sogar bei Guardians of the Galaxy mitgesprochen. Und seit 2023 macht er das hauptberuflich. Das ist Jan-Martin Block. Das ist Never Not Try hier bei mehr Radio. Einen schönen Dienstagvormittag. Schön, dass ihr mit dabei seid. Moin zusammen.

0: ganz fantastische Musik hat er gemacht, Jan Martin Block, aber nicht lange. Er ist Synchronsprecher seit 2023, hat gesprochen unter anderem bei Guardians of the Galaxy oder auch bei Spider-Man, Indiana Jones und Masters of the Universe. Also das ist jetzt sein Hauptberuf. Ein bisschen auch schade, finde ich. Schönen guten Tag, es ist Dienstagvormittag. Stadtbahn fahren oder mal kurz den Bus nehmen, das ist für einige ganz normal, für andere ein Problem. Es gibt Menschen, für die ist das jeden Tag eine Herausforderung. Der ADAC, der hat jetzt 150 Haltestellen in 10 Städten unter die Lupe genommen und mal geschaut, wie barrierefrei sind die eigentlich? Katja Legner ist Unternehmenssprecherin. Was ist denn dabei rausgekommen?
1: Das Ergebnis ist gemischt. Vielerorts sieht man, dass sich die Verkehrsbetriebe und Kommunen wirklich bemühen und viele Haltestellen schon sehr gut und stufenlos ausgebaut sind. Oft fehlt es aber an elementaren Dingen wie barrierefreien Einstiegen zu den Bussen und Trambahnen und auch an Orientierungshilfen zu den Haltestellen, gerade auch für Blinde.
0: Ja, Stichwort barrierefreier Einstieg. Wo liegt denn da das Problem?
1: Die buchstäblich größte Hürde ist oft der Einstieg in den Bus oder die Tram. Behindertenverbände empfehlen, dass der Abstand zwischen Bordsteinkante und Fahrzeug nicht mehr als 5 cm in der waagrechten und 5 cm in der Höhe betragen sollte. Dann könnten viele Mobilitätseingeschränkte selbstständig einsteigen und wären nicht auf eine Rampe angewiesen, die erst umständlich ausgeklappt werden muss. Aber nur gut 20% der untersuchten Anfahrten von Straßenbahnen erfüllten diese Maße. Und sogar nur 3% aller Busse hielten passgenau.
0: Ja, da kann also einiges noch verbessert werden, wie es so schön heißt. Da ist noch ein bisschen Luft nach oben. Wie sieht's für blinde Menschen aus?
1: Das Schwierigste für Blinde ist oft, die Haltestelle überhaupt zu finden. Denn nur bei gut der Hälfte der getesteten Haltepunkte führten am Boden sogenannte Auffindestreifen quer über den Gehweg, an denen sich Blinde mit dem Blindenstock orientieren können. Aber die beste Haltestelle nützt nichts, wenn die Betroffenen sie nicht barrierefrei erreichen können. Positiv jedoch war, dass es an fast allen Haltepunkten Leitstreifen gab, die parallel zur Bordsteinkante verlaufen und die diese Bordsteinkante so zur Fahrbahn bzw. zu den Gleisen hin absichern.
0: Also der ADAC fordert ganz klar mehr Budget für die Kommunen und Behörden und auch mehr Schulung zum Beispiel für Busfahrer. Aber es ist auch nicht überall alles schlecht. In vielen Städten sieht's mit der Barrierefreiheit auch schon sehr ganz gut aus. Auch bei uns rund um Stein oder Meer wird ja fleißig ausgebaut. Ne? Da werden die Bahnübergänge bzw. die Einstiege dann entsprechend angepasst. Berichten wir ja auch regelmäßig drüber. Also es geht voran und es geht in die richtige Richtung.

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1: Moin, Essperke bei Schafstall, Messenkamp und Hösede melden jeweils 17 Grad. Dazu ist es überall sonnig. Bis zum Nachmittag setzt sich fast überall die Sonne besser durch. Dazu weht nur ein meist schwacher bis leichter Wind. Heute werden dabei vielerorts angenehme 22 bis 24 Grad erreicht. In der Nacht ziehen mehr Wolken auf. Morgen bleibt es zunächst und auch am Nachmittag eher grau. Dazu etwas windiger und mit 18 bis 20 Grad spürbar frischer. Am Donnerstag lockert es nach einem trüberen Start wieder auf. Später gibt es erneut freundliche Abschnitte. Am Freitag setzt sich das meist freundliche Wetter fort. Am Deister und im Weserbergland bleibt es etwas kühler.
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2: Ich bin Katrin Müller. Nach dem Rücktritt von Unionsfraktionschef Jens Spahn läuft die Debatte um die in Deutschland verbotene Leihmutterschaft weiter. Grünen-Fraktionschefin Britta Hasselmann fordert eine neue Auseinandersetzung mit dem Thema. Bildungsministerin Karin Prien zeigt Verständnis für betroffene Paare.
3: Auch die Menschen in Deutschland sind bei dem Thema gespalten. In einer INSA-Umfrage halten 39% das Verbot der Leihmutterschaft für richtig, 41% für falsch. Grünen-Fraktionschefin Hasselmann verweist auf die Empfehlungen einer früheren Regierungskommission. Diese hatte vorgeschlagen, Leihmutterschaft in bestimmten Fällen zuzulassen, zugleich aber vor Missbrauch gewarnt. CDU-Vizechefin Prien kann nach eigenen Worten nachvollziehen, dass betroffene Paare Möglichkeiten im Ausland nutzen, rechnet aber nicht mit einer Kursänderung ihrer Partei. Thomas Pleskin, Nachrichtenredaktion.
2: Während die Militärschläge der USA im Iran seit inzwischen 10 Nächten in Folge andauern, gibt es laut US-Medien neue Bemühungen um eine Waffenruhe. Katar, Ägypten, Pakistan und weitere Vermittler haben den Kriegsparteien demnach eine 10-tägige Feuerpause vorgeschlagen.
4: Die US-Regierung prüft den Vorschlag, gleichzeitig geht die Gewalt weiter. Das US-Militär meldete neue Angriffe auf militärische Ziele im Iran. Außerdem wurde erneut ein Tanker in der Straße von Hormuz attackiert. Trotz der Vermittlungsbemühungen bleibt unklar, ob beide Seiten überhaupt zu einer neuen Waffenruhe bereit sind. Das US-Militär will mit den Angriffen Irans Attacken auf Handelsschiffe in der Straße von Hormuz unterbinden. Die Meerenge ist für den globalen Energiehandel enorm wichtig. David Riemer, Nachrichtenredaktion.
2: Die Deutsche Bahn plant ein Alkoholverbot an allen 5.400 Bahnhöfen in Deutschland. Künftig soll bundesweit untersagt sein, auf Bahnsteigen oder in Bahnhofshallen Bier, Wein, Schnaps oder anderen Alkohol zu trinken. Die flächendeckende Umsetzung soll bis Mitte Oktober abgeschlossen sein. Der neue britische Premierminister verliert keine Zeit. Kurz nach seiner Ernennung hat Andy Burnham das Kabinett neu geordnet. Er war gestern von König Charles mit der Regierungsbildung beauftragt worden. Eine der ersten offiziellen Amtshandlungen des neuen Premiers war ein Telefonat mit US-Präsident Donald Trump. Unter Burnhams Vorgänger Keir Starmer war das Verhältnis der Downing Street zum Weißen Haus abgekühlt. Auf Truth Social versicherte Trump dann, das Gespräch mit Burnham sei sehr gut verlaufen.
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1: Blick auf die Straßen rund ums Steinhuder Meer. Auf der B3 Hannover Richtung Celle ist zwischen Schillerslage und Ooze wegen einer Tagesbaustelle nur ein Fahrstreifen frei. In Hannover ist die Kuhlemannstraße zwischen Kurt-Schwitters-Platz und Friedrichswall wegen des Maschsees in beiden Richtungen gesperrt, folgt dort der Umleitungsbeschilderung. Vorsicht in Laatzen auf der L393 auf Höhe Alt. Dort ist an der Kronsbergstraße in beiden Richtungen die Ampelanlage außer Betrieb. Und das sind die 8 aktuellsten Blitzer in der Steinhuder Meerregion. Auf der B3 in Burgdorf, Ramlingen, Elershausen wird geblitzt. Dazu auf der B214 in Buchholz-Marklendorf auf Höhe des Dorfplatzes und auf der B214 in Gilten. Außerdem steht ein Blitzer auf der B443 in Sehende-Müllingen, kurz vor Abfahrt Laatzen. Weitere Meldungen kommen aus Neustadt-Amedorf auf der Amedorfer Straße und in der Wedemark wird geblitzt, in Elze auf der Walsroder Straße und in Mellendorf-Geilhof auf der Kaltenweider Straße. In Hannover-List steht ein Blitzer auf der Walderseestraße. Weitere Blitzer findet ihr natürlich auch online auf der Meerradio-Website und in unserer App. Kommt gut durch.
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5: Schönen guten Tag, es ist kurz nach 10. Heute bleiben in Teilen der norddeutschen Süßwarenindustrie die Maschinen stehen. Die Gewerkschaft NGG hat zu einem Warnstreik aufgerufen. Betroffen natürlich Balsen, ja? Und zwar an den Standorten in Hannover, in Langenhagen in Barsinghausen. Mehr als 1000 Beschäftigte sind dort nach Gewerkschaftsangaben zum 24-Stunden-Streik aufgerufen. Es geht natürlich um höhere Löhne und es gibt bisher noch keine Einigung. Ebenso betroffen sind auch Heidekeks in Schneferdingen und Froneri Schöller in Uelzen. Für Kundinnen und Kunden haben wir uns, da dürfte das kaum spürbar sein. Hintergrund sind die laufenden natürlich Tarifverhandlungen. Die Gewerkschaft fordert deutlich mehr Geld für die Beschäftigten. Die nächste Verhandlungsrunde, die soll schon bald stattfinden. Bis dahin gilt natürlich eine Sache. Bei den Beschäftigten ist die Stimmung gerade ein bisschen krümeliger als bei den Keksen.

0: Chaos in Your Life. Einen schönen Dienstagvormittag euch bei der Arbeit oder natürlich auch im Urlaub. Ne? Manch Camper hat natürlich auch mehr Radio laufen rund um Stein oder Meer, vollkommen zurecht. Wer in den nächsten Wochen mit der Stadtbahn in Hannover unterwegs ist, der braucht ein bisschen mehr Zeit. Und zwar bei den Linien 3, 7 und 17, denn es heißt eine Woche lang Schienenersatzverkehr und veränderte Fahrzeiten. Kollege Silas Müller.
1: Die Gründe für die Änderungen sind Bauarbeiten im Bereich der Tunnelausfahrt vor der Haltestelle Lorzingstraße. Diese dauern von Montag, 27. Juli um 3 Uhr bis Montag, 3. August um 3 Uhr. Südlich vom Hauptbahnhof gibt's keine Einschränkungen, da fahren die Stadtbahnen der Linien 3 und 7 ganz normal. Wer dann allerdings weiter in den Norden fahren möchte, für den erfolgt dann am Hauptbahnhof der Umstieg über die Ersatzbushaltestelle in der Rundestraße. Die Busse fahren dann über die Hamburger Allee, die Zeller Straße und die Podbielski-Straße bis zur Haltestelle in den 7 Stücken. Dort folgt dann der erneute Umstieg in die ganz normalen Stadtbahnen. Natürlich fahren die Busse im Schienenersatzverkehr in beide Richtungen. Für die Fahrgäste der Linie 13 gilt, diese fahren vom Allerweg bis zum Hauptbahnhof auf der Strecke der Linie 17. Diese entfällt deswegen für eine Woche.
0: Na, wem das zu schnell ging, keine Sorge. Die Infos gibt's zum Nachlesen in aller Ruhe in der Östra-App oder auf östra.de. Und natürlich steht an den betroffenen Stationen sogar Servicepersonal bereit. 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

0: wunderschönen guten Tag. Also so entspannt, noch entspannter geht nicht, da müssten wir fast schon ausmachen. Hier ist mehr Radio für euch. Schön, dass ihr mit dabei seid. An alle True Crime Fans und Menschen, die gerne auch abends mal was Leckeres essen. Jetzt wird's interessant, es geht nämlich um Krimi-Dinner. Vielleicht habt ihr es ja schon gehört, bei uns in der Region gibt's zum Beispiel die Möglichkeit, so ein Dinner sich mal anzuschauen auf der Insel Wilhelmstein. Wenn da neulich auch ein bisschen was verlost zu, ne? Ulrike Pinhammer von Feine Dinner Show, die veranstaltet das Ganze. Und kannst du auch nochmal erklären, worum es im Stück eigentlich geht?
1: Das Stück spielt 1952 und die berühmte Krimi-Autorin Agatha Christie besucht Deutschland und möchte unter anderem eben auch die Inselfestung besuchen und stellt dann fest, oh Gott, es ist eine geschlossene Veranstaltung sozusagen und sie kann eigentlich gar nicht mit. Aber der Professor Iltis, da spricht sie an und sagt hier, wenn Sie also mitkommen wollen, wir haben einen Pflanzenkreuzungswettbewerb auf der Insel und wir brauchen noch eine Jurorin dafür. Und das lässt sich natürlich nicht zweimal sagen und fährt mit. Aber wie es dann immer so ist, dann findet halt einfach ein Mord statt.
0: Wie es halt so ist, dann findet halt ein Mord statt. Wer kennt es nicht? Ganz normal, aber auch die Story, ganz interessant. Es gibt natürlich auch die Möglichkeit, mittlerweile gibt es ja mehrere Anbieter, die das ja auch für zu Hause anbieten. Also entweder dann selber ausprobieren oder mit Profis, ne? Geht das?
1: Auf der einen Seite gibt es natürlich im Internet einige Spiele, die man runterladen kann oder kaufen kann. Wir bieten das jetzt neuerdings auch an. Bei uns nennt sich das Krimi Walk Egg. Das ist dann nicht so wie bei einem Krimi-Dinner richtig so mit 4-Gänge-Menü und 5 Spielszenen, sondern es ist ein Abend, wo die Gäste halt aktiv selber rätseln müssen, aktiv Fragen stellen, also mehr oder weniger zum Ermittler werden.
0: Ja, also ist jedem am Ende so ein bisschen auch selber überlassen, ob mit 4-Gänge-Menü oder ohne, ist komplett egal an der Stelle oder runtergeladen oder eben vom Profi organisiert. Für True Crime Spezialisten auf jeden Fall vielleicht die Idee des Sommers, einfach mal so ein schönes Krimi-Dinner besuchen oder veranstalten.

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1: Moin aus der Meerradio Wetterredaktion. Im Moment melden Landesbergen beim Kraftwerk 17 Grad, in Resse sind es 18 und in Winsen an der Aller 19 Grad. Dazu ist es überall sonnig. Bis zum Nachmittag bleibt es meist angenehm und trocken. Dazu weht nur ein schwacher bis zeitweise spürbarer Wind. In der kommenden Nacht nimmt die Bewölkung dann zu und die Luft kühlt auf etwa 12 bis 15 Grad ab. Morgen startet der Tag eher grau, später bleibt es meist dicht bewölkt und mit 18 bis 20 Grad spürbar kühler als heute. Am Donnerstag lockert es wieder auf. Nach einem trüberen Start gibt es am Nachmittag zunehmend freundliche Abschnitte. Am Deister und im Weserbergland bleibt es etwas frischer.
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1: Blick auf die Straßen rund ums Steinhuder Meer. Auf der B3 Hannover Richtung Celle ist zwischen Schillerslage und Ootze wegen einer Tagesbaustelle der linke Fahrstreifen gesperrt. Die Fahrbahn ist dort auf einen Fahrstreifen verengt. In Hannover ist die Kuhlemannstraße zwischen Kurt-Schwitters-Platz und Friedrichswall wegen einer Veranstaltung in beiden Richtungen gesperrt. Folgt dort der Umleitungsbeschilderung. In Laatzen ist auf der L393 Kronsbergstraße auf Höhe Alt in beiden Richtungen eine Ampelanlage außer Betrieb. Hier kommen die 8 aktuellsten Blitzer für die Steinhuder Meerregion. Auf der B6 in Hannover-Marienwerder steht ein Blitzer kurz vor der Abfahrt Wissenschaftspark. Außerdem wird auf der B6 in Saarstedt kontrolliert und auf der B214 in Gilten. Auf der B3 in Burgdorf, Ramlingen-Elershausen wird ebenfalls geblitzt. Dazu kommt die B443 in Sehende-Müllingen kurz vor der Abfahrt Laatzen. Weitere Meldungen gibt's in Neustadt-Amedorf auf der Amedorfer Straße. In Hannover-List steht ein Blitzer auf der Walderseestraße und in Uetze-Hägewiesen wird auf der Wartlinger Straße geblitzt, Ecke Glückaufstraße. Weitere aktuelle Blitzer in der Region gibt's auch jederzeit online und in unserer Meerradio-App. Gute Fahrt!
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0: wie sieht's aus? Seid ihr im Urlaub? Ne? Habt ihr uns mitgenommen in der App oder vielleicht hört ihr im Stream auf mehrradio.de oder ihr seid hier im Urlaub in unserem Sendegebiet, dann herzlich willkommen. Genau die richtige Entscheidung, auch beim Radio. Aber eine Entscheidung zu fällen, wenn es um Urlaub geht, ist nicht immer ganz einfach. Also ich weiß das bei uns zu Hause, wir tun uns da wirklich immer sehr, sehr schwer mit. Am Ende ist es tatsächlich so, wir weichen oft auf Empfehlungen aus oder Ideen, ja, die von anderen kommen, wo wir wissen, okay, denen vertrauen wir, die da können wir schon. Ne? Aber manchmal, da muss es eben dann doch irgendwie nochmal ein Hotel spontan sein oder was anderes. Dann wird natürlich geguckt, gerne bei Google Maps, ne? Es gibt ja die Bewertung, dann gibt's noch ein paar Fotos von Leuten. Das ist eigentlich immer ganz schön. Problem ist, immer häufiger steht jetzt der Hinweis, Bewertung wurde entfernt wegen Diffamierung beispielsweise. Eine DPA-Stichprobe, die hat bei mehr als 3700 Gastbetrieben jetzt gezeigt, je nach Stadt betrifft das 11 bis 30% der untersuchten Häuser. Kollege Thomas Bleskin, also wie häufig tauchen diese Löschhinweise auf und wo ist das vielleicht auch besonders auffällig?
1: Ja, vor allem in Großstädten, in Berlin, Köln und Frankfurt am Main hatte fast jeder dritte untersuchte Betrieb entfernte Bewertungen. In München und Nürnberg war es etwa jeder vierte, in Leipzig und Hamburg jeder fünfte. Kleinere Städte liegen im Regelfall deutlich drunter. Deutschland fällt übrigens europaweit besonders auf. Fast 99,9% der Google Maps Beiträge, die im ersten Halbjahr 2026 wegen illegaler Inhalte gelöscht wurden, betrafen Gastronomie oder Hotels. 99,9% der Google Maps Beiträge, die im ersten Halbjahr 2026 wegen illegaler Inhalte gelöscht wurden, betrafen Gastronomie.

Ja, ursprünglich waren diese Sternebewertungen ja auch irgendwie mal super, ne? Auch die Rezension, und dann ist es irgendwie ausgeartet, ne? Dann gab es da Fake-Sachen, die man kaufen konnte. Dann plötzlich wurde die eigene Wut und Unzufriedenheit da in diesen Kommentarspalten ausgelöst. Wie ist eben so die Entwicklung im Internet? Ich meine, wir haben ja auch einen Eintrag bei Google Maps. Da gibt's auch was, da fragt man sich auch, wo kommt das her, und stimmt nicht. Wir lassen es nicht löschen, weil ehrlicherweise ist uns jetzt auch zu viel Aufwand. Aber am Ende des Tages, was zählt dann die Bewertung noch? Ne? Vielleicht gibt es ja bald die Bewertung für die Bewertung der Bewertung.

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1: Moin. Derzeit melden Neustadt-Otternhagen 21 Grad, Niedernwöhren an der Kirche und Luden jeweils 18. Dazu ist es überall sonnig. Am Vormittag wechseln sich Wolken und freundliche Abschnitte ab. Später setzt sich in der Steinhuder Meerregion fast überall ein freundlicher Mix aus Sonne und lockeren Wolken durch. Dazu weht nur schwacher bis leichter Wind. Heute Nachmittag wird es angenehm mit 22 bis 24 Grad, am Deister und im Weserbergland etwas kühler. In der Nacht nimmt die Bewölkung wieder zu. Morgen zeigt sich der Tag eher grau und spürbar frischer bei 18 bis 20 Grad, zeitweise auch mit dichterer Bewölkung. Am Donnerstag wird es wieder freundlicher. Am Freitag setzt sich das trockene, recht konstante Wetter bei uns weiter fort.
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2: Ich bin Katrin Müller. Die Zahl der registrierten Fälle von sexuellem Kindesmissbrauch in Deutschland steigt weiter an. Das zeigt das neue Bundeslagebild des Bundeskriminalamts. Im vergangenen Jahr registrierte die Polizei mehr als 17.100 Fälle. Das sind rund 770 mehr als im Vorjahr und etwa 1.600 mehr als noch vor 5 Jahren.
3: Es sind erschreckende Zahlen und die Opfer waren vor allem Mädchen. Sie waren häufiger betroffen als Jungen und in mehr als der Hälfte aller Fälle kannten sich Opfer und Täter. Also sexuelle Gewalt gegen Kinder findet vor allem im familiären und persönlichen Umfeld statt. Wichtig auch, in der Statistik sind die Fälle erfasst, die der Polizei bekannt sind. Die Dunkelziffer, sagen die Behörden, die sei viel höher. Claudia Wächter, Nachrichtenredaktion.
2: Die Bundesregierung hat verschiedene Reformen angekündigt, die Wirtschaft beklagt aber nach wie vor zu hohe Lohnnebenkosten. Handwerkspräsident Jörg Dittrich spricht sich dafür aus, dass auch zu diesem Thema eine Kommission Reformideen ausarbeitet, nach dem Vorbild der Rentenkommission.
4: Beiträge zur Kranken-, Renten-, Arbeitslosen- und Pflegeversicherung müssen runter, denn sie sind aus Sicht von Handwerkspräsident Dittrich ein Nachteil für alle, die arbeiten, weil sie sich weniger leisten können, und genauso für Arbeitgeber, weil sie Teil der Personalkosten sind. Hier anzusetzen, sieht er als Möglichkeit für den von der Regierung versprochenen großen Wurf. Die geplante Steuerreform reiche dafür nicht aus. Weil eine Kommission einzusetzen schon bei der Rente geklappt habe, sieht Dittrich darin den richtigen Ansatzpunkt. Jan-Henner Reitze, Nachrichtenredaktion.
2: Nach dem Rücktritt von Unionsfraktionschef Jens Spahn geht die Suche nach einem Nachfolger weiter und auch die Debatte um das Thema Leihmutterschaft. Bundesbildungsministerin Karin Prien geht nicht davon aus, dass die CDU ihre Position dazu zeitnah ändert. In einem Interview mit The Pioneer verwies sie darauf, dass die CDU ihre Programmatik erst im Februar mit einem Parteitagsbeschluss verschärft habe. Die Deutsche Bahn plant ein Alkoholverbot an allen 5.400 Bahnhöfen in Deutschland. Künftig soll es bundesweit untersagt sein, auf Bahnsteigen oder in Bahnhofshallen Bier, Wein, Schnaps oder anderen Alkohol zu trinken. Die flächendeckende Umsetzung soll bis Mitte Oktober abgeschlossen sein.
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1: Vorsicht auf der A7 Hannover Richtung Hamburg zwischen Mellendorf und Berghof. Dort ist auf dem linken Fahrstreifen eine Unfallstelle noch nicht gesichert. Auf der B3 Hannover Richtung Celle ist zwischen Schillerslage und Oze wegen einer Tagesbaustelle der linke Fahrstreifen gesperrt. Die Fahrbahn ist dort auf einen Fahrstreifen verengt. In Hannover ist die Kuhlemannstraße zwischen Kurt-Schwitters-Platz und Friedrichswall wegen des Maschsees in beiden Richtungen gesperrt. Eine Umleitung ist eingerichtet. Vorsicht in Laatzen auf der L393. In Höhe Alt ist an der Kronsbergstraße in beiden Richtungen die Ampelanlage außer Betrieb. Hier kommen die 8 aktuellsten Blitzer für die Steinhuder Meerregion. Auf der B214 in Buchholz-Marklendorf wird auf Höhe des Dorfplatzes kontrolliert. Dazu ein Blitzer auf der B444 in Edemissen-Wensen und auf der B6 in Hannover-Linden-Süd. Auf der B443 in Sehende-Müllingen wird kurz vor der Abfahrt Laatzen geblitzt. Außerdem steht ein Blitzer in Neustadt-Ammedorf auf der Ammedorfer Straße. Und in der Wedemark wird geblitzt, in Elze auf der Walsroder Straße und in Mellendorf-Geilhof auf der Kaltenweider Straße. In Hannover-List steht ein Blitzer auf der Walterseestraße. Weitere aktuelle Blitzer in der Region gibt es auch jederzeit online und in unserer Meerradio-App. Gute Fahrt!
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5: Kurz nach 11 und es ist ein wirklich fester Sommertermin. Ja? Und ehrlich, ist es einer, auf den wir eigentlich gut und gerne verzichten könnten, denn wie jedes Jahr in den Ferien werden die Blutkonserven knapp. Viele regelmäßige Spender sind im Urlaub, der Bedarf ist aber trotzdem hoch. In den Krankenhäusern zum Beispiel, nach einem Unfall, Operation, Krebstherapie, überall wird Blut jeden Tag gebraucht. Deshalb rufen die Blutspendedienste jetzt wieder dazu auf, Blut zu spenden. Termin dauert ja nun nicht lange, kann für den einen oder anderen Menschen aber lebenswichtig sein. Heute gibt es zum Beispiel ein paar Termine in Ronberg, in Imerolhoven, ehrlicherweise, in der Mehrzweckhalle 16 bis 19.30 Uhr, in Wietze im Bürgersaal heute 16 bis 20 Uhr oder in Nienburg bei Meet bei dem Domänenweg von 10 bis 19 Uhr. Morgen in Sachsenhagen in der DRK-Begegnungsstätte 15.30 bis 19.30 Uhr. Also Termine gibt's genug.

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1: Lust auf eine kleine Safari mitten in Hannover? Dann ist der Tiergarten genau das Richtige für euch. Auf dem rund 112 Hektar großen Gelände leben Dammwild, Rotwild, Mufflons, Wildschweine, fast wie in freier Natur. Gerade für Kinder ist das jedes Mal spannend, wenn plötzlich ein Hirsch nur wenige Meter neben ihnen auf dem Weg steht. Die breiten Wege sind ideal für Kinderwagen, Laufräder oder auch die ersten eigenen Roller. Unterwegs gibt es viele schattige Plätze, sodass sich der Tiergarten auch für warme Sommertage durchaus eignet. Wer mag, packt einfach eine Picknickdecke ein und macht zwischendurch eine kleine Pause. Direkt nebenan warten außerdem der Hermann-Lünz-Park und mehrere Spielplätze. Wichtig nur, die Tiere bitte nicht füttern, damit sie gesund bleiben. Und das Beste, der Eintritt ist komplett

0: Hidden Beats. Hier bei Mehr Radio. Einen wunderschönen guten Tag. Ein cooler Klassiker. Mehr davon heute Abend. 80er, 90er. Eine Show in der Classic Show. Das ist ganz klar bei uns hier immer dienstags und donnerstags. 8 bis 10. Es ist Dienstag und so ein bisschen steigt ja die Vorfreude und die Anspannung. Ja, wir sind Schützenfest Hochburg, möchte ich behaupten, in Niedersachsen. 5000 Schützenfeste jedes Jahr. Die Vorbereitungen, die laufen schon auf Hochtouren. Auf ein großes Highlight freuen wir uns. In 10 Tagen ist es soweit. In Haidlingen, da steigt das Stadtschützenfest Garbsen 2026. Haidlingen selbst hat ja eigentlich nur 700 Einwohner. Wie kommt es eigentlich dazu, dass das große Fest dann ausgerechnet da stattfindet? Fragen wir Clarissa Lachmann vom Schützenverein Germania Haidlingen.
1: Das kommt daher, dass die Stadt Garbsen selber kein eigenes Schützenfest hat und das jedes Jahr von einem anderen Schützenverein der Stadtteile ausgetragen wird. Und dieses Jahr freuen wir uns riesig, dass wir dran sind und so Garbsen und die Umgebung bei uns ja begrüßen dürfen.
0: Ja, gefeiert wird auf der neuen Festwiese direkt an der Resserstraße. Riesengroßes Festzelt mit allem, was dazugehört. Es geht dann los nächste Woche Freitag, 30. Juli.
1: Wir starten um 18.30 Uhr mit der offiziellen Eröffnung, mit einem Fassanstich, auch vertreten von den Bürgermeistern. Und anschließend geht es dann direkt weiter mit unserem ersten großen Highlight, dass die Band The Jetlags auftritt, die ja im Raum doch sehr bekannt ist. Und da freuen wir uns riesig, dass wir die für uns begeistern können und dann mit euch gut auf dem Festzelt feiern können.
0: Ja, das gehört natürlich dazu. Tickets gibt's auf der Webseite vom Schützenverein. Am Samstag natürlich geht's weiter, das dann auch ganz traditionell.
1: Am Samstag freuen wir uns dann sehr darauf, dass wir die Garbsener Vereine empfangen dürfen und auch die Proklamation der Stadtkönige durchführen können. Anschließend geht es dann weiter mit dem großen Festumzug, was auch nochmal ein schönes Highlight ist und immer schön zu sehen, wenn ja die Kleinstraßen in Haidlingen so gefüllt sind. Und am Nachmittag gibt es dann neben Kaffee und Kuchen auch nochmal ein schönes Highlight mit der Travestie-Show Divas on Tour, wo wir uns sehr drauf freuen. Das wird bestimmt witzig. Und anschließend freuen wir uns dann auf eine große Zeltparty. Der Eintritt da ist auch frei. Ihr könnt einfach kommen und bis in die Morgenstunden mit uns zusammen feiern.
0: Ja, Haidlingen im Ausnahmezustand. Natürlich auch nicht nur für die Erwachsenen, auch für Kinder und Jugendliche ist richtig was dabei. Das wird auf jeden Fall dann ein wildes Wochenende. Alle Infos zum Programm gibt's auch nochmal beim der Stadt Garbsen und auf der Webseite natürlich des Schützenvereins. Ich bin schon gespannt. Bock drauf.

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1: Moin aus der Meerradio-Wetterredaktion. Derzeit melden Wölpinghausen an der Windmühle 21 Grad. In Apelern und Rethem sind es ebenfalls 21. Dazu ist es überall heiter. Beim Wetter heute freundlich mit Sonne und lockeren Wolken. Im weiteren Verlauf bleibt es meist angenehm. Am Nachmittag oft heiter und auch der Abend verläuft überwiegend trocken bei leichtem Wind. In der kommenden Nacht zieht es dann fast überall zu. Die Luft kühlt auf etwa 13 bis 16 Grad ab. Morgen startet der Tag eher grau und bleibt auch tagsüber meist dicht bewölkt. Dazu weht zeitweise ein spürbarer Wind. Mehr als 18 bis 20 Grad sind dann kaum drin. Am Donnerstag lockert es wieder auf. Nach einem trüberen Start gibt es am Nachmittag zunehmend freundliche Abschnitte. Am Deister und im Weserbergland bleibt es etwas kühler.
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1: Vorsicht auf der A2 Hannover Richtung Braunschweig zwischen Kreuz Hannover-Buchholz. Auf dem Verzögerungsstreifen steht ein defektes Fahrzeug. Auf der A7 Hannover Richtung Hamburg zwischen Mellendorf und Berghof wird ein Unfall auf dem Standstreifen aufgenommen. Ab Großburg-Wedel staut es sich auf 3 Kilometer. Bitte denkt an die Rettungsgasse. Auf der B3 Hannover Richtung Celle zwischen Schillerslage und Oze ist wegen Leitplankenerneuerung der linke Fahrstreifen gesperrt. Die Fahrbahn ist auf einen Fahrstreifen verengt. In Hannover ist die Kuhlemannstraße zwischen Kurt-Schwitters-Platz und Friedrichswall wegen einer Veranstaltung in beiden Richtungen gesperrt. Folgt dort der Umleitungsbeschilderung. Vorsicht in Laatzen auf der Kronsbergstraße auf Höhe Alt. Dort ist in beiden Richtungen die Ampelanlage außer Betrieb. Und das sind die 8 aktuellsten Blitzer in der Steinhuder Meerregion. Auf der B3 in Burgdorf, Ramlingen, Elershausen wird geblitzt. Dazu auf der B442 in Neustadt. In Sehende, Müllingen steht ein Blitzer auf der B443, kurz vor der Abfahrt Laatzen. Außerdem wird auf der B444 in Edemissen-Wensen kontrolliert. In Hannover-Stöcken steht ein Blitzer auf der Eichsfelder Straße zwischen der Bäckerei und dem Kiosk. Und in Hannover-Ricklingen wird auf der B6 geblitzt. In der Wedemark steht auf der Walsroder Straße in Elze ein Blitzer. Zum Schluss noch auf der B214 in Buchholz-Marklendorf auf Höhe des Dorfplatzes. Weitere Blitzer findet ihr natürlich auch online auf der Meerradio-Website und in unserer App. Kommt gut durch.
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0: Schönen guten Tag. Wir sind Storchen Hochburg rund ums Stein oder Meer. Schön, dass ihr mit dabei seid. Ihr habt sie garantiert auch schon ein paar Mal gesehen. Also ich muss ja ganz ehrlich sagen, ich bin einmal nach Sachsenhagen gefahren. Da gab es so eine Wiese, die war voll mit Störchen. Das habe ich noch nie gesehen. Das bedeutet doch aber eigentlich, es müsste auch Kinder ohne Ende geben rund ums Stein oder Meer. Denn wir wissen ja alle, die Störche und der Storch, die bringen die Kinder. Nicht? Also ja gut, wissen wir, dass da nicht so viel dran ist, aber irgendwo muss es ja herkommen, also dieses Gedankengut. David Himmelreich.
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2: Schon immer zählen Störche als Symbol für Glück. Immer noch werden deswegen auch auf vielen Häusern Wagenräder auf den Dächern angebracht, in der Hoffnung, dass sich ein Storch da ansiedelt und mal ordentlich Glück verteilt. Der Storch an sich ist ja Zugvogel und verzieht sich im Winter nach Afrika. Die Rückkehr im Frühjahr wird damit neu erwachtem Leben assoziiert. Dann watscheln und klappern sie durchs Wasser, was für Fruchtbarkeit steht. Volkskundler glauben, dass das Bild des kinderbringenden Klapperstorchs in Deutschland erstmals im 18. Jahrhundert aufgetaucht ist. Interessant ist auch, es gibt tatsächlich Studien, die einen Zusammenhang zwischen der Zahl der Störche und der Geburtenrate belegen. Zwischen 1970 und 85 sank zum Beispiel in Niedersachsen die Zahl der Neugeborenen. Gleichzeitig ging auch die Storchenpopulation zurück. 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
1: In Marklohe am Weserufer und Wietzen sind es 20 Grad, dazu ist es überall heiter. Gegen Mittag wechseln sich Wolken und freundliche Abschnitte ab. Später am Tag setzt sich fast überall noch etwas mehr Sonne durch, dazu weht nur ein schwacher bis leichter Wind. In der Steinhuder Meerregion bleibt es heute angenehm warm, mit Höchstwerten zwischen 22 und 24 Grad. In der Nacht nimmt die Bewölkung wieder zu. Morgen zeigt sich das Wetter eher grau, zeitweise auch dicht bewölkt und mit etwas frischerer Luft bei 18 bis 20 Grad. Am Donnerstag lockert es im Tagesverlauf wieder auf und es wird freundlicher. In höheren Lagen bleibt es etwas kühler.
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2: Ich bin Katrin Müller. Nach dem Rücktritt von Unionsfraktionschef Jens Spahn läuft die Debatte um die in Deutschland verbotene Leihmutterschaft weiter. Grünen-Fraktionschefin Britta Hasselmann fordert eine neue Auseinandersetzung mit dem Thema. Bildungsministerin Karin Prien zeigt Verständnis für betroffene Paare.
3: Auch die Menschen in Deutschland sind bei dem Thema gespalten. In einer INSA-Umfrage halten 39% das Verbot der Leihmutterschaft für richtig, 41% für falsch. Grünen-Fraktionschefin Hasselmann verweist auf die Empfehlungen einer früheren Regierungskommission. Diese hatte vorgeschlagen, Leihmutterschaft in bestimmten Fällen zuzulassen, zugleich aber vor Missbrauch gewarnt. CDU-Vizechefin Prien kann nach eigenen Worten nachvollziehen, dass betroffene Paare Möglichkeiten im Ausland nutzen, rechnet aber nicht mit einer Kursänderung ihrer Partei. Thomas Pleskin, Nachrichtenredaktion.
2: Die Deutsche Bahn plant ein Alkoholverbot an allen 5.400 Bahnhöfen in Deutschland. Künftig soll bundesweit untersagt sein, auf Bahnsteigen oder in Bahnhofshallen Bier, Wein, Schnaps oder anderen Alkohol zu trinken. Die flächendeckende Umsetzung soll bis Mitte Oktober abgeschlossen sein. Während die Militärschläge der USA im Iran seit inzwischen 10 Nächten in Folge andauern, gibt es laut US-Medien neue Bemühungen um eine Waffenruhe. Katar, Ägypten, Pakistan und weitere Vermittler haben den Kriegsparteien demnach eine 10-tägige Feuerpause vorgeschlagen.
4: Die US-Regierung prüft den Vorschlag, gleichzeitig geht die Gewalt weiter. Das US-Militär meldete neue Angriffe auf militärische Ziele im Iran. Außerdem wurde erneut ein Tanker in der Straße von Hormuz attackiert. Trotz der Vermittlungsbemühungen bleibt unklar, ob beide Seiten überhaupt zu einer neuen Waffenruhe bereit sind. David Riemer, Nachrichtenredaktion.
2: Die Zahl der registrierten Fälle von sexuellem Kindesmissbrauch in Deutschland ist in den vergangenen 5 Jahren deutlich gestiegen. Im vergangenen Jahr zählte die Polizei mehr als 17.120 Fälle. Das waren rund 1.600 mehr als noch im Jahr 2021, wie aus dem Bundeslagebild Sexualdelikte zum Nachteil von Kindern und Jugendlichen des Bundeskriminalamts hervorgeht. Im Vergleich zu 2024 stieg die Zahl der Fälle im vergangenen Jahr um mehr als 770. Die Ermittlungen ergaben erneut, dass in mehr als der Hälfte der Fälle zwischen Opfern und Tatverdächtigen eine Vorbeziehung bestand.
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1: Vorsicht auf der A2 Hannover Richtung Braunschweig zwischen Kreuz Hannover-Buchholz und Kreuz Hannover-Ost. Dort steht ein defektes Fahrzeug auf dem Verzögerungsstreifen. Vorsicht auf der A7 Hannover Richtung Hamburg zwischen Großburg-Wedel und dem Rastplatz Springhorst. Dort liegt ein Müllsack auf der Fahrbahn. Zwischen Mellendorf und Berghof wird auf der A7 Hannover Richtung Hamburg ein Unfall auf dem Standstreifen aufgenommen. Der Stau reicht ab dem Dreieck Hannover Nord schon 2 Kilometer zurück. Bitte denkt an die Rettungsgasse. Auf der B3 Hannover Richtung Celle ist zwischen Schillerslage und Oze wegen Leitplankenerneuerung nur ein Fahrstreifen frei. Vorsicht auf der B522 Berliner Platz Richtung Flughafen zwischen Gotshorner Straße und der Ausfahrt Gotshorner Straße in Langenhagen. Dort sind Personen auf der Fahrbahn. In Hannover ist die Kuhlemannstraße zwischen Kurt-Schwitters-Platz und Friedrichswall wegen einer Veranstaltung in beiden Richtungen gesperrt. Folgt dort der Umleitungsbeschilderung. Und in Laatzen ist auf Höhe Alt die Ampelanlage auf der Kronsbergstraße in beiden Richtungen außer Betrieb.
5: Und das sind die 8 aktuellsten Blitzer rund ums Steinhuder Meer. Auf der B3 in Burgdorf, Ramlingen, Elershausen wird geblitzt. Auf der B443 in Sehende-Müllingen steht ein Blitzer, kurz vor der Abfahrt Laatzen. Dazu wird auf der B6 in Hannover-Linden-Süd und auf der B6 in Saarstedt kontrolliert. Auch in Neustadt steht auf der B442 ein Blitzer. In Uetze-Hägewiesen wird auf der Wattlinger Straße geblitzt, Ecke Glückaufstraße. Außerdem steht in Hannover Marienwerder ein Blitzer auf der Prozess auf der Horst. Und in Elze auf der Walsroder Straße wird ebenfalls kontrolliert. Alle weiteren Meldungen gibt's wie immer auch im Netz und in unserer Meerradio-App. Gute Fahrt!
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1: Hallo, Gümmer am Sportplatz, Bissendorf, Wietze und Auetal melden jeweils 20 Grad, dazu ist es überall heiter. Heute Mittag zeigt sich die Steinhuder Meerregion freundlich mit lockeren Wolken. Am Nachmittag bleibt es meist trocken und angenehm, heute Abend ist es an den meisten Orten noch länger freundlich. In der Nacht ziehen dann mehr Wolken auf, es bleibt aber trocken. Morgen startet der Tag eher grau und auch tagsüber überwiegen dichte Wolken bei frischen bis 20 Grad. Am Donnerstag lockert es nach einem trüberen Beginn wieder auf, dann gibt es zunehmend freundliche Abschnitte bei 22 bis 24 Grad, in höheren Lagen am Deister und im Weserbergland etwas kühler.
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1: Vorsicht auf der A7 Hannover Richtung Hamburg zwischen Mellendorf und Berghof. Dort gibt es eine ungesicherte Unfallstelle auf dem linken und mittleren Fahrstreifen. Dazu 2 Kilometer Stau ab dem Dreieck Hannover Nord. Bitte die Rettungsgasse bilden. Auf der B3 Hannover Richtung Celle ist zwischen Schillerslage und Oze wegen einer Tagesbaustelle der linke Fahrstreifen gesperrt. Die Fahrbahn ist dort auf einen Fahrstreifen verengt. Vorsicht auf der B522 in Langenhagen zwischen Gozorner Straße und der Ausfahrt Gozorner Straße Richtung Flughafen. Dort sind Personen auf der Fahrbahn. Auch in Ronnenberg zwischen Gerden und der B65 auf dem Gerdener Damm und der Nendorfer Landstraße sind Personen auf der Fahrbahn. In Hannover sind die Kuhlemannstraße zwischen Kurt-Schwitters-Platz und Friedrichswall, die Theaterstraße zwischen Opernplatz und Georgstraße sowie die Schlossstraße zwischen Leinstraße und Leibnizufer in beiden Richtungen gesperrt. Umleitungen sind ausgeschildert. Und in Laatzen ist auf der L393 Kronsbergstraße auf Höhe Alt die Ampelanlage außer Betrieb. Hier kommen die 8 aktuellsten Blitzer für die Steinhuder Meerregion. Auf der B3 in Burgdorf, Ramlingen, Elershausen und auf der B443 in Seeende, Müllingen, kurz vor der Abfahrt Laatzen wird geblitzt. Dazu in Lehrte-Alten auf der Altener Straße. In Hannover-Stöcken steht ein Blitzer auf der Eichsfelder Straße zwischen der Bäckerei und dem Kiosk. In Hannover-List wird auf der Walderseestraße kontrolliert, außerdem auf der Walsroder Straße in Elze in der Wedemark, auf der B442 in Neustadt und auf der B6 in Saarstedt. 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
1: Moin aus der Meerradio-Wetterredaktion. Im Moment melden Hannover 20 Grad, in Wennigsen und Lehrte 21. Dazu ist es vielerorts leicht bewölkt und trocken. Der Nachmittag zwischen Heide, Leine und Weser zeigt sich freundlich mit einem Mix aus Wolken und Sonne. Später bleibt es meist heiter und trocken. Dazu weht nur ein leichter bis zeitweise spürbarer Wind. In der kommenden Nacht wird es dann oft bewölkt und etwas frischer. Die Tiefstwerte liegen bei 12 bis 15 Grad. Morgen beginnt der Tag oft dicht bewölkt und auch tagsüber bleibt es eher trüb. Vor allem rund um Hannover sind am Nachmittag einzelne Schauer möglich. Am Donnerstag lockert es wieder auf, dann gibt es mehr freundliche Abschnitte und es wird etwas angenehmer. Bis Freitag setzt sich das freundliche und trockene Wetter fort, mit Höchstwerten meist zwischen 21 und 24 Grad, am Deister und im Weserbergland etwas kühler.
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2: Ich bin Katrin Müller. Die Zahl der registrierten Fälle von sexuellem Kindesmissbrauch in Deutschland steigt weiter an. Das zeigt das neue Bundeslagebild des Bundeskriminalamts. Im vergangenen Jahr registrierte die Polizei mehr als 17.100 Fälle. Das sind rund 770 mehr als im Vorjahr und etwa 1.600 mehr als noch vor 5 Jahren.
3: Es sind erschreckende Zahlen und die Opfer waren vor allem Mädchen. Sie waren häufiger betroffen als Jungen und in mehr als der Hälfte aller Fälle kannten sich Opfer und Täter. Also sexuelle Gewalt gegen Kinder findet vor allem im familiären und persönlichen Umfeld statt. Wichtig auch, in der Statistik sind die Fälle erfasst, die der Polizei bekannt sind. Die Dunkelziffer, sagen die Behörden, die sei viel höher. Claudia Wächter, Nachrichtenredaktion.
2: Die Bundesregierung hat verschiedene Reformen angekündigt. Die Wirtschaft beklagt aber nach wie vor zu hohe Lohnnebenkosten. Handwerkspräsident Jörg Dittrich spricht sich dafür aus, dass auch zu diesem Thema eine Kommission Reformideen ausarbeitet. Nach dem Vorbild der Rentenkommission.
4: Beiträge zur Kranken-, Renten-, Arbeitslosen- und Pflegeversicherung müssen runter, denn sie sind aus Sicht von Handwerkspräsident Dittrich ein Nachteil für alle, die arbeiten, weil sie sich weniger leisten können und genauso für Arbeitgeber, weil sie Teil der Personalkosten sind. Hier anzusetzen, sieht er als Möglichkeit für den von der Regierung versprochenen großen Wurf. Die geplante Steuerreform reiche dafür nicht aus. Weil eine Kommission einzusetzen schon bei der Rente geklappt habe, sieht Dittrich darin den richtigen Ansatzpunkt. Jan-Henner Reitze, Nachrichtenredaktion.
2: Nach dem Rücktritt von Unionsfraktionschef Jens Spahn geht die Suche nach einem Nachfolger weiter und auch die Debatte um das Thema Leihmutterschaft. Bundesbildungsministerin Karin Prien geht nicht davon aus, dass die CDU ihre Position dazu zeitnah ändert. In einem Interview mit The Pioneer verwies sie darauf, dass die CDU ihre Programmatik erst im Februar mit einem Parteitagsbeschluss verschärft habe. Die Deutsche Bahn plant ein Alkoholverbot an allen 5.400 Bahnhöfen in Deutschland. Künftig soll es bundesweit untersagt sein, auf Bahnsteigen oder in Bahnhofshallen Bier, Wein, Schnaps oder anderen Alkohol zu trinken. Die flächendeckende Umsetzung soll bis Mitte Oktober abgeschlossen sein.
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1: Vorsicht auf der A7 Hannover Richtung Hamburg zwischen Mellendorf und Berghof. Dort gibt es eine ungesicherte Unfallstelle auf dem linken und mittleren Fahrstreifen. Dazu 2 Kilometer Stau ab dem Dreieck Hannover Nord. Bitte die Rettungsgasse bilden. Auf der B3 Hannover Richtung Celle ist zwischen Schillerslage und Ooze wegen einer Tagesbaustelle nur ein Fahrstreifen frei. In Laatzen ist auf der Kronsbergstraße auf Höhe Alt die Ampelanlage außer Betrieb. In Hannover sind wegen einer Veranstaltung mehrere Straßen gesperrt, darunter der Friedrichswall, die Kuhlemannstraße, die Schlossstraße, das Rudolf-von-Bennigsen-Ufer und die Theaterstraße. Bitte folgt dort den ausgeschilderten Umleitungen.
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1: Hier kommen die 8 aktuellsten Blitzer für die Steinhuder Meerregion. Auf der B6 in Saarstedt und auf der B442 in Neustadt wird geblitzt. Auf der B443 in Sehende-Müllingen steht ein Blitzer, kurz vor der Abfahrt Laatzen. In Hannover-Herrenhausen wird auf der Herrenhäuser Straße kontrolliert, Ecke Böttcherstraße. Dazu in Hannover-Marienwerder auf der Horst. In Elze steht ein Blitzer auf der Walsroder Straße. Außerdem in Garbsen-Schloss Ricklingen auf der Burgstraße, Ecke Rasthof-Garbsen-Nord und in Hannover-List auf der Walderseestraße. Weitere aktuelle Blitzer in der Region gibt es auch jederzeit online und in unserer Meerradio-App. gute Fahrt.
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1: Hallo, Haste am Skatepark. Suderbruch und Meißendorf melden jeweils 21 Grad. Dazu ist es leicht bewölkt. Am frühen Nachmittag wechseln sich Wolken und freundliche Abschnitte ab. Später bleibt es meist trocken. Zum Abend hin lockert es an den meisten Orten noch etwas auf. In weiten Teilen unserer Region wird es in der kommenden Nacht dann wieder eher grau. Morgen beginnt der Tag verbreitet trüb und auch tagsüber bleibt es meist bewölkt, teils mit etwas Regen. Dazu wird es nur eher frisch bis angenehm mit 18 bis 20 Grad. Am Donnerstag zeigt sich das Wetter wieder freundlicher. Nach zähem Beginn kommt die Sonne häufiger durch. Am Freitag setzt sich das trockene Wetter fort und es wird wieder angenehm mit 21 bis 23 Grad. In höheren Lagen am Deister und im Weserbergland etwas kühler.
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1: Vorsicht auf der A7 Hannover Richtung Hamburg zwischen Mellendorf und Berghof. Dort gibt es eine ungesicherte Unfallstelle auf dem linken und mittleren Fahrstreifen. Ab dem Dreieck Hannover Nord staut es sich auf 5 Kilometer. Bitte denkt an die Rettungsgasse. Vorsicht auch in Laatzen auf der Kronsbergstraße auf Höhe Alt. Dort ist in beiden Richtungen die Ampelanlage außer Betrieb. In Hannover ist die Kuhlemannstraße in beiden Richtungen gesperrt. Eine Umleitung ist ausgeschildert. Außerdem ist das Arthur-Menge-Ufer in beiden Richtungen gesperrt. Auch dort folgt bitte der Umleitungsbeschilderung. Hier kommen die 8 aktuellsten Blitzer für die Steinhuder Meerregion. Auf der B3 in Burgdorf und auf der B442 in Neustadt wird geblitzt. Dazu auf der B443 in Sehende-Müllingen, kurz vor der Abfahrt Laatzen. In Hannover-List steht ein Blitzer auf der Walderseestraße. Außerdem wird in Lehrte-Alten auf der Altener Straße kontrolliert und in Hannover-Marienwerder auf der Horst. In der Wedemark wird geblitzt, in Elze auf der Walsroder Straße und in Geilhof auf der Kaltenweider Straße. Weitere aktuelle Blitzer in der Region gibt es auch jederzeit online und in unserer Meerradio-App. Gute Fahrt!
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1: Euch einen schönen Nachmittag. Momentan messen wir in Lese beim Kaliwerk 21 Grad. Dazu ist es leicht bewölkt. In Lohnde und Südheide sind es 22 Grad. Dabei ist es in Lohnde heiter und in Südheide locker bewölkt. Beim Wetter heute. Am Nachmittag zeigt sich das Wetter bei uns in der Region noch freundlich und angenehm. Im weiteren Verlauf bleibt es meist trocken. Dazu wechseln sich Sonne und Wolken ab, ehe die Nacht dichter bewölkt wird. Der Blick auf die nächsten Tage. Morgen zeigt sich die Steinhuder Meerregion eher grau. Zeitweise kann es auch mal nass werden, bei Höchstwerten zwischen 18 und 20 Grad. Am Donnerstag lockert es nach einem trüberen Start wieder auf. Später gibt es mehr freundliche Abschnitte. Am Freitag setzt sich das freundliche Wetter fort. Dann werden wieder 21 bis 23 Grad erreicht. In höheren Lagen am Deister und im Weserbergland etwas kühler.
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2: Ich bin Thomas Brockt. Die Zahl der registrierten Fälle sexuellen Kindesmissbrauchs in Deutschland ist weiter gestiegen. Das Bundeskriminalamt erfasste im vergangenen Jahr rund 17.100 Fälle, etwa 800 mehr als im Vorjahr und rund 1.600 mehr als vor 4 Jahren.
3: Vor allem im digitalen Raum werden Kinder immer häufiger zu Opfern. Dort suchen Täter gezielt sexuelle Kontakte zu Minderjährigen, nutzen auch neue Methoden mithilfe künstlicher Intelligenz. Bundesinnenminister Dobrindt, der spricht von einem dramatischen Anstieg der Fälle im Netz und fordert, wir müssen unsere Kinder dort besser schützen. Und er betont, die Statistik zählt nur die bekannten Fälle. Die Dunkelziffer sei weitaus höher. Claudia Wächter, Nachrichtenredaktion.
2: In der Diskussion über die Nachfolge des zurückgetretenen Unionsfraktionschefs Spahn hat Bundesinnenminister Dobrindt Fragen zu seinem möglichen Interesse an dem Amt abgeblockt. Er verstehe das Interesse an dieser Frage, sagte der CSU-Politiker. Er wolle zu diesen Personalspekulationen aber keinen Beitrag leisten und setze auf ein geordnetes Verfahren. Dobrindt wird neben anderen Politikern als möglicher Nachfolger von Spahn gehandelt. Die Deutsche Bahn plant ein Alkoholverbot an allen 5.400 Bahnhöfen in Deutschland. Künftig soll es bundesweit verboten sein, auf Bahnsteigen oder in Bahnhofshallen außerhalb der Bahnhofsgastronomie Alkohol zu trinken. Die Umsetzung soll bis Mitte Oktober abgeschlossen sein.
4: Bahnchefin Paller verspricht sich dadurch mehr Ordnung und Sicherheit auf Bahnhöfen, aber auch in Zügen. Außerdem mehr Schutz von Mitarbeitenden und Reisenden. Wer gegen das Verbot verstößt, muss mit einem Platzverweis rechnen. Bei wiederholten Verstößen droht ein dauerhaftes Hausverbot. Die Bahn hofft langfristig auch auf weniger Streitigkeiten. Erfahrungen am Hamburger Hauptbahnhof hätten gezeigt, dass Konflikte nach einem Alkoholverbot deutlich zurückgegangen sind. David Riemer, Nachrichtenredaktion.
2: Wer diesen Sommer ins kühle Nass springen will, muss für den Schwimmbadeintritt etwas tiefer in die Tasche greifen. Im Juni 2026 kostete nach Angaben des Statistischen Bundesamtes der Besuch eines Schwimmbads 3,6% mehr als ein Jahr zuvor. Damit verteuerten sich die Eintrittspreise deutlich stärker als die allgemeine Teuerungsrate von 2,3%. Ausrüstung wie Sonnenschirme und Badebekleidung war dagegen etwas günstiger.
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1: Vorsicht auf der A7 Hannover Richtung Hamburg zwischen Mellendorf und Berghof. Dort ist eine Unfallstelle auf dem linken und mittleren Fahrstreifen noch nicht gesichert. Ab dem Dreieck Hannover Nord stockt der Verkehr auf 5 Kilometern. Bitte denkt an die Rettungsgasse. Vorsicht auch auf der B3 in Hannover auf dem Südschnellweg zwischen Hildesheimer Straße und Kreuz Seelhorst. Dort droht eine orange Abdeckung auf die Fahrbahn zu fallen. In Hannover ist die Kuhlemannstraße zwischen Walter-Rodekamp-Platz und Friedrichswall in beiden Richtungen gesperrt. Eine Umleitung ist ausgeschildert. Außerdem ist in Laatzen auf der L393 die Ampelanlage an der Kronsbergstraße auf Höhe Alt in beiden Richtungen außer Betrieb.
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1: Hier kommen die 8 aktuellsten Blitzer für die Steinhuder Meerregion. Bei Seeende Müllingen auf der A7 kurz vor Abfahrt Laatzen, auf der B3 in Burgdorf und auf der B214 in Buchholz-Marklendorf Höhe Dorfplatz. Dazu ein Blitzer auf der B442 in Neustadt. In Hannover-Herrenhausen wird auf der Haltenhoffstraße kontrolliert, außerdem auf der Herrenhäuserstraße Ecke Böttcherstraße. Und in der Wedemark wird geblitzt, in Elze auf der Walsroder Straße und in Mellendorf-Geilhof auf der Kaltenweider Straße. Weitere aktuelle Blitzer in der Region gibt es auch jederzeit online und in unserer Meerradio-App. Gute Fahrt.
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6: Jeder von euch, der vielleicht als Kind oder auch aktuell einen Wellensittich hat oder hatte, der weiß, wie viel Dreck so ein Vogel in der Wohnung macht. Und jetzt stellt euch das Ganze mal vor mit einer Schleiereule. In Geilhof hat die mit ihrem Kot nämlich immer den Eingangsbereich der Friedhofskapelle dreckig gemacht. Und jetzt haben Naturschützer eine ungewöhnliche Lösung gefunden. Der NABU hat im Glockenturm einen speziellen Nistkasten eingebaut. Der fängt die Hinterlassenschaften auf, sodass die Eule da jetzt weiterleben kann. Zusätzlich soll der Turm auch noch verschlossen werden. So bleiben Kapelle und Eingangsbereich schön sauber und die geschützte Schleiereule behält ihr Zuhause. Also bleibt schön sauber. Schönen Dienstagnachmittag.

0: und zwar mehr Radio für euren Start in den Dienstagnachmittag. Jeder kennt sie, die gute alte Plastiktüte, die Einwegflasche oder auch die Frischhaltefolie. Oft landet sie ganz selbstverständlich im Einkaufswagen. Die Gemeinde Wedemark, die will da jetzt was dran ändern und setzt dabei auf eure Ideen. Kollege Silas Müller hat die Infos.
1: Im Rahmen des Plastic Free July sucht die Gemeinde Wedemark kreative Tipps, wie sich Plastik im Alltag vermeiden oder sinnvoll wiederverwenden lässt. Ob ein Joghurtbecher als Blumentopf, eine Obstkiste als Regal oder ganz andere Ideen. Gefragt ist alles, was Müll vermeidet und nachhaltig ist. Die Gemeinde macht dabei deutlich, dass schon kleine Veränderungen viel bewirken können. Würde beispielsweise jeder Einwohner pro Woche nur auf eine Einweg-Plastikflasche verzichten, kämen innerhalb eines Jahres mehr als 1,1 Millionen Flaschen gar nicht erst in Umlauf. Wer mitmachen möchte, kann seine Idee per E-Mail an die Gemeinde schicken. Die besten Vorschläge werden später auf der Internetseite und in den sozialen Medien veröffentlicht. Außerdem gibt es für die kreativsten Einsendungen eine kleine nachhaltige Überraschung.
0: Mit der Aktion möchte die Wedemark zeigen, Nachhaltigkeit beginnt oft mit kleinen Veränderungen. Und gute Ideen aus der Nachbarschaft, die können da jetzt jede Menge bewegen.

0: 13 Minuten nach 2 ist es hier bei uns bei Mehr Radio. Schönen Dienstag. Mehr als 26.000 Follower auf Instagram, Auftritte bei Fernsehshows und ein eigenes Bier. Und das alles nur durch Kronkorken. Das ist Frank Zeidler aus Nienburg oder auch bekannt als Kronkorken-Frank. Wie dieser Name schon sagt, hat genau der nämlich ein ganz besonderes Hobby, nämlich Kronkorken sammeln. Richtig. Das sind inzwischen so viele, dass sein ganzer Keller damit voll ist. Kollege Silas Müller war unterwegs und hat sich das Ganze mal angeschaut.
1: Wenn dieser Keller mal fertig ist, hängen hier weit über 700.000 Kronkorken. Und jetzt bin ich ungefähr bei 180.000.
2: Kannst du sagen, womit du die festklebst?
1: Nee, das darf ich nicht sagen.
2: Das ist das Geheimnis.
1: Ja, hier an diesem Zimmer, hier sieht man es, an diesen Kronkorken ist es, das wird einfach mit Montagekleber gemacht. Mhm. Aber wenn man die Kronkorken jetzt so rumklebt, müssen die Kronkorken von innen erstmal behandelt werden, weil sonst der Kleber nicht klebt. Mhm. Und was da reinkommt, da habe ich 2,5 Jahre geforscht, um das Beste dahin zu kriegen. So die große Spende, die vorhin gekommen ist, die habe ich jetzt jeder erstmal 5-mal in der Hand, ehe die an die Wand kommen. Die werden jetzt sortiert, dann werden die gewaschen, dann werden die getrocknet, dann kommt der Kleber rein und dann werden sie nochmal sortiert und dann werden sie aufgeklebt. Jetzt gehen wir hier in mein Heiligtum.
2: Ich würde sagen, jetzt wird es ganz heilig.
1: Ja.
2: Aber auch eine extra Couch, nochmal ein Sessel, ein Tisch, Kommoden, wirklich alles.
1: Alles,
2: was eine Oberfläche hat, hat Kronkorken. Und das ist auch so eine kleine Fotowand hier mit persönlichen Bildern.
1: Das ist die Unterstützerwand. Jeder, der mich unterstützt, kommt da drauf.
2: War das hier der Raum, mit dem du angefangen hast?
1: Ja, okay. Ich bin ja in der Demenz groß geworden, habe auch gearbeitet, aber eine eigene Mutter zu pflegen ist außergewöhnlich. Das machen nicht viele Leute und ich würde es auch kein zweites Mal tun. Und musste dann was haben, um runterzukommen, habe dann die Kronkorken geklebt. Und mittlerweile ist dieser Raum auch jetzt für alte Leute gedacht, die Demenz haben, die hierher kommen, sich hinsetzen, ich mit denen schöne Nachmittage mache. Man sieht, es ist schon aufgetischt für heute Nachmittag hier.
2: Also einfach mal reden und über alles, was auf der...
1: Wenn du den alten Leuten so eine Schüssel mit Kronkorken hinstellst, dann erzählen die dir Geschichten. Da kommen die engsten Angehörigen nicht dran. Die Angehörigen kommen dann wieder und sagen, das hat die mir noch nie erzählt.
2: Ja, Zoe und Luca, ihr kommt vom Kulturwerk in Nienburg und habt auch ein paar Kronkorken mitgebracht. Wie seid ihr auf Kronkorken Frank aufmerksam geworden und... Wo kommen die ganzen Kronkorken her?
3: Ich habe das tatsächlich erst vor 2 Wochen oder so in der Hake gelesen und deswegen bin ich dadurch aufmerksam geworden, weil ich das ganz cool fand, dass hier jemand so ein Hobby hat.
4: Bei Veranstaltungen sammeln wir die halt immer, legen die halt immer dann in so eine Box rein und am Ende, wenn wir dann genug haben oder auch wenn wir von irgendwelchen anderen Leuten das dann bekommen, verteilen wir das dann und in dem Fall jetzt halt bei den guten Herren.
0: Ein sehr interessantes Hobby, würde ich sagen. Und wer weiß, vielleicht geht's damit ja irgendwann auch nochmal ins Guinness Buch der Rekorde. Wenn es soweit ist, halten wir euch natürlich auf dem Laufenden.

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1: Schönen Nachmittag aus der Meerradio-Wetterredaktion. Momentan messen wir in Neustadt-Marien, See und Linzburg 22 Grad. Dazu ist es heiter. In Fassberg beim Luftbrückendenkmal sind es ebenfalls 22 Grad. Dort ist es leicht bewölkt. Bis zum Abend bleibt es meist trocken und angenehm. Nur der Wind lebt zeitweise etwas auf. In der Nacht zieht es sich dann vielerorts zu. Dazu kühlt es auf etwa 13 bis 16 Grad ab. Morgen startet der Tag in der Steinhuder Meerregion eher grau. Später sind stellenweise auch kurze Schauer dabei. Und mit 18 bis 20 Grad wird es spürbar frischer. Am Donnerstag lockert es nach trübem Beginn nach und nach auf, dann gibt es wieder freundliche Abschnitte. Am Freitag setzt sich das freundliche Wetter fort, im flacheren Land etwas wärmer, in höheren Lagen am Deister und im Weserbergland etwas kühler.
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1: Aktuell auf den Straßen. Auf der A7 Hannover Richtung Hamburg zwischen Dreieck Hannover Nord und Berghof 5 Kilometer stockender Verkehr. In Laatzen ist auf der L393 die Ampelanlage auf Höhe Alt in beiden Richtungen außer Betrieb. Hier kommen die 8 aktuellsten Blitzer für die Steinhuder Meerregion. Auf der A7 bei Sehende-Müllingen steht ein Blitzer kurz vor der Abfahrt Laatzen. Dazu in Hannover Marienwerder auf der Horst und in Hannover List auf der Walderseestraße. In der Wedemark wird außerdem geblitzt, in Elze auf der Walsroder Straße und in Geilhof auf der Kaltenweider Straße. Weiter geht es in Lehrte-Alten auf der Altener Straße. In Hannover-Herrenhausen steht ein Blitzer auf der Herrenhäuser Straße Ecke Böttcher Straße und auf der B442 in Neustadt wird ebenfalls kontrolliert. Weitere aktuelle Blitzer in der Region gibt es auch jederzeit online und in unserer Meerradio-App. Gute Fahrt!
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1: Hier bei uns bei Meerradio am Dienstagnachmittag. Die große Frage aktuell, wie halte ich eigentlich ein Tier richtig und was muss ich beachten? Da gibt's so einiges, besonders bei Katzen. Es ist Kittensaison und viele holen sich gerade einen Stubentiger. Klar, die kann man zwar drin halten, aber wenn die Möglichkeit da ist, dann gehen sie doch auch gerne mal raus vor die Tür. Und wenn man dann zum Beispiel einen Garten hat, der gut gesichert ist, umso besser. Und genau deswegen habe ich mir bei Megan Forster, der Leiterin vom Tierheim Drakenburger Heide bei Nienburg, mal erklären lassen, wie das funktioniert.
2: Wie mache ich denn eigentlich einen katzensicheren Garten?
3: Mit Zäunen, die extra dafür ausgebaut werden, dass Katzen nicht rüberkommen. Es gibt bestimmt auch Einzelfälle, die so schlau sind und es trotzdem hinkriegen. Aber die Zäune sind oben sehr hoch erstmal und dann oben nach innen gebogen, so dass die nicht rüberklettern können, sondern erstmal ja, mehr oder weniger lang hangeln müssten, um dann rüberzukommen. Machen die wenigsten Katzen, ist eigentlich eine ganz schöne Sache. Oder man baut sogar eine richtige Außenvoliere. Also nicht unbedingt über den ganzen Garten, kann man natürlich auch sehr gerne machen. Es kommt auch da auf die Größe drauf an, aber man kann wunderbar auch schöne Außenvolieren ans Haus ranbauen.
2: Das mit dem Zaun hört sich gut an.
3: Ja, es wäre halt wirklich schade, wenn die ihr Leben lang in ein Haus müssten, gerade für den Barney, der so ein bisschen mehr Drang hat, draußen rum zu schlawinern.
1: Also es ist schon ganz einfach mit einem Zaun möglich und je nach Größe vom Garten kann da natürlich dann auch noch variiert werden.
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0: Ja, wir kennen es doch alle, aber True Crime und Tatort, das geht auch für zu Hause oder als tolles Spektakel mal abends mit Freunden, zum Beispiel mit einem Krimi-Dinner. Bei uns in der Region gibt's gerade auch die Möglichkeit, sich zu einem Krimi-Dinner anzumelden, und zwar auf der Insel Wilhelmstein. Ulrike Pinhammer von Feine Dinner Show veranstaltet das Ganze. Worum geht's denn in dem Stück?
1: Das Stück spielt 1952 und die berühmte Krimi-Autorin Agatha Christie besucht Deutschland und möchte unter anderem eben auch die Inselfestung besuchen und stellt dann fest, oh Gott, es ist eine geschlossene Veranstaltung sozusagen und sie kann eigentlich gar nicht mit. Aber der Professor Iltis, da spricht sie an und sagt hier, wenn Sie also mitkommen wollen, wir haben einen Pflanzenkreuzungswettbewerb auf der Insel und wir brauchen noch eine Jurorin dafür. Und das lässt sie sich natürlich nicht zweimal sagen und fährt mit. Aber wie es dann immer so ist, dann findet halt einfach ein Mord statt.
0: Ja, klar. Kennt man ja, ne? Und dann wird fleißig gerätselt, wer denn der Mörder sein könnte. Alle Infos, Termine und Tickets findet ihr auch auf der Website der Fine Dinner Show. Aber auch außerhalb von Wilhelmstein gibt's natürlich die Möglichkeit, sowas mal mitzumachen.
1: Falls Sie jetzt im Sommer keine Zeit haben, dann freuen wir uns natürlich auch ganz doll auf die Gäste, die dann in unserer sogenannten Hotel-Wintersaison zu uns kommen. Wir spielen unter anderem halt im Leonardo Hotel in Hannover, wir spielen im Schloss Bückeburg, wir spielen unseren Wharf Act in Großburg-Wedel, also wir sind in der Nähe.
0: Und für alle, die ein Krimi-Dinner vielleicht auch mal zu Hause ausprobieren wollen, geht das eigentlich?
1: Auf der einen Seite gibt es natürlich im Internet einige Spiele, die man runterladen kann oder kaufen kann. Wir bieten das jetzt neuerdings auch an. Bei uns nennt sich das Krimi-Walk-Act. Das ist dann nicht so wie bei einem Krimi-Dinner richtig so mit 4-Gänge-Menü und 5 Spielszenen, sondern es ist ein Abend, wo die Gäste halt aktiv selber rätseln müssen, aktiv Fragen stellen, also mehr oder weniger zum Ermittler werden.
0: Ob mit 4-Gänge-Menü oder ohne, das ist da wirklich komplett egal. Hauptsache, ihr habt Spaß. Ich bin mir sicher, da gehen die True-Crime-Spezialisten unter euch mal so richtig drin.

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1: Moin aus der Meerradio-Wetterredaktion, die aktuellen Wetterwerte. In Garbsen, Frielingen und Stetten am Kiessee messen wir 22 Grad. In Schaumburg-Bekedorf sind es 23 Grad. Dazu ist es in Garbsen, Frielingen und Schaumburg-Bekedorf heiter, in Stetten am Kiessee leicht bewölkt. Am Nachmittag gibt es noch einen freundlichen Mix aus Wolken und Sonne. In der Steinhuder Meerregion bleibt es bis zum Abend meist trocken, dazu weht nur leichter Wind. In der Nacht zieht es dann vielerorts zu. Morgen zeigt sich der Himmel oft grau, zeitweise kann es vor allem Richtung Hannover auch etwas Regen geben. Die Höchstwerte liegen morgen nur bei etwa 18 bis 20 Grad, in den höheren Lagen am Deister und im Weserbergland teils nur um 18 Grad. Am Donnerstag lockert es wieder auf, mit freundlichen Abschnitten und meist bleibt es trocken. Am Freitag setzt sich das freundliche Wetter fort, in höheren Lagen etwas kühler.
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2: Ich bin Thomas Rockt. Die Zahl der registrierten Fälle sexuellen Kindesmissbrauchs in Deutschland steigt weiter an, vor allem online, also im Netz. Das zeigt das neue Bundeslagebild des Bundeskriminalamts. Im vergangenen Jahr registrierte die Polizei insgesamt mehr als 17.100 Fälle. Das sind rund 770 mehr als im Vorjahr.
3: Es sind erschreckende Zahlen und die Opfer waren vor allem Mädchen. Sie waren häufiger betroffen als Jungen und in mehr als der Hälfte aller Fälle kannten sich Opfer und Täter. Also sexuelle Gewalt gegen Kinder findet vor allem im familiären und persönlichen Umfeld statt. Wichtig auch, in der Statistik sind die Fälle erfasst, die der Polizei bekannt sind. Die Dunkelziffer, sagen die Behörden, die sei viel höher. Claudia Wächter, Nachrichtenredaktion.
2: In der Diskussion über die Nachfolge des zurückgetretenen Unionsfraktionschefs Spahn hat Bundesinnenminister Dobrindt Fragen zu seinem möglichen Interesse an dem Amt abgeblockt. Er verstehe das Interesse an dieser Frage, sagte der CSU-Politiker. Er wolle zu diesen Personalspekulationen aber keinen Beitrag leisten und setze auf ein geordnetes Verfahren. Dobrindt wird neben anderen Politikern als möglicher Nachfolger von Spahn gehandelt. Nahe der weltberühmten Akropolis in Athen hat ein Mann mehrere Passanten mit einem Messer bedroht. Anschließend griff er ein Touristenpaar aus den USA an und verletzte die beiden.
4: Der Täter bedrohte zunächst Passanten vor der Akropolis. Eine Zeugin alarmierte sofort die Polizei. Doch noch bevor die Einsatzkräfte eingreifen konnten, ging der Mann auf ein Touristenpaar aus den USA los. Der mutmaßliche Täter wurde festgenommen. Er soll ein psychisch kranker 60-jähriger Grieche sein. Der Bereich rund um die Akropolis war während des Polizeieinsatzes zeitweise abgesperrt. Inzwischen können Besucher das berühmte Wahrzeichen Athens wieder wie gewohnt besichtigen. Aus Athen, Takis Safos.
2: Wer diesen Sommer ins kühle Nass springen will, muss für den Schwimmbadeintritt etwas tiefer in die Tasche greifen. Im Juni 2026 kostete laut Statistischem Bundesamt der Besuch eines Schwimmbads 3,6% mehr als ein Jahr zuvor. Ausrüstung wie Sonnenschirme oder Badebekleidung war dagegen etwas günstiger.
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1: Ein Blick auf den Verkehr. Auf der A7 Hannover Richtung Hamburg zwischen dem Dreieck Hannover Nord und Berghof 5 Kilometer stockender Verkehr. In Hannover ist die Kuhlemannstraße zwischen Walter-Rodekamp-Platz und Friedrichswall in beiden Richtungen gesperrt, folgt der Umleitungsbeschilderung. Vorsicht in Laatzen auf der L393. Die Ampelanlage an der Kronsbergstraße auf Höhe Alt ist in beiden Richtungen außer Betrieb.
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1: Hier kommen die 8 aktuellsten Blitzer für die Steinhuder Meerregion. Auf der A7 bei Sehende-Mühlingen steht ein Blitzer, kurz vor Abfahrt Laatzen. Dazu wird auf der B442 in Neustadt geblitzt. In Hannover-Herrenhausen steht ein Blitzer auf der Herrenhäuser Straße, Ecke Böttcher Straße und auch auf der Haltenhoffstraße. Außerdem wird in Hannover-Marienwerder auf der Horst kontrolliert. In der Wedemark wird geblitzt, in Elze auf der Walsroder Straße und auf der Kaltenweider Straße in Geilhof. In Hannover-List steht ein Blitzer auf der Wald-Ersee-Straße. Weitere aktuelle Blitzer in der Region gibt es auch jederzeit online und in unserer Meerradio-App. Gute Fahrt.
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5: Um kurz nach drei. Unbekannte Täter haben an der Regenbogenschule in Stolzenau einen Schaden von rund 6.000 Euro hinterlassen. Auf dem Schulhof wurden unter anderem der Netzaufgang eines Spielturms aus der Verankerung gerissen. Außerdem haben die Täter auch die Fassade und zwei Lüftungsgitter vom Gebäude beschädigt. Die Polizei ermittelt wegen Sachbeschädigung und sucht jetzt natürlich Zeugen, die vielleicht Donnerstagnachmittag oder Freitagmorgen was Verdächtiges beobachtet haben. Also Leute, ihr habt was gesehen oder gehört, dann meldet euch bitte bei der Polizei.

0: guten Nachmittag, hier bei uns bei mehr Radio. 3:10, wer in der nächsten Woche mit der Stadtbahn in Hannover unterwegs ist, der sollte am besten ein bisschen mehr Zeit einplanen. Und zwar geht's um die Linien 3, 7 und 17. Da heißt es nämlich eine Woche lang Schienenersatzverkehr und veränderte Fahrzeiten. Kollege Silas Müller hat für euch die Infos.
1: Die Gründe für die Änderungen sind Bauarbeiten im Bereich der Tunnelausfahrt vor der Haltestelle Lorzingstraße. Diese dauern von Montag, 27. Juli um 3 Uhr bis Montag, 3. August um 3 Uhr. Südlich vom Hauptbahnhof gibt's keine Einschränkungen, da fahren die Stadtbahnen der Linien 3 und 7 ganz normal. Wer dann allerdings weiter in den Norden fahren möchte, für den erfolgt dann am Hauptbahnhof der Umstieg über die Ersatzbushaltestelle in der Rundestraße. Die Busse fahren dann über die Hamburger Allee, die Zeller Straße und die Podbielski-Straße bis zur Haltestelle in den 7 Stücken. Dort folgt dann der erneute Umstieg in die ganz normalen Stadtbahnen. Natürlich fahren die Busse im Schienenersatzverkehr in beide Richtungen. Für die Fahrgäste der Linie 13 gilt, diese fahren vom Allerweg bis zum Hauptbahnhof auf der Strecke der Linie 17. Diese entfällt deswegen für eine Woche.
0: Euch ging das jetzt so schnell? Dann gar kein Problem. Alle Infos gibt's zum Nachlesen auch nochmal ganz in Ruhe in der Östra-App oder auf östra.de. Und natürlich steht auch an den betroffenen Stationen das Servicepersonal bereit.

0: Männchen und die Blümchen oder bei uns rund ums Steinhuder Meer natürlich der Storch. In Wunstorf und in Neustadt haben sie dieses Jahr wirklich die allerbeste Saison gefeiert seit Beginn der Aufzeichnungen. Unfassbar viel Nachwuchs und das alles, weil sie eben nicht mehr so große Wege zum Beispiel hinter sich bringen müssen, wenn sie im Winter in den Süden bzw. jetzt in den Westen ziehen. Tja. Und dieses Bild, dass der Storch die Kinder bringt, da warten wir eigentlich quasi noch drauf. Also auf den Geburtenboom rund ums Steinhuder Meer. Aber woher kommt sie eigentlich, diese Vorstellung, dass ausgerechnet der Storch die Kinder bringt? Mehr Radiokollege David Himmelreich.
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2: Schon immer zählen Störche als Symbol für Glück. Immer noch werden deswegen auch auf vielen Häusern Wagenräder auf den Dächern angebracht, in der Hoffnung, dass sich ein Storch da ansiedelt und mal ordentlich Glück verteilt. Der Storch an sich ist ja Zugvogel und verzieht sich im Winter nach Afrika. Die Rückkehr im Frühjahr wird damit neu erwachtem Leben assoziiert. Dann watscheln und klappern sie durchs Wasser, was für Fruchtbarkeit steht. Volkskundler glauben, dass das Bild des kinderbringenden Klapperstorchs in Deutschland erstmals im 18. Jahrhundert aufgetaucht ist. Interessant ist auch, es gibt tatsächlich Studien, die einen Zusammenhang zwischen der Zahl der Störche und der Geburtenrate belegen. Zwischen 1970 und 85 sank zum Beispiel in Niedersachsen die Zahl der Neugeborenen. Gleichzeitig ging auch die Storchenpopulation zurück. 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
1: In Neustadt, Schneeren und Lauenau am Sportplatz messen wir 24 Grad. Dazu ist es leicht bewölkt. In Wattlingen sind es 23 Grad, ebenfalls locker bewölkt. Heute Nachmittag zeigt sich die Steinhuder Meerregion meist freundlich, mit Sonne und lockeren Wolken. Bis zum Abend bleibt es angenehm warm und trocken. Nur vereinzelt ziehen ein paar dichtere Wolken durch. In der Nacht wird es dann vielerorts wolkiger, bei Tiefstwerten zwischen 12 und 16 Grad. Morgen startet der Tag eher grau und auch später dominieren viele Wolken. Dazu kann es vor allem Richtung Hannover einzelne kurze Schauer geben. Am Mittwoch bleibt es insgesamt etwas frischer, mit Höchstwerten zwischen 18 und 20 Grad. Am Donnerstag lockert es wieder auf und es wird freundlicher. Am Freitag setzt sich meist sonniges und trockenes Wetter fort, im flacheren Land etwas wärmer, in höheren Lagen am Deister und im Weserbergland etwas kühler.
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1: Auf der A7 Hannover Richtung Hamburg zwischen Dreieck Hannover Nord und Berghof stockt der Verkehr auf 5 Kilometern. In Hannover ist die Kuhlemannstraße zwischen Walter-Rodekamp-Platz und Friedrichswall in beiden Richtungen gesperrt. Auch das Arthur-Menge-Ufer ist in beiden Richtungen gesperrt, folgt dort der Umleitungsbeschilderung. Vorsicht in Laatzen auf der L393. Die Ampelanlage ist auf Höhe Alt in beiden Richtungen außer Betrieb. Werfen wir einen Blick auf die 8 aktuellsten Blitzer rund ums Steinhuder Meer. Auf der B442 in Neustadt wird geblitzt. Dazu in Hannover-Herrenhausen auf der Herrenhäuser Straße, Ecke Böttcher Straße und auf der Haltenhoffstraße. In Hannover-List steht ein Blitzer auf der Walderseestraße. Auch in Hannover-Marienwerder wird kontrolliert, und zwar auf der Horst. In Hannover-Stöcken steht ein Blitzer auf der Eichsfelder Straße zwischen der Bäckerei und dem Kiosk. Und in der Wedemark wird geblitzt, auf der Walsroder Straße in Elze und auf der Kaltenweider Straße in Mellendorf-Geilhof. Zum Schluss noch in Uetze-Hägewiesen auf der Wattlinger Straße, Ecke Glückaufstraße. Alle weiteren Meldungen findet ihr wie immer auch auf der Meerradio-Website und in unserer App. Kommt gut durch.
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Klingmeer-Radio auf eurem Weg durch den Dienstagnachmittag mit einem Song, einem Klassiker aus den 80ern. Tuschei hier bei uns bei Meerradio. Für das Steinhuder Meer gibt es jetzt einen konkreten Plan für die Zukunft. In der Region Hannover ist jetzt der zweite Teil des Seeentwicklungsplans vorgestellt worden. Darin geht es um Maßnahmen, die den See langfristig als Naturraum erhalten sollen. Ihr wisst ja auch, Wasserstand ist ja meistens eher so eine Handbreit. Geplant ist unter anderem, den Phosphoreintrag deutlich zu senken. Dafür sollen spezielle Feuchtgebiete entstehen, die das Wasser filtern. Außerdem soll Schlamm entfernt und vor allem dessen Neubildung verringert werden. Ich bin gespannt, sprechen wir morgen auf jeden Fall nochmal ein bisschen genauer drüber.

0: Dienstagnachmittag. Schön, dass ihr mit dabei seid. Hier bei mir Radio mitten in den Sommerferien. Jetzt auch nochmal spontan in Urlaub oder einfach nur einen netten Abend machen, um den Kopf auszulüften, weil ihr gerade gefühlt alleine den Betrieb aufrecht haltet, während andere im Urlaub sind, kann ich absolut nachvollziehen. Und wer jetzt nach einem Hotel oder einem Restaurant sucht, der schaut ja oft auch mal bei Google Maps rein und da dann auf die Sterne. Aber immer öfter steht da aktuell der Hinweis, dass Bewertungen nach Beschwerden wegen Diffamierung entfernt worden sind. Eine dpa-Stichprobe bei mehr als 3.700 Gastbetrieben zeigt, je nach Stadt betrifft das 11 bis 30% der untersuchten Häuser. Das ist fast ein Drittel. Kollege Thomas Bleskin, wie häufig tauchen solche Löschhinweise auf und wo ist das besonders auffällig?
1: Ja, vor allem in Großstädten. In Berlin, Köln und Frankfurt am Main hatte fast jeder dritte untersuchte Betrieb entfernte Bewertungen. In München und Nürnberg war es etwa jeder vierte, in Leipzig und Hamburg jeder fünfte. Kleinere Städte liegen im Regelfall deutlich drunter. Deutschland fällt übrigens europaweit besonders auf. Fast 99,9% der Google Maps Beiträge, die im ersten Halbjahr 2026 wegen illegaler Inhalte gelöscht wurden, betrafen Gastronomie- oder Hotelbetriebe bei uns.
0: Warum lassen denn Betriebe Bewertungen löschen und vor allem, wie verlässlich sind dann die Sterne noch?
1: Viele Restaurants und Hotels sagen, sie melden nur gefälschte, beleidigende oder erfundene Bewertungen, zum Beispiel Spam, Beiträge von Bots oder Einträge ohne tatsächlichen Besuch. Sachliche Kritik soll dagegen, sagen die Betriebe jedenfalls, stehen bleiben. Verbraucherforscher warnen allerdings vor einer regelrechten Löschindustrie. Für Gäste heißt das Sterne nicht isoliert lesen, sondern auf den Inhalt schauen, versuchen wiederkehrende Muster zu erkennen und darauf achten, wie nachvollziehbar ein Betrieb auf Kritik reagiert.
0: Also ich finde es ja irgendwie auch ein bisschen schwierig, die ganze Nummer. Also ja, Beiträge oder Bewertungen löschen, weil sie unfair sind oder weil sie aus einer persönlichen Animosität heraus sind. Ja, finde ich irgendwie okay, aber dann sollte man auch Beiträge löschen lassen, wo man sagt, ich weiß ganz genau, das ist die beste Freundin von der Geschäftsführung. Also da finde ich das Ganze dann auch ein bisschen unfair, vor allem dem Verbraucher gegenüber.

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1: Moin aus der Meerradio-Wetterredaktion. Im Moment melden Bissendorf am Heimatmuseum 22 Grad, dazu ist es bewölkt. In Letter und Schneverdingen sind es 23 Grad, dort ist es leicht bewölkt. So geht es heute weiter. Freundlich mit lockeren Wolken, es bleibt bis zum Abend meist trocken. Später werden die Wolken an den meisten Orten noch weniger. In der Nacht zieht mehr Bewölkung auf, dazu kühlt es auf etwa 12 bis 16 Grad ab. Morgen beginnt der Tag eher grau, im weiteren Verlauf bleibt es oft bedeckt. Besonders im Schaumburger Land, am Deister und im Weserbergland sind am Nachmittag einzelne Schauer möglich. Die Höchstwerte liegen morgen nur bei rund 18 bis 21 Grad. Am Donnerstag wird es wieder freundlicher, mit mehr heiteren Abschnitten. Am Freitag setzt sich überwiegend sonniges und trockenes Wetter fort.
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2: Ich bin Thomas Brockt. Banscher Fan Palla will das Trinken von Bier, Wein und Schnaps bis zum Herbst in allen Bahnhöfen verbieten. Bundesinnenminister Dobrindt zeigt sich dafür offen. Er sieht aber ein Problem. Wie soll ein mögliches Verbot durchgesetzt werden?
3: Innenminister Dobrindt will jetzt erstmal von der Bahnchefin wissen, was die Grundlage für ihren Vorschlag ist. Denn die Polizeigewerkschaften äußern schon Bedenken, wie ein Alkoholverbot durchzusetzen sei. Zu wenig Personal dafür, heißt es von der Gewerkschaft der Polizei, die neben der Bahn für die Sicherheit an Bahnhöfen zuständig ist. Und der Vorsitzende der Bundespolizeigewerkschaft meint sogar, dass seine Kolleginnen und Kollegen für das Durchsetzen eines Alkoholverbots gerade nicht zuständig seien. Thomas Thonfeld, Nachrichtenredaktion.
2: Die Zahl der registrierten Fälle sexuellen Kindesmissbrauchs in Deutschland ist weiter gestiegen. Das Bundeskriminalamt erfasste im vergangenen Jahr rund 17.100 Fälle, etwa 800 mehr als im Vorjahr und rund 1.600 mehr als vor 5 Jahren. Die Ermittlungen ergaben erneut, dass in mehr als der Hälfte der Fälle zwischen Opfern und Tatverdächtigen eine Vorbeziehung bestand. Wer diesen Sommer ins kühle Nass springen will, muss für den Schwimmbadeintritt etwas tiefer in die Tasche greifen. Im Juni kostete nach Angaben des Statistischen Bundesamtes der Besuch eines Schwimmbads 3,6% mehr als vor einem Jahr.
4: Ein Ferientag im Schwimmbad kann für eine Familie ganz schön teuer werden. Im Vergleich die Verbraucherpreise, die sind nur um gut 2% geklettert in diesem Zeitraum. Die gute Nachricht, ein Sonnenschirm am Beckenrand oder die Badehose, das alles ist etwas günstiger geworden. Und mit dem Auto fahren wir rund 10 Minuten bis ins nächste Frei- oder Naturbad im Durchschnitt. Auf dem Land, da dauert die Fahrt zur Abkühlung auch manchmal länger. Claudia Wächter, Nachrichtenredaktion.
2: Nach den tödlichen Schüssen auf 6 Menschen in Stade ist der mutmaßliche Täter in Untersuchungshaft gestorben. Ein Mitarbeiter des Gefängnisses fand den 45-Jährigen leblos in seiner Zelle in Bremervörde, wie das niedersächsische Justizministerium mitteilte. Ermittler gehen von Suizid aus, es gebe keine Hinweise auf ein Verbrechen. Der Mann soll Ende Juni in einer Mutter-Kind-Einrichtung 6 Menschen getötet haben. Hintergrund war nach bisherigen Erkenntnissen ein Sorgerechtsstreit.
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1: Vorsicht auf der A7 Hannover Richtung Hamburg. An der Überleitung vom Kreuz Hannover-Kirchhorst zur A37 Richtung Burgdorf liegen Metallteile auf der Fahrbahn. In Laatzen ist auf der L393 in Hannover auf Höhe Alt die Ampelanlage in beiden Richtungen außer Betrieb.
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1: Das sind die aktuellen Blitzer in der Steinhuder Meerregion. Auf der B442 in Neustadt wird geblitzt. In Hannover-Herrenhausen steht ein Blitzer auf der Herrenhäuser Straße, Ecke Böttcher Straße. In Hannover-List auf der Waldersee-Straße. Dazu in Hannover-Marienwerder auf der Horst und in Hannover-Stöcken auf der Eichsfelder Straße zwischen der Bäckerei und dem Kiosk. Außerdem in Uetze, Hägewiesen auf der Wattlinger Straße, Ecke Glückaufstraße. Und in der Wedemark wird geblitzt, auf der Walsroder Straße in Elze und auf der Kaltenweider Straße in Geilhof. Die aktuelle Verkehrslage findet ihr wie immer auch im Netz und in unserer Meerradio-App. Gute Fahrt!
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6: Oh, das wird ein holpriger Weg in den Urlaub, Anfang August zumindest. Auf der A2 gibt es nämlich zwei Vollsperrungen. Zwischen dem Dreieck Hannover West und der Anschlussstelle Bodfeld wird die Fahrbahn nämlich in Richtung Berlin erneuert. Die Sperrungen dauern jeweils von Freitagabend bis Montag früh, also übers komplette Wochenende, und zwar vom 31. Juli bis zum 3. August sowie vom 7. bis 10. August. Der Verkehr wird dann über die A352 und die A7 umgeleitet. Die Autobahn GmbH setzt auf sogenannte Turbo-Baustellen, um die Arbeiten schneller abzuschließen. Also Turbo finde ich da zumindest schon mal berechtigt, wenn es schon am Wochenende sein muss.

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1: Lust auf eine kleine Safari mitten in Hannover? Dann ist der Tiergarten genau das Richtige für euch. Auf dem rund 112 Hektar großen Gelände leben Dammwild, Rotwild, Mufflons, Wildschweine, fast wie in freier Natur. Gerade für Kinder ist das jedes Mal spannend, wenn plötzlich ein Hirsch nur wenige Meter neben ihnen auf dem Weg steht. Die breiten Wege sind ideal für Kinderwagen, Laufräder oder auch die ersten eigenen Roller. Unterwegs gibt es viele schattige Plätze, sodass sich der Tiergarten auch für warme Sommertage durchaus eignet. Wer mag, packt einfach eine Picknickdecke ein und macht zwischendurch eine kleine Pause. Direkt nebenan warten außerdem der Hermann-Löns-Park und mehrere Spielplätze. Wichtig nur, die Tiere bitte nicht füttern, damit sie gesund bleiben. Und das Beste, der Eintritt ist komplett frei.

0: vom Gottschalk.
1: Ich habe die Gitarre draußen stehen lassen.
0: Ach,
1: soll ich sie holen?
0: Nee, naja. Jetzt ist auch zu spät.
1: Okay.
0: Wir reden einfach mal über morgen, Gottschalk.
1: Okay.
0: Ich denke mal, morgen wird's wichtig.
1: Mittwoch wird morgen.
0: Ja.
1: Ist wichtig, ja. Top 20 morgen Abend mit Enrico Ostendorf. Ist klar, wichtiger Termin, 18 bis 20 Uhr. Ansonsten, ja, morgen früh ab 6 natürlich. Ne, wir haben ein paar Themen vorbereitet, weil morgen geht es ja los, offizielle Eröffnung. Einige haben es schon gesehen, es wird fleißig gearbeitet am Steinhuder Meer, aber natürlich auch in Hannover, die Finals.
0: Es ist ein absoluter Irrsinn, der uns da erwartet.
1: Also wirklich ganz, ganz viele Sportarten, ganz viele Medaillen, also ganz viele Meister und vor allem auch ganz viele Sportarten, die man so sonst nicht kennt. Ne? 3x3, Basketball zum Beispiel oder Coastal Rowing. Das gibt's ja dann am Steinhuder Meer. Da werden wir auch noch uns mal drüber unterhalten, was das eigentlich genau sein soll. Und ich bin ja immer noch so ein bisschen irritiert, wer sich eigentlich, ich habe mich noch nicht damit beschäftigt, aber wer eigentlich auf die Begrifflichkeit die Finals gekommen ist.
0: Also da ist ja auch wirklich ganz Deutschland sehr gespalten.
1: Ja, ich bin auch der Meinung, also wenn wir immer zu fassen kriegen, den Geschäftsführer, den Sportdirektor einfach mal zu fragen, ob irgendwer irgendwo viel Geld für die Idee bekommen hat, so eine Beratungsagentur oder so, wo ich mir denke, das kannst du doch nicht machen. Also.
0: Naja gut, also ich würde einfach vorschlagen, ich bin ja Donnerstagnachmittag in Steinhude zur Eröffnung der Finals auf dem Steinhuder Meer und da treffe ich ja den Geschäftsführer, den Herrn Bosdorf von den Finals und dann werde ich ihn doch einfach mal fragen.
1: Ja, weil das, also ich meine, wie kann man sich so einen Namen ausdenken, der ja schon von sich aus auf jeden Fall falsch ausgesprochen wird.
0: Ja, also Leute, es sind nicht die Finals, es sind die Finals.
1: So heißt es offiziell. Also war bestimmt irgendwie eine super Idee in so einer Runde, ne, wo einer sagt, hier Mensch, was ist deine Idee, Steve? Und sagt, ja, es ist ja im Finale, sind mehrere, also wir nennen es Finals. Und dann haben alle gesagt, Steve, das machen wir.
0: Aber das
1: hier sind 20.000 Euro.
0: Ist es ungefähr so wie die verwirrende Mehrzahl von Park, was ja nicht Park, sondern Parke ist?
1: Ja, das ist
0: also
1: auch ein
0: glaube,
1: Thema
0: für sich. Also ich glaube, da schreiben wir doch einfach mal Wissen zum Mitnehmen zu.
1: Ach, das werden wir wohl tun müssen, glaube ich. Und großes Thema, eigentlich wichtiger, ne? Viel wichtiger. Es geht nämlich um Menschenleben, nichts weniger als das. Und zwar das Thema jedes Jahr aufs Neue Blutspende.
0: Es sind Sommerferien und nicht nur das ist aktuell das Problem, dass die Blutspendereserven in Niedersachsen ziemlich im Keller sind.
1: Mhm.
0: Und genau deswegen sprechen wir morgen mal mit dem DRK, was da jetzt gerade überhaupt Sache ist und wer spenden sollte. Natürlich alle.
1: Ja, du hast ja schon fleißig telefoniert, trägst die Infos zusammen. Und ich trage sie morgen vor.
0: Richtig.
1: Klasse.
0: Und es wird tatsächlich sogar nochmal wichtig, auch Menschenleben betreffend. Es geht nämlich auch um Bevölkerungsschutz in Burgwedel.
1: Ja, Bevölkerungsschutz, auch ein großes Thema, war ja früher im Katzschutz. Da sind immer Sachen, da glaubt man manchmal gar nicht dran. Aber es gibt Menschen, die beschäftigen sich damit und sorgen vor, und zwar auch für uns alle, bieten Angebote. Thema morgen früh.
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1: Moin, derzeit melden Bärenbostel im Bürgerpark und Brelingen 23 Grad, in Hamburen sind es 24 Grad, dazu ist es überall sonnig. Am Nachmittag bleibt es bei uns in der Region noch freundlich mit lockeren Wolken, bis zum Abend bleibt es meist trocken, später werden die Wolken an den meisten Orten weniger. In der Nacht wird es dann teils wolkiger und trocken, bei Tiefstwerten zwischen 12 und 15 Grad. Morgen beginnt der Tag eher grau und im weiteren Verlauf ziehen vor allem Richtung Schaumburger Land, Deister und Weserbergland einzelne Schauer durch. Die Höchstwerte liegen bei etwa 18 bis 21 Grad. Am Donnerstag wird es wieder freundlicher mit heiteren Abschnitten und zeitweise Sonne. Danach bleibt es in unserer Region insgesamt freundlich. In höheren Lagen am Deister und im Weserbergland bleibt es etwas kühler.
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1: Vorsicht in Laatzen auf der L393. Auf Höhe der Kronsbergstraße ist in beiden Richtungen die Ampelanlage außer Betrieb. Hier kommt euer Blitzerüberblick für die Region. Auf der B442 in Neustadt wird geblitzt. Dazu in Hannover-Herrenhausen auf der Herrenhäuser Straße Ecke Böttcherstraße. In Hannover-List steht ein Blitzer auf der Walderseestraße. Auch in Hannover-Marienwerder wird kontrolliert, auf der Horst. Und in Hannover-Stöcken steht ein Blitzer auf der Eichsfelder Straße zwischen Bäckerei und Kiosk. Außerdem wird in Uetze-Hägewiesen auf der Wattlinger Straße Ecke Glückaufstraße geblitzt und auf der Walsroder Straße in der Wedemark sowie in Geilhof auf der Kaltenweider Straße. Die aktuelle Verkehrslage gibt es für euch auch jederzeit online auf der Meerradio-Website und in unserer App. Gute Fahrt!
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So klingt mehr Radio für euch auf dem Weg in den Feierabend am Dienstag. Wer in Hannover der Hitze entkommen möchte, der hat jetzt einen neuen Rückzugsort. Auf dem Platz am Markt in der Altstadt, da ist eine sogenannte Klimakiste aufgemacht worden. Ein bepflanzter Holzpavillon mit Sitzbänken, Sonnensegeln und einer Vernebelungsanlage. Im Inneren kann es an heißen Tagen wirklich bis zu 10 Grad kühler sein als draußen. Die Klimakiste, die wurde ursprünglich vor 3 Jahren in Hameln entwickelt. Da habe ich sogar schon mal ausprobiert und ich kann euch sagen, es funktioniert wirklich. Und die kommt jetzt auch das erste Mal in Hannover zum Einsatz. Sie bleibt bis zum 20. September täglich von 10 bis 19 Uhr geöffnet und soll dann in den kommenden Jahren jeden Sommer an besonders heißen Orten in der Innenstadt aufgebaut werden.

0: Minuten vor 5 ist es gleich. Hier ist mehr Radio am Dienstagnachmittag. Die Vorbereitungen laufen auf Hochtouren und in 10 Tagen ist es dann auch endlich soweit. In Heidlingen bei Garbsen, da steigt das Stadtschützenfest 2026. Heidlingen selbst hat zwar nur knapp 700 Einwohner, aber es macht ja nichts. Wie kommt es denn eigentlich dazu, dass so ein großes Fest da stattfindet? Wir haben nachgefragt bei Clarissa Lachmann vom Schützenverein Germania Heidlingen.
1: Das kommt daher, dass die Stadt Garbsen selber kein eigenes Schützenfest hat und das jedes Jahr von einem anderen Schützenverein der Stadtteile ausgetragen wird. Und dieses Jahr freuen wir uns riesig, dass wir dran sind und so Garbsen und die Umgebung bei uns ja begrüßen dürfen.
0: Gefeiert wird auf einer neuen Festwiese an der Resserstraße mit einem riesengroßen Festzelt und allem, was so dazugehört. Los geht's am Freitag, den 30. Juli.
1: Wir starten um 18.30 Uhr mit der offiziellen Eröffnung, mit einem Fassanstich, auch vertreten von den Bürgermeistern. Und anschließend geht es dann direkt weiter mit unserem ersten großen Highlight, dass die Band The Jetlags auftritt, die ja im Raum doch sehr bekannt ist. Und da freuen wir uns riesig, dass wir die für uns begeistern können und dann mit euch gut auf dem Festzelt feiern können.
0: Tickets dafür gibt's auf der Website vom Schützenverein. Am Samstag wird's dann auch noch ganz traditionell.
1: Am Samstag freuen wir uns dann sehr darauf, dass wir die Garbsener Vereine empfangen dürfen und auch die Proklamation der Stadtkönige durchführen können. Anschließend geht es dann weiter mit dem großen Festumzug, was auch nochmal ein schönes Highlight ist und immer schön zu sehen, wenn ja die kleinen Straßen in Heidlingen so gefüllt sind. Und am Nachmittag gibt es dann neben Kaffee und Kuchen auch nochmal ein schönes Highlight mit der Travestie-Show Divas on Tour, wo wir uns sehr drauf freuen. Das wird bestimmt witzig. Und anschließend freuen wir uns dann auf eine große Zeltparty. Der Eintritt da ist auch frei. Ihr könnt einfach kommen und bis in die Morgenstunde mit uns zusammen feiern.
0: Und natürlich kommen da nicht nur Erwachsene auf ihre Kosten, sondern auch für Kinder und Jugendliche ist eine ganze Menge geplant.
1: Am Sonntag stehen bei uns traditionell immer die Kinder im Fokus. Da freuen wir uns dann auch wieder auf den Auftritt der Tanzfamilie Beautiful, wo es dann auch ein bisschen Bespaßung gibt und des Weiteren auch noch ein bisschen Kinderprogramm nebenher. Und generell am ganzen Wochenende natürlich gibt es auch Autoscooter, Schießbude, Krebs und weitere Buden. Da freuen wir uns dann mit den Kleinen nochmal einen schönen Tag zu haben.
0: Heidlingen im Ausnahmezustand. Das wird sicher ein wildes Wochenende. Alle Infos zum Programm und noch viel mehr gibt's übrigens auf der Website der Stadt.

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1: Euch einen schönen Nachmittag, die aktuellen Wetterwerte. In Schloss Ricklingen am Dorfplatz und Ronnenberg messen wir 24 Grad, in Wietzendorf 23. In Schloss Ricklingen am Dorfplatz ist es sonnig, in Ronnenberg bewölkt und in Wietzendorf leicht bewölkt. Beim Wetter heute, bis zum Abend bleibt es meist trocken, später lockern die Wolken fast überall noch etwas auf. In der Nacht bleibt es meist trocken und stellenweise wolkiger, die Luft kühlt auf etwa 12 bis 16 Grad ab. Morgen startet der Tag eher grau und im weiteren Verlauf ziehen bei uns auch einzelne Schauer durch. Dazu wird es mit 18 bis 21 Grad spürbar frischer als heute. Am Donnerstag geht es wieder etwas freundlicher weiter, mit heiteren Abschnitten und längeren freundlichen Phasen, in höheren Lagen am Deister und im Weserbergland etwas kühler.
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2: Ich bin Thomas Brockt. Die Zahl der registrierten Fälle sexuellen Kindesmissbrauchs in Deutschland ist weiter gestiegen. Das Bundeskriminalamt erfasste im vergangenen Jahr rund 17.100 Fälle, etwa 800 mehr als im Vorjahr und rund 1.600 mehr als vor 4 Jahren.
3: Vor allem im digitalen Raum werden Kinder immer häufiger zu Opfern. Dort suchen Täter gezielt sexuelle Kontakte zu Minderjährigen, nutzen auch neue Methoden mithilfe künstlicher Intelligenz. Bundesinnenminister Dobrindt, der spricht von einem dramatischen Anstieg der Fälle im Netz und fordert, wir müssen unsere Kinder dort besser schützen. Und er betont, die Statistik zählt nur die bekannten Fälle. Die Dunkelziffer sei weitaus höher. Claudia Wächter, Nachrichtenredaktion.
2: Das von der Deutschen Bahn geplante Alkoholverbot an allen Bahnhöfen ist nach Einschätzung der Bundespolizeigewerkschaft nicht durchsetzbar. Es müsse von Beginn an deutlich werden, dass die Bundespolizei hier nicht die Verantwortung habe und für die Durchsetzung des Verbots nicht zuständig sei, sagte Gewerkschaftschef Ostermann. Die Bahn will, dass es künftig untersagt ist, auf Bahnsteigen oder in Bahnhofshallen außerhalb der Bahnhofsgastronomie Bier, Wein, Schnaps oder anderen Alkohol zu trinken. Nahe der weltberühmten Akropolis in Athen hat ein Mann mehrere Passanten mit einem Messer bedroht. Anschließend griff er ein Touristenpaar aus den USA an und verletzte die beiden.
4: Der Täter bedrohte zunächst Passanten vor der Akropolis. Eine Zeugin alarmierte sofort die Polizei. Doch noch bevor die Einsatzkräfte eingreifen konnten, ging der Mann auf ein Touristenpaar aus den USA los. Der mutmaßliche Täter wurde festgenommen. Er soll ein psychisch kranker 60-jähriger Grieche sein. Der Bereich rund um die Akropolis war während des Polizeieinsatzes zeitweise abgesperrt. Inzwischen können Besucher das berühmte Wahrzeichen Athens wieder wie gewohnt besichtigen. Aus Athen, Takis Safos.
2: Wer diesen Sommer ins kühle Nass springen will, muss für den Schwimmbadeintritt etwas tiefer in die Tasche greifen. Im Juni 2026 kostete laut Statistischem Bundesamt der Besuch eines Schwimmbads 3,6% mehr als ein Jahr zuvor. Ausrüstung wie Sonnenschirme oder Badebekleidung war dagegen etwas günstiger.
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1: Vorsicht in Laatzen auf der L393 der Kronsbergstraße auf Höhe Alt. In beiden Richtungen ist die Ampelanlage außer Betrieb.
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1: Das sind die aktuellen Blitzer in der Steinhuder Meerregion. Auf der B442 in Neustadt wird geblitzt. In Hannover-List steht ein Blitzer auf der Walderseestraße. Dazu in Hannover-Marienwerder auf der Horst. In Hannover-Stöcken wird auf der Eichsfelder Straße kontrolliert, zwischen der Bäckerei und dem Kiosk. Außerdem in Uetze, Hägewiesen auf der Wartlinger Straße, Ecke Glückaufstraße. Und in Elze auf der Walsroder Straße. Die aktuelle Verkehrslage findet ihr wie immer auch im Netz und in unserer Meerradio-App. Gute Fahrt!
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6: Mal eben schnell 2000 Kalorien einsparen? Gar kein Problem, wir sind mitten in den Sommerferien und das merkt vor allem der Blutspendedienst. Laut dem Spendebarometer vom DRK Niedersachsen reichen die Vorräte vor allem für die Blutgruppen A positiv und 0 positiv nur noch für 2 Tage, danach ist Sense. Und auch bei 3 weiteren Blutgruppen sind nur noch wenige Tage Puffer. Ich habe mir schon direkt einen Online-Termin gemacht. Mittwochabend, also nächste Woche, ist beim DRK Neustadt in der Lindenstraße Blutspende angesagt. 17 bis 20 Uhr, also super arbeitnehmerfreundlich. Schaut gerne mal online unter drk-blutspende.de und holt euch einen Termin in eurer Nähe.

0: 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Jeder kennt sie. Und alle versuchen sie irgendwie zu vermeiden. Plastiktüten, Einwegflaschen oder die Frischhaltefolie. Hier ist mehr Radio am Dienstagnachmittag. Oft landet sie ganz selbstverständlich dann auch im Einkaufswagen. Die Gemeinde Wedemark möchte das jetzt aber ändern und setzt dabei auf die Ideen von Bürgerinnen und Bürgern. Kollege Silas Müller.
1: Im Rahmen des Plastic Free July sucht die Gemeinde Wedemark kreative Tipps, wie sich Plastik im Alltag vermeiden oder sinnvoll wiederverwenden lässt. Ob ein Joghurtbecher als Blumentopf, eine Obstkiste als Regal oder ganz andere Ideen. Gefragt ist alles, was Müll vermeidet und nachhaltig ist. Die Gemeinde macht dabei deutlich, dass schon kleine Veränderungen viel bewirken können. Würde beispielsweise jeder Einwohner pro Woche nur auf eine Einweg-Plastikflasche verzichten, kämen innerhalb eines Jahres mehr als 1,1 Millionen Flaschen gar nicht erst in Umlauf. Wer mitmachen möchte, kann seine Idee per E-Mail an die Gemeinde schicken. Die besten Vorschläge werden später auf der Internetseite und in den sozialen Medien veröffentlicht. Außerdem gibt es für die kreativsten Einsendungen eine kleine nachhaltige Überraschung.
0: Mit dieser Aktion möchte die Wedemark zeigen, Nachhaltigkeit beginnt oft mit kleinen Veränderungen. Und gute Ideen aus der Nachbarschaft können dabei jede Menge bewirken.

0: Bei uns bei Mehrradio Rage mit Run to You am Dienstag. Stadtbahn fahren oder einfach mal kurz den Bus nehmen. Für viele von uns ist das ganz normal und auch überhaupt gar kein Problem. Aber es gibt auch viele Menschen, für die das jeden Tag eine große Herausforderung ist. Der ADAC hat genau deswegen jetzt fast 150 Haltestellen in 10 Städten unter die Lupe genommen und einfach mal geschaut, wie barrierefrei die eigentlich sind. Katja Lengner ist Unternehmenssprecherin. Was ist denn dabei rausgekommen?
1: Das Ergebnis ist gemischt. Vielerorts sieht man, dass sich die Verkehrsbetriebe und Kommunen wirklich bemühen und viele Haltestellen schon sehr gut und stufenlos ausgebaut sind. Oft fehlt es aber an elementaren Dingen wie barrierefreien Einstiegen zu den Bussen und Trambahnen und auch an Orientierungshilfen zu den Haltestellen, gerade auch für Blinde.
0: Stichwort barrierefreier Einstieg. Wo genau ist denn da das Problem?
1: Die buchstäblich größte Hürde ist oft der Einstieg in den Bus oder die Tram. Behindertenverbände empfehlen, dass der Abstand zwischen Bordsteinkante und Fahrzeug nicht mehr als 5 cm in der waagrechten und 5 cm in der Höhe betragen sollte. Dann könnten viele Mobilitätseingeschränkte selbstständig einsteigen und wären nicht auf eine Rampe angewiesen, die erst umständlich ausgeklappt werden muss. Aber nur gut 20% der untersuchten Anfahrten von Straßenbahnen erfüllten diese Maße. Und sogar nur 3% aller Busse hielten passgenau.
0: Da kann also noch einiges verbessert werden. Wie sieht denn das Ganze für blinde Menschen aus?
1: Das Schwierigste für Blinde ist oft, die Haltestelle überhaupt zu finden. Denn nur bei gut der Hälfte der getesteten Haltepunkte führten am Boden sogenannte Auffindestreifen quer über den Gehweg, an denen sich Blinde mit dem Blindenstock orientieren können. Aber die beste Haltestelle nützt nichts, wenn die Betroffenen sie nicht barrierefrei erreichen können. Positiv jedoch war, dass es an fast allen Haltepunkten Leitstreifen gab, die parallel zur Bordsteinkante verlaufen und die diese Bordsteinkante so zur Fahrbahn bzw. zu den Gleisen hin absichern.
0: Der ADAC fordert mehr Budget für die Kommunen und Behörden und auch mehr Schulungen, zum Beispiel für Busfahrer. Aber es ist nicht überall alles schlecht. In vielen Städten sieht es mit der Barrierefreiheit auch schon echt gut aus.

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1: Momentan messen wir in Garbsen-Stielingen 23 Grad, dazu ist es gering bewölkt. Nienstedt am Sportplatz und Radesdorf melden 24 Grad, dort ist es wolkenlos. Heute Abend gibt es bei uns in der Region noch freundliche Abschnitte bei leichtem Wind. Bis Mitternacht bleibt es meist trocken. In der Nacht zieht es dann fast überall zu und die Luft kühlt auf etwa 12 bis 16 Grad ab. Morgen beginnt der Tag eher grau, später bleibt es oft bewölkt. Besonders Richtung Schaumburger Land, Deister und Weserbergland sind am Nachmittag auch einzelne Schauer möglich. Dazu wird es mit 18 bis 21 Grad eher frisch, in den höheren Lagen am Deister etwas kühler. Am Donnerstag wird es wieder etwas freundlicher, erst mit vielen Wolken, später mit heiteren Abschnitten. Am Freitag setzt sich dann erneut oft sonniges und etwas freundlicheres Wetter durch.
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1: Vorsicht in Laatzen auf der L393. Die Ampelanlage an der Kronsbergstraße auf Höhe Alt ist in beiden Richtungen außer Betrieb. Und so sieht es bei den Blitzern rund ums Steinhuder Meer aus. Auf der B442 in Neustadt und auf der B441 in Lute wird geblitzt. In Hannover-List steht ein Blitzer auf der Walder Seestraße. Dazu wird in Hannover-Marienwerder auf der Horst kontrolliert. In Hannover-Stöcken steht ein Blitzer auf der Eichsfelder Straße zwischen der Bäckerei und dem Kiosk. Außerdem wird in Uetze-Hägewiesen auf der Wattlinger Straße Ecke Glückaufstraße geblitzt und in der Wedemark wird kontrolliert, in Elze auf der Walsroder Straße und auf der Kaltenweider Straße in Geilhof. Mehr zum Verkehr in der Region findet ihr wie immer auch online und in unserer Meerradio-App. Kommt gut durch.
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1: Wir sind mitten in der Kittensaison und da holt sich der ein oder andere von euch vielleicht auch einen Stubentiger. Aber dann kommt natürlich auch die große Frage, wie halte ich so eine Katze eigentlich richtig? Klar, die kann man drin halten, aber wenn es die Möglichkeit gibt, dann gehen sie halt auch gerne raus. Und wenn man dann einen Garten hat, der auch noch gut gesichert ist, umso besser. Und genau dafür habe ich mir Tipps geholt von Megan Forster. Sie ist Leiterin vom Tierheim Drakenburger Heide bei Nienburg.
2: Wie mache ich denn eigentlich einen katzensicheren Garten?
3: Mit Zäunen, die extra dafür ausgebaut werden, dass Katzen nicht rüberkommen. Es gibt bestimmt auch Einzelfälle, die so schlau sind und es trotzdem hinkriegen. Aber die Zäune sind oben sehr hoch erstmal und dann oben nach innen gebogen, so dass die nicht rüberklettern können, sondern erstmal ja, mehr oder weniger lang hangeln müssten, um dann rüberzukommen. Machen die wenigsten Katzen, ist eigentlich eine ganz schöne Sache. Oder man baut sogar eine richtige Außenvoliere. Also nicht unbedingt über den ganzen Garten, kann man natürlich auch sehr gerne machen. Es kommt auch da auf die Größe drauf an, aber man kann wunderbar auch schöne Außenvolieren ans Haus ranbauen.
2: Das mit dem Zaun hört sich gut an.
3: Ja, es wäre halt wirklich schade, wenn die ihr Leben lang in ein Haus müssten, gerade für den Barney, der so ein bisschen mehr Drang hat, draußen rum zu schlawinern.
1: Also es ist schon ganz einfach zum Beispiel mit einem Zaun möglich und je nach Größe vom Garten kann da dann natürlich auch variiert werden.
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0: ein wirklich außergewöhnliches Hobby und dafür 26.000 Follower auf Instagram, Auftritte bei Fernsehshows und ein eigenes Bier. Es ist wirklich beeindruckend. Frank Zeidler aus Nienburg ist auch bekannt unter dem Namen Kronkorken Frank. Wie dieser Name schon sagt, hat er ein besonderes Hobby, nämlich er sammelt Kronkorken. Das sind inzwischen so viele, dass sein ganzer Keller damit voll ist. Kollege Silas Müller war unterwegs und hat sich das Ganze mal angeschaut.
1: Wenn dieser Keller mal fertig ist, hängen hier weit über 700.000 Kronkorken. Und jetzt bin ich ungefähr bei 180.000.
2: Kannst du sagen, womit du die festklebst?
1: Nee, das darf ich nicht sagen.
2: Das ist das Geheimnis.
1: Ja, hier an diesem Zimmer, hier sieht man es, an diesen Kronkorken ist es, das wird einfach mit Montagekleber gemacht. Mhm. Aber wenn man die Kronkorken jetzt so rumklebt, müssen die Kronkorken von innen erstmal behandelt werden, weil sonst der Kleber nicht klebt. Mhm. Und was da reinkommt, da habe ich 2,5 Jahre geforscht, um das Beste dahin zu kriegen. So die große Spende, die vorhin gekommen ist, die habe ich jetzt jeder erstmal 5-mal in der Hand, ehe die an die Wand kommen. Die werden jetzt sortiert, dann werden die gewaschen, dann werden die getrocknet, dann kommt der Kleber rein und dann werden sie nochmal sortiert und dann werden sie aufgeklebt. Jetzt gehen wir hier in mein Heiligtum.
2: Ich würde sagen, jetzt wird's ganz heilig.
1: Ja.
2: Aber auch eine extra Couch, nochmal ein Sessel, ein Tisch, Kommoden, wirklich alles.
1: Soll alles.
2: Alles, was eine Oberfläche hat, hat Kronkorken.
1: Eine Oberfläche hat, soll Kronkorken.
2: Und das ist auch so eine kleine Fotowand hier mit persönlichen Bildern.
1: Das ist die Unterstützerwand. Jeder, okay, der mich unterstützt, kommt da drauf.
2: War das hier der Raum, mit dem du angefangen hast?
1: Ja, okay. Ich bin ja in einer Demenz groß geworden, habe auch gearbeitet, aber eine eigene Mutter zu pflegen ist außergewöhnlich. Das machen nicht viele Leute und ich würde es auch kein zweites Mal tun. Und musste dann was haben, um runterzukommen, habe dann die Kronkorken geklebt. Und mittlerweile ist dieser Raum auch jetzt für alte Leute gedacht, die Demenz haben, die hierher kommen, sich hinsetzen, ich mit denen schöne Nachmittage mache. Man sieht, es ist schon aufgetischt für heute Nachmittag hier.
2: Also einfach mal reden und über alles, was auf der...
1: Wenn du den alten Leuten so eine Schüssel mit Kronkorken hinstellst, dann erzählen die dir Geschichten. Da kommen die engsten Angehörigen nicht dran. Die Angehörigen kommen dann wieder und sagen, das hat die mir noch nie erzählt.
2: Ja, Zoe und Luca, ihr kommt vom Kulturwerk in Nienburg und habt auch ein paar Kronkorken mitgebracht. Wie seid ihr auf Kronkorken Frank aufmerksam geworden und wo kommen die ganzen Kronkorken her?
3: Ich habe das tatsächlich erst vor 2 Wochen oder so in der Hake gelesen und deswegen bin ich dadurch aufmerksam geworden, weil ich das ganz cool fand, dass jemand so ein Hobby hat.
4: Bei Veranstaltungen sammeln wir die halt immer, legen die halt immer dann in so eine Box rein und am Ende, wenn wir dann genug haben oder auch wenn wir von irgendwelchen anderen Leuten das dann bekommen, verteilen wir das dann und in dem Fall jetzt halt bei den guten Herren.
0: Ein sehr interessantes Hobby, würde ich erstmal sagen. Und wer weiß, vielleicht geht's damit ja irgendwann auch nochmal ins Guinness-Buch der Weltrekorde. Wenn es soweit ist, dann halten wir euch natürlich auf dem Laufenden.

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1: Moin aus der Meerradio-Wetterredaktion. Im Moment melden Bokelow bei der Kita 24 Grad, dazu ist es trocken. In Mellendorf und Hilgermissen messen wir 23 und 22 Grad, dort ist es leicht bewölkt und trocken. Heute am frühen Abend zeigt sich die Steinhuder Meerregion noch freundlich mit lockeren Wolken. Bis Mitternacht bleibt es meist trocken, später in der Nacht zieht dann fast überall dichte Bewölkung auf. Bis zum Morgen sinken die Werte auf 12 bis 16 Grad. Morgen startet der Tag eher grau und am Nachmittag sind vor allem im Schaumburger Land, am Deister und im Weserbergland einzelne Schauer möglich. Dazu wird es mit 18 bis 21 Grad eher frisch. Am Donnerstag lockert es wieder auf. Nach einem trüberen Start gibt es am Nachmittag häufiger freundliche Abschnitte. Auch am Freitag setzt sich das insgesamt freundliche Wetter bei uns in der Region fort, mit nur kleinen regionalen Unterschieden und in höheren Lagen am Deister und im Weserbergland etwas kühler.
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2: Ich bin Thomas Brockt. Bahnchefin Palla will das Trinken von Bier, Wein und Schnaps bis zum Herbst in allen Bahnhöfen verbieten. Bundesinnenminister Dobrindt zeigt sich dafür offen. Er sieht aber ein Problem. Wie soll ein mögliches Verbot durchgesetzt werden?
3: Innenminister Dobrindt will jetzt erstmal von der Bahnchefin wissen, was die Grundlage für ihren Vorschlag ist. Denn die Polizeigewerkschaften äußern schon Bedenken, wie ein Alkoholverbot durchzusetzen sei. Zu wenig Personal dafür, heißt es von der Gewerkschaft der Polizei, die neben der Bahn für die Sicherheit an Bahnhöfen zuständig ist. Und der Vorsitzende der Bundespolizeigewerkschaft meint sogar, dass seine Kolleginnen und Kollegen für das Durchsetzen eines Alkoholverbots gerade nicht zuständig seien. Thomas Thonfeld, Nachrichtenredaktion.
2: Die Zahl der registrierten Fälle sexuellen Kindesmissbrauchs in Deutschland ist weiter gestiegen. Das Bundeskriminalamt erfasste im vergangenen Jahr rund 17.100 Fälle, etwa 800 mehr als im Vorjahr und rund 1.600 mehr als vor 5 Jahren. Die Ermittlungen ergaben erneut, dass in mehr als der Hälfte der Fälle zwischen Opfern und Tatverdächtigen eine Vorbeziehung bestand. Wer diesen Sommer ins kühle Nass springen will, muss für den Schwimmbadeintritt etwas tiefer in die Tasche greifen. Im Juni kostete nach Angaben des Statistischen Bundesamtes der Besuch eines Schwimmbads 3,6% mehr als vor einem Jahr.
4: Ein Ferientag im Schwimmbad kann für eine Familie ganz schön teuer werden. Im Vergleich die Verbraucherpreise, die sind nur um gut 2% geklettert in diesem Zeitraum. Die gute Nachricht, ein Sonnenschirm am Beckenrand oder die Badehose, das alles ist etwas günstiger geworden. Und mit dem Auto fahren wir rund 10 Minuten bis ins nächste Frei- oder Naturbad im Durchschnitt. Auf dem Land, da dauert die Fahrt zur Abkühlung auch manchmal länger. Claudia Wächter, Nachrichtenredaktion.
2: Nach den tödlichen Schüssen auf 6 Menschen in Stade ist der mutmaßliche Täter in Untersuchungshaft gestorben. Ein Mitarbeiter des Gefängnisses fand den 45-Jährigen leblos in seiner Zelle in Bremervörde, wie das niedersächsische Justizministerium mitteilte. Ermittler gehen von Suizid aus, es gebe keine Hinweise auf ein Verbrechen. Der Mann soll Ende Juni in einer Mutter-Kind-Einrichtung 6 Menschen getötet haben. Hintergrund war nach bisherigen Erkenntnissen ein Sorgerechtsstreit.
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1: Vorsicht in Laatzen auf der L393. Auf Höhe der Kronsbergstraße ist die Ampelanlage außer Betrieb.
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1: Werfen wir einen Blick auf die Blitzer in der Steinhuder Meerregion. Auf der B442 in Neustadt wird geblitzt. In Hannover-List steht ein Blitzer auf der Walderseestraße. Dazu in Hannover Marienwerder auf der Horst. In Hannover-Stöcken wird auf der Eichsfelder Straße kontrolliert, zwischen der Bäckerei und dem Kiosk. In Uetze-Hägewiesen steht ein Blitzer auf der Wartlinger Straße, Ecke Glückaufstraße. Und in der Wedemark wird geblitzt, auf der Walsroder Straße in Elze und auf der Kaltenweider Straße in Mellendorf-Geilhof. Die aktuelle Verkehrslage gibt es für euch auch jederzeit online auf der Meerradio-Website und in unserer App. Gute Fahrt!
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6: Für eine Schleiereule in Geilhof haben Naturschützer eine ungewöhnliche Lösung gefunden, weil dieser Vogel nämlich mit seinem Kot den Eingangsbereich der Friedhofskapelle verschmutzt hat, hat der Nabu im Glockenturm jetzt einfach einen speziellen Nistkasten eingebaut. Der fängt die Hinterlassenschaften auf, sodass die Eule da weiter bleiben kann. Zusätzlich soll der Turm aber auch noch verschlossen werden. So bleiben Kapelle und Eingangsbereich sauber und die geschützte Schleiereule, die behält

0: schön, dass ihr mit dabei seid. Da wir in den nächsten Wochen mit der Stadtbahn in Hannover unterwegs ist, der sollte am besten ein bisschen mehr Zeit einplanen. Und zwar geht's ganz konkret um die Linien 3, 7 und 17. Da heißt es eine Woche lang Schienenersatzverkehr und veränderte Fahrzeiten. Die Infos dazu hat für euch Kollege Silas Müller.
1: Die Gründe für die Änderungen sind Bauarbeiten im Bereich der Tunnelausfahrt vor der Haltestelle Lorzingstraße. Diese dauern von Montag, 27. Juli um 3 Uhr bis Montag, 3. August um 3 Uhr. Südlich vom Hauptbahnhof gibt's keine Einschränkungen. Da fahren die Stadtbahnen der Linien 3 und 7 ganz normal. Wer dann allerdings weiter in den Norden fahren möchte, für den erfolgt dann am Hauptbahnhof der Umstieg über die Ersatzbushaltestelle in der Rundestraße. Die Busse fahren dann über die Hamburger Allee, die Zeller Straße und die Podbielski Straße bis zur Haltestelle in den 7 Stücken. Dort folgt dann der erneute Umstieg in die ganz normalen Stadtbahnen. Natürlich fahren die Busse im Schienenersatzverkehr in beide Richtungen. Für die Fahrgäste der Linie 13 gilt, diese fahren vom Allerweg bis zum Hauptbahnhof auf der Strecke der Linie 17. Diese entfällt deswegen für eine Woche.
0: Alle Infos gibt's zum Nachlesen auch nochmal für ganz entspannt in der Östra-App und auf östra.de. Und natürlich steht an den betroffenen Stationen auch noch Servicepersonal bereit und beantwortet eure Fragen.

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1: Moin aus der Meerradio-Wetterredaktion. Derzeit melden Neustadt-Pockenhagen beim Schloss, Landestrost und Bergdorf 24 Grad. In Neustadt-Pockenhagen beim Schloss, Landestrost ist es gering bewölkt, in Bergdorf leicht bewölkt. Schwarmstedt meldet 23 Grad, dort ist es locker bewölkt. Heute Abend zeigt sich die Steinhuder Meerregion noch freundlich mit lockeren Wolken. Bis Mitternacht bleibt es meist trocken, dazu weht nur leichter Wind. In der Nacht wird es dann vielerorts wolkiger und kühlt auf 13 bis 16 Grad ab. Der Blick auf die nächsten Tage. Morgen startet der Tag eher grau, später bleibt es meist bedeckt und besonders im Schaumburger Land, am Deister und im Weserbergland sind einzelne Schauer möglich. Die Werte liegen bei 18 bis 21 Grad. Am Donnerstag lockert es nach einem trüberen Beginn wieder häufiger auf. Auch der Freitag verläuft insgesamt freundlich und recht konstant. In den höheren Lagen am Deister und im Weserbergland etwas kühler.
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1: Vorsicht auf der B3 zwischen Bischofshohl und Pferdeturm. Dort liegen Gegenstände auf der Fahrbahn. In Hannover ist die Kuhlemannstraße zwischen Walter-Rodekamp-Platz und Kurt-Schwitters-Platz in beiden Richtungen gesperrt. Eine Umleitung ist ausgeschildert. Auch die Kuhlemannstraße zwischen Kurt-Schwitters-Platz und Friedrichswall ist in beiden Richtungen gesperrt. Auch hier folgt ihr der Umleitungsbeschilderung. Gesperrt ist außerdem der Friedrichswall zwischen Rudolf-von-Bennigsen-Ufer und Willy-Brandt-Allee in beiden Richtungen mit Umleitung. Das Rudolf-von-Bennigsen-Ufer ist zwischen Maschsee und Schützenallee in beiden Richtungen gesperrt. Auch dort ist eine Umleitung eingerichtet. In Laatzen ist auf der L393, der Kronsbergstraße, auf Höhe Alt in beiden Richtungen die Ampelanlage außer Betrieb. Werfen wir einen Blick auf die Blitzer in der Steinhuder Meerregion. Auf der B442 in Neustadt wird geblitzt. In Hannover-List steht ein Blitzer auf der Wald-Ersee-Straße. Dazu in Hannover-Marienwerder auf der Horst. In Hannover-Stöcken wird auf der Eichsfelder Straße zwischen der Bäckerei und dem Kiosk kontrolliert. Außerdem steht ein Blitzer in Uetze-Hägewiesen auf der Wattlinger Straße Ecke Glückaufstraße. Und in der Wedemark wird geblitzt auf der Walsroder Straße in Elze und auf der Kaltenweider Straße in Mellendorf-Geilhof. Die aktuelle Verkehrslage gibt es für euch auch jederzeit online auf der Meerradio-Website und in unserer App. Gute Fahrt!
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0: Mama, Papa, wo kommen die Babys her? Das ist so eine Frage, glaube ich, da kräuseln sich bei vielen Eltern die Nackenhaare. Tja, wie erkläre ich denn das jetzt mit den Bienchen und Blümchen? Aber die haben damit ja gar nichts zu tun. Es geht natürlich um den Storch, vor allem rund ums Steinhuder Meer natürlich ein sehr, sehr beliebtes und sehr verbreitetes Tier mittlerweile. Und da freuen wir uns alle sehr drüber. Jetzt ist die Frage, kommt jetzt bald der Babyboom, weil die Störche gerade so wirklich sehr, sehr gut unterwegs sind? Wir wissen es nicht, wir werden es aber wahrscheinlich irgendwann erfahren. Die Frage ist, warum ist es denn eigentlich der Storch, der die Babys bringt? Kollege David Himmelreich klärt auf.
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2: Schon immer zählen Störche als Symbol für Glück. Immer noch werden deswegen auch auf vielen Häusern Wagenräder auf den Dächern angebracht, in der Hoffnung, dass sich ein Storch da ansiedelt und mal ordentlich Glück verteilt. Der Storch an sich ist ja Zugvogel und verzieht sich im Winter nach Afrika. Die Rückkehr im Frühjahr wird da mit neu erwachtem Leben assoziiert. Dann watscheln und klappern sie durchs Wasser, was für Fruchtbarkeit steht. Volkskundler glauben, dass das Bild des kinderbringenden Klapperstorchs in Deutschland erstmals im 18. Jahrhundert aufgetaucht ist. Interessant ist auch, es gibt tatsächlich Studien, die einen Zusammenhang zwischen der Zahl der Störche und der Geburtenrate belegen. Zwischen 1970 und 85 sank zum Beispiel in Niedersachsen die Zahl der Neugeborenen. Gleichzeitig ging auch die Storchenpopulation zurück. 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
1: Hallo, im Moment melden Gärden am Marktplatz und Walsrode 25 und 22 Grad, dazu ist es sonnig. Heute Abend bleibt es bei uns rund ums Steinhuder Meer gering bewölkt bei schwachem Wind. In der Nacht zieht es vielerorts stärker zu, dabei kühlt die Luft auf etwa 12 bis 16 Grad ab. Morgen zeigt sich der Tag meist grau, ab dem Mittag sind vor allem rund um Hannover, im Schaumburger Land, am Deister und im Weserbergland einzelne Schauer möglich. Die Höchstwerte liegen dann meist zwischen 18 und 20 Grad, am Deister etwas kühler. Am Donnerstag setzt sich wieder freundlicheres Wetter mit heiteren Abschnitten und längeren trockenen Phasen durch. Auch am Freitag bleibt es überwiegend freundlich und insgesamt kaum verändert.
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2: Ich bin Thomas Brock. Die Zahl der registrierten Fälle sexuellen Kindesmissbrauchs in Deutschland steigt weiter an, vor allem online. Das zeigt das neue Bundeslagebild des Bundeskriminalamts. Im vergangenen Jahr registrierte die Polizei insgesamt mehr als 17.100 Fälle. Das sind rund 770 mehr als im Vorjahr.
3: Es sind erschreckende Zahlen und die Opfer waren vor allem Mädchen. Sie waren häufiger betroffen als Jungen und in mehr als der Hälfte aller Fälle kannten sich Opfer und Täter. Also sexuelle Gewalt gegen Kinder findet vor allem im familiären und persönlichen Umfeld statt. Wichtig auch, in der Statistik sind die Fälle erfasst, die der Polizei bekannt sind. Die Dunkelziffer, sagen die Behörden, die sei viel höher. Claudia Wächter, Nachrichtenredaktion.
2: Für den Einbau einer klimafreundlichen Heizung gibt es wieder staatliche Zuschüsse. Die neue Bundesförderung für effiziente Gebäude sei gestartet, sagt die Förderbank KfW. Es gibt aber unter dem Strich nun weniger Geld vom Staat. Die schwarz-rote Koalition begründet das auch mit Sparzwängen. Es gilt eine stärkere soziale Staffelung. Haushalte mit geringem Einkommen werden mehr unterstützt als die mit mittleren und höheren. Die Deutsche Bahn plant ein Alkoholverbot an allen 5.400 Bahnhöfen in Deutschland. Künftig soll es bundesweit verboten sein, auf Bahnsteigen oder in Bahnhofshallen außerhalb der Bahnhofsgastronomie Alkohol zu trinken. Die Umsetzung soll bis Mitte Oktober abgeschlossen sein.
4: Bahnchefin Paller verspricht sich dadurch mehr Ordnung und Sicherheit auf Bahnhöfen, aber auch in Zügen. Außerdem mehr Schutz von Mitarbeitenden und Reisenden. Wer gegen das Verbot verstößt, muss mit einem Platzverweis rechnen. Bei wiederholten Verstößen droht ein dauerhaftes Hausverbot. Die Bahn hofft langfristig auch auf weniger Streitigkeiten. Erfahrungen am Hamburger Hauptbahnhof hätten gezeigt, dass Konflikte nach einem Alkoholverbot deutlich zurückgegangen sind. David Riemer, Nachrichtenredaktion.
2: Der deutsche Radprofi Florian Lipowitz kann die Tour de France nicht mehr fortsetzen. Der Vorjahresdritte stürzte beim Zeitfahren auf der 16. Etappe in einer Kurve und schied verletzt aus. Sieger der Etappe wurde der Belgier Remco Evenepoel. Der Teamkollege von Lipowitz bei Red Bull gewann vor dem gesamtführenden Tadej Pogacar aus Slowenien.
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1: Vorsicht in Laatzen auf der L393. Auf Höhe der Kronsbergstraße ist die Ampelanlage außer Betrieb.
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1: Das sind die aktuellen Blitzer in der Steinhuder Meerregion. Auf der B442 in Neustadt wird geblitzt, dazu in Hannover, Marienwerder auf der Horst und in Hannover-Stöcken auf der Eichsfelder Straße zwischen der Bäckerei und dem Kiosk. Weiter geht es in Hannover-Missburg Süd auf dem Lohweg. In Hannover-List steht ein Blitzer auf der Walterseestraße. Außerdem in Uetze-Hägewiesen auf der Wattlinger Straße Ecke Glückaufstraße. Und in der Wedemark wird geblitzt, in Elze auf der Walsroder Straße und in Geilhof auf der Kaltenweider Straße. Die aktuelle Verkehrslage gibt es für euch auch jederzeit online auf der Meerradio-Website und in unserer App. Gute Fahrt!
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6: Es ist wirklich, wirklich ärgerlich. Also Unbekannte haben an der Regenbogenschule in Stolzenau einen Schaden von rund 6.000 Euro angerichtet. Auf dem Schulhof wurde unter anderem der Netzaufgang von einem Spielturm aus der Verankerung gerissen. Ich weiß nicht, wie viele Leute man dafür braucht, aber ich habe die Dinger aus meiner Erinnerung raus ziemlich stabil im Hinterkopf. Außerdem haben die Täter die Fassade und zwei Lüftungsgitter vom Gebäude beschädigt. Die Polizei ermittelt jetzt wegen Sachbeschädigung und sucht Zeugen, die zwischen Donnerstagnachmittag und Freitagmorgen was Verdächtiges beobachtet haben. Also, habt ihr was gesehen oder gehört? Dann ab mit euch zur Polizei.

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1: Lust auf eine kleine Safari mitten in Hannover? Dann ist der Tiergarten genau das Richtige für euch. Auf dem rund 112 Hektar großen Gelände leben Dammwild, Rotwild, Mufflons, Wildschweine, fast wie in freier Natur. Gerade für Kinder ist das jedes Mal spannend, wenn plötzlich ein Hirsch nur wenige Meter neben ihnen auf dem Weg steht. Die breiten Wege sind ideal für Kinderwagen, Laufräder oder auch die ersten eigenen Roller. Unterwegs gibt es viele schattige Plätze, sodass sich der Tiergarten auch für warme Sommertage durchaus eignet. Wer mag, packt einfach eine Picknickdecke ein und macht zwischendurch eine kleine Pause. Direkt nebenan warten außerdem der Hermann-Lünz-Park und mehrere Spielplätze. Wichtig nur, die Tiere bitte nicht füttern, damit sie gesund bleiben. Und das Beste, der Eintritt ist komplett frei.

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1: Schönen Abend aus der Meerradio-Wetterredaktion. Im Moment melden Nordseel am Dorfplatz und Unterlüss 22 Grad. In Nordseel am Dorfplatz ist es leicht bewölkt und trocken, in Unterlüss klar und trocken. Heute Abend bleibt es in unserer Region trocken mit lockeren Wolken und nur leichtem Wind. In den kommenden Stunden hält sich das trockene Wetter. Später in der Nacht wird es dann fast überall dichter bewölkt. Morgen startet der Tag eher grau und ab Mittag sind stellenweise Schauer möglich. Dazu wird es mit 14 bis 20 Grad eher frisch. Am Donnerstag zeigt sich das Wetter wieder freundlicher. Nach einem trüberen Start gibt es am Nachmittag mehr heitere Abschnitte. Am Freitag bleibt es ähnlich freundlich. Die Temperaturen bleiben dabei ähnlich. In höheren Lagen am Deister und im Weserbergland etwas kühler.
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1: Vorsicht in Laatzen auf der Kronsbergstraße auf Höhe Alt. Dort ist in beiden Richtungen die Ampelanlage außer Betrieb. Hier kommt euer Blitzerüberblick für die Region. In Hannover Marienwerder wird auf der Horst geblitzt. Dazu in Hannover Stöcken auf der Eichsfelder Straße zwischen der Bäckerei und dem Kiosk. In Hannover List steht ein Blitzer auf der Walterseestraße. Außerdem wird in Uetze Hägewiesen auf der Wattlinger Straße kontrolliert, Ecke Glückaufstraße. Und in der Wedemark wird geblitzt auf der Walsroder Straße in Elze und auf der Kaltenweider Straße in Geilhof. Mehr Verkehrsmeldungen gibt's jederzeit online auf der Meerradio-Website und in unserer App. Kommt gut durch.
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ist der Soundtrack für den Dienstagabend. Schön, dass ihr mit dabei seid, hier bei uns bei mehrradio. Und morgen geht es wieder frisch los. 6 Uhr steht der Gottschalk nämlich für euch wieder hier am Mikrofon und bringt euch rein in den Mittwoch, unter anderem mit ziemlich wichtigen Themen, nämlich Blutspende, Bevölkerungsschutz in und um Burgwede. Die haben sich richtig Gedanken gemacht, wie sie euch am besten informieren und auch schützen können. Oh, und es führt natürlich gar keinen Weg dran vorbei, dass wir über die Finals 2026 sprechen. Die gehen nämlich morgen auch los in Hannover und der Region und nämlich auch auf dem Steinhuder Meer mit 4 Sportarten. Da geht's ab Donnerstag auch richtig rund. Da ist mit am Start Segeln, Windsurfen, Coastal Rowing und Triathlon. Ja, man versucht tatsächlich übers Steinhuder Meer zu schwimmen. Ich bin gespannt, ob das klappt. Ihr werdet's morgen erfahren, hier bei uns bei mehrradio.

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1: Hallo, Hagenburg im Findlingsgarten, Rodenberg und Südwinsen melden jeweils 23 Grad. Dazu ist es überall klar. Heute Abend bleibt es in unserer Region trocken, mit lockeren Wolken und nur schwachem Wind. In den nächsten Stunden ist es meist gering bewölkt. Später in der Nacht wird es fast überall dichter bewölkt, bei frischen 12 bis 16 Grad. Morgen beginnt der Tag oft grau und ab Mittag ziehen stellenweise Schauer durch. Dazu wird es mit 18 bis 20 Grad eher frisch. Am Donnerstag zeigt sich das Wetter wieder etwas freundlicher. Nach einem noch trüben Start gibt es am Nachmittag mehr heitere Abschnitte. Am Freitag setzt sich der freundliche Eindruck fort. Die Temperaturen bleiben dabei ähnlich. In höheren Lagen am Deister und im Weserbergland etwas kühler.
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3: Ich bin Thomas Brockt. Für den Einbau einer klimafreundlichen Heizung gibt es wieder staatliche Zuschüsse. Die neue Bundesförderung für effiziente Gebäude sei heute gestartet, sagt die Förderbank KfW. Allerdings gibt es unterm Strich nun weniger Geld vom Staat.
4: Die Bundesregierung will sparen und staffelt nun die Zuschüsse. Wer wenig verdient, der bekommt mehr Unterstützung. Relevant für die Förderung ist auch, ob Minderjährige im Haushalt leben. Der maximale Förderbetrag, der liegt nun bei 28.000 Euro und soll nach und nach weiter sinken. Wer aber schon eine Förderzusage hat oder einen Antrag gestellt hat zu alten, besseren Bedingungen, der muss sich keine Sorgen machen. Claudia Wächter, Nachrichtenredaktion.
3: Die Zahl der registrierten Fälle sexuellen Kindesmissbrauchs in Deutschland ist weiter gestiegen. Das Bundeskriminalamt erfasste im vergangenen Jahr rund 17.100 Fälle, etwa 800 mehr als im Vorjahr und rund 1.600 mehr als vor 5 Jahren. Die Ermittlungen ergaben erneut, dass in mehr als der Hälfte der Fälle zwischen Opfern und Tatverdächtigen eine Vorbeziehung bestand. Bahnchefin Palla will das Trinken von Bier, Wein und Schnaps bis zum Herbst in allen Bahnhöfen verbieten. Bundesinnenminister Dobrindt zeigt sich dafür offen. Er sieht aber ein Problem. Wie soll ein mögliches Verbot durchgesetzt werden?
5: Innenminister Dobrindt will jetzt erstmal von der Bahnchefin wissen, was die Grundlage für ihren Vorschlag ist. Denn die Polizeigewerkschaften äußern schon Bedenken, wie ein Alkoholverbot durchzusetzen sei. Zu wenig Personal dafür, heißt es von der Gewerkschaft der Polizei, die neben der Bahn für die Sicherheit an Bahnhöfen zuständig ist. Und der Vorsitzende der Bundespolizeigewerkschaft meint sogar, dass seine Kolleginnen und Kollegen für das Durchsetzen eines Alkoholverbots gerade nicht zuständig seien. Thomas Thonfeld, Nachrichtenredaktion.
3: Drama bei der Tour de France. Der deutsche Radprofi Florian Lipowitz kann die Frankreich-Rundfahrt nicht mehr fortsetzen. Der Vorjahresdritte stürzte beim Zeitfahren auf der 16. Etappe schwer und schied verletzt aus. Sieger der Etappe wurde der Belgier Remco Evenepoel. Der Teamkollege von Lipowitz bei Red Bull gewann vor dem gesamtführenden Tadej Pogacar aus Slowenien.
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1: Vorsicht in Laatzen auf der L393. Die Ampelanlage an der Kronsbergstraße auf Höhe Alt ist in beiden Richtungen außer Betrieb. Diese 8 Blitzer habt ihr uns zuletzt gemeldet. Auf der B442 in Neustadt wird geblitzt, dazu in Hannover-Nordstadt auf dem Bremer Damm, kurz vor der Abfahrt Limmerstraße, und in Hannover-Marienwerder auf der Horst. In Hannover-List steht ein Blitzer auf der Waldersee-Straße, außerdem in Uetze, Hägewiesen auf der Wadlinger Straße, Ecke Glückaufstraße. Und in der Wedemark wird geblitzt, auf der Walsroder Straße in Elze und auf der Kaltenweider Straße in Geilhof. Zum Schluss noch in Bückeburg am Weinberg. Einen Überblick über alle aktuellen Blitzer findet ihr auch online auf der Mehrradio-Website und in unserer App. Kommt gut durch.
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1: Hallo, Hagenburg im Findlingsgarten, Rodenberg und Südwinsen melden jeweils 23 Grad. Dazu ist es überall klar. Heute Abend bleibt es in unserer Region trocken, mit lockeren Wolken und nur schwachem Wind. In den nächsten Stunden ist es meist gering bewölkt. Später in der Nacht wird es fast überall dichter bewölkt, bei frischen 12 bis 16 Grad. Morgen beginnt der Tag oft grau und ab Mittag ziehen stellenweise Schauer durch. Dazu wird es mit 18 bis 20 Grad eher frisch. Am Donnerstag zeigt sich das Wetter wieder etwas freundlicher. Nach einem noch trüben Start gibt es am Nachmittag mehr heitere Abschnitte. Am Freitag setzt sich der freundliche Eindruck fort. Die Temperaturen bleiben dabei ähnlich. In höheren Lagen am Deister und im Weserbergland etwas kühler.
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1: Vorsicht in Laatzen auf der L393. Die Ampelanlage an der Kronsbergstraße auf Höhe Alt ist in beiden Richtungen außer Betrieb. Diese 8 Blitzer habt ihr uns zuletzt gemeldet. Auf der B442 in Neustadt wird geblitzt, dazu in Hannover-Nordstadt auf dem Bremer Damm, kurz vor der Abfahrt Limmerstraße, und in Hannover-Marienwerder auf der Horst. In Hannover-List steht ein Blitzer auf der Waldersee-Straße, außerdem in Uetze, Hägewiesen auf der Wadlinger Straße, Ecke Glückaufstraße. Und in der Wedemark wird geblitzt, auf der Walsroder Straße in Elze und auf der Kaltenweider Straße in Geilhof. Zum Schluss noch in Bückeburg am Weinberg. Einen Überblick über alle aktuellen Blitzer findet ihr auch online auf der Meerradio-Website und in unserer App. Kommt gut durch.
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1: 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Die aktuellen Wetterwerte. In Altgarbsen am Heimatmuseum und Ahlden sind es 20 Grad. Dazu ist es dort klar. In Wietze messen wir 22 Grad bei wolkenlosem Himmel. Heute Abend bleibt es meist trocken. In unserer Region ziehen in den nächsten Stunden nur lockere Wolken durch. Später wird es vielerorts klar oder leicht bewölkt. In der Nacht kühlt es auf etwa 12 bis 16 Grad ab. Morgen startet der Tag eher grau. Und am Nachmittag sind stellenweise kurze Schauer möglich. Dazu bleibt es mit 18 bis 20 Grad eher frisch. Am Donnerstag zeigt sich das Wetter wieder freundlicher, mit heiteren Abschnitten und trockenen Phasen. Am Freitag setzt sich das ähnlich fort. In höheren Lagen am Deister und im Weserbergland bleibt es etwas kühler.
2: Nachrichten. Ich bin Thomas Brock. Die Zahl der registrierten Fälle sexuellen Kindesmissbrauchs in Deutschland steigt weiter an, vor allem online. Das zeigt das neue Bundeslagebild des Bundeskriminalamts. Im vergangenen Jahr registrierte die Polizei insgesamt mehr als 17.100 Fälle. Das sind rund 770 mehr als im Vorjahr.
3: Es sind erschreckende Zahlen und die Opfer waren vor allem Mädchen. Sie waren häufiger betroffen als Jungen und in mehr als der Hälfte aller Fälle kannten sich Opfer und Täter. Also sexuelle Gewalt gegen Kinder findet vor allem im familiären und persönlichen Umfeld statt. Wichtig auch, in der Statistik sind die Fälle erfasst, die der Polizei bekannt sind. Die Dunkelziffer, sagen die Behörden, die sei viel höher. Claudia Wächter, Nachrichtenredaktion.
2: Frankreich führt als erstes EU-Land ein Social-Media-Verbot für Kinder und Jugendliche unter 15 Jahren ein. Ein entsprechendes Gesetz verabschiedete das Parlament in Paris am Abend mit großer Mehrheit. Es soll nach den Sommerferien greifen. Die Deutsche Bahn plant ein Alkoholverbot an allen 5.400 Bahnhöfen in Deutschland. Künftig soll es bundesweit verboten sein, auf Bahnsteigen oder in Bahnhofshallen außerhalb der Bahnhofsgastronomie Alkohol zu trinken. Die Umsetzung soll bis Mitte Oktober abgeschlossen sein.
4: Bahnchefin Paller verspricht sich dadurch mehr Ordnung und Sicherheit auf Bahnhöfen, aber auch in Zügen. Außerdem mehr Schutz von Mitarbeitenden und Reisenden. Wer gegen das Verbot verstößt, muss mit einem Platzverweis rechnen. Bei wiederholten Verstößen droht ein dauerhaftes Hausverbot. Die Bahn hofft langfristig auch auf weniger Streitigkeiten. Erfahrungen am Hamburger Hauptbahnhof hätten gezeigt, dass Konflikte nach einem Alkoholverbot deutlich zurückgegangen sind. David Riemer, Nachrichtenredaktion.
2: Der deutsche Radprofi Florian Lipowitz kann die Tour de France nicht mehr fortsetzen. Der Vorjahresdritte stürzte beim Zeitfahren auf der 16. Etappe in einer Kurve und schied verletzt aus. Sieger der Etappe wurde der Belgier Remco Evenepoel. Der Teamkollege von Lipowitz bei Red Bull gewann vor dem gesamtführenden Tadej Pogacar aus Slowenien.
1: 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Vorsicht auf der A2 Hannover Richtung Braunschweig zwischen Lehrte Ost und Hämeler Wald. Dort sind Personen auf der Fahrbahn. Außerdem stehen zwei defekte Fahrzeuge auf dem rechten Fahrstreifen. In Laatzen ist auf der L393 die Ampelanlage auf Höhe Alt außer Betrieb. Werfen wir einen Blick auf die Blitzer in der Steinhuder Meerregion. Auf der B442 in Neustadt wird geblitzt. Dazu in Hannover Marienwerder auf der Horst. In Hannover-Stöcken steht ein Blitzer auf der Eichsfelder Straße zwischen der Bäckerei und dem Kiosk. In Hannover-List wird auf der Walderseestraße kontrolliert. Außerdem in Uetze Hägewiesen auf der Wadlinger Straße Ecke Glückaufstraße. Und in der Wedemark wird geblitzt, auf der Walsroder Straße in Elze und auf der Kaltenweider Straße in Mellendorf-Geilhof. Die aktuelle Verkehrslage gibt's für euch auch jederzeit online auf der Mehrradio-Website und in unserer App. Gute Fahrt!
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1: Die aktuellen Wetterwerte. In Altgarbsen am Heimatmuseum und Ahlden sind es 20 Grad. Dazu ist es dort klar. In Wietze messen wir 22 Grad bei wolkenlosem Himmel. Heute Abend bleibt es meist trocken. In unserer Region ziehen in den nächsten Stunden nur lockere Wolken durch. Später wird es vielerorts klar oder leicht bewölkt. In der Nacht kühlt es auf etwa 12 bis 16 Grad ab. Morgen startet der Tag eher grau. Und am Nachmittag sind stellenweise kurze Schauer möglich. Dazu bleibt es mit 18 bis 20 Grad eher frisch. Am Donnerstag zeigt sich das Wetter wieder freundlicher, mit heiteren Abschnitten und trockenen Phasen. Am Freitag setzt sich das ähnlich fort. In höheren Lagen am Deister und im Weserbergland bleibt es etwas kühler.
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1: Vorsicht auf der A2 Hannover Richtung Braunschweig zwischen Lehrte Ost und Hämeler Wald. Dort sind Personen auf der Fahrbahn. Außerdem stehen zwei defekte Fahrzeuge auf dem rechten Fahrstreifen. In Laatzen ist auf der L393 die Ampelanlage auf Höhe Alt außer Betrieb. Werfen wir einen Blick auf die Blitzer in der Steinhuder Meerregion. Auf der B442 in Neustadt wird geblitzt. Dazu in Hannover Marienwerder auf der Horst. In Hannover-Stöcken steht ein Blitzer auf der Eichsfelder Straße zwischen der Bäckerei und dem Kiosk. In Hannover-List wird auf der Walderseestraße kontrolliert. Außerdem in Uetze Hägewiesen auf der Wadlinger Straße Ecke Glückaufstraße. Und in der Wedemark wird geblitzt. Auf der Walsroder Straße in Elze und auf der Kaltenweider Straße in Mellendorf-Geilhof. Die aktuelle Verkehrslage gibt's für euch auch jederzeit online auf der Meerradio-Website und in unserer App. Gute Fahrt!
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1: Schönen Abend aus der Meerradio Wetterredaktion. Derzeit melden Großmunzel bei der Kita 19 Grad, Gretem 18 und Düshorn 16. Dazu ist es überall klar. Heute Abend bleibt es meist windschwach. Rund ums Steinhuder Meer hält sich das freundliche Wetter noch eine Weile, ehe die Nacht überwiegend wolkenlos und frisch verläuft. Morgen startet der Tag zunächst noch trocken. Am Mittag und Nachmittag ziehen dann aber häufiger dichte Wolken auf. Dazu sind stellenweise Schauer möglich. Die Höchstwerte liegen bei 19 bis 20 Grad. Am Donnerstag zeigt sich das Wetter wieder deutlich freundlicher, mit längeren heiteren Abschnitten. Dazu bleibt es meist trocken. Am Freitag bleibt es ähnlich freundlich, insgesamt aber kaum wärmer, in höheren Lagen am Deister und im Weserbergland etwas kühler.
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3: Ich bin Tine Klimach. Frankreich führt als erstes EU-Land ein Social-Media-Verbot für Kinder und Jugendliche unter 15 Jahren ein. Ein entsprechendes Gesetz, das nach den Sommerferien greifen soll, verabschiedete das Parlament in Paris mit großer Mehrheit. Es muss noch im Einzelnen geklärt werden, wie das Verbot in der Praxis tatsächlich umgesetzt und durchgesetzt werden soll. Auch andere EU-Länder wollen Altersgrenzen. Für einzelne Mitgliedsländer ist das aber nicht ohne weiteres möglich. Denn großen Plattformen wie TikTok, Instagram oder Snapchat und Co. Regeln vorschreiben, das darf eigentlich nur die EU-Kommission. In gut einer Woche soll die CDU-CSU-Bundestagsfraktion nach dem Rücktritt von Jens Spahn einen neuen Vorsitzenden wählen. Aber zu den möglichen Kandidaten gibt es bisher nur Spekulationen. CDU-Chef Merz und CSU-Chef Söder wollen der Fraktion zeitnah einen Vorschlag unterbreiten.
4: Die beiden Verantwortlichen für den Personalvorschlag lassen sich nicht in die Karten schauen. Sie wollen sich erst intern austauschen und dann einen gemeinsamen Vorschlag machen. Auch Innenminister Dobrindt, der als möglicher Kandidat für den Posten gehandelt wird, hält sich bedeckt. Er wolle zu Personalspekulationen keinen Beitrag leisten. Möglicherweise muss nach der Wahl der Unionsfraktionsspitze in der kommenden Woche auch das Kabinett umgebildet werden, denn Spekulationen gibt es nicht nur zu Dobrindt, sondern auch zu weiteren amtierenden Ressortchefs wie etwa Kanzleramtschef Rai und Gesundheitsministerin Wacken. Aus Berlin Ursula Winkler.
3: Bahnchefin Paller will das Trinken von Bier, Wein und Schnaps bis zum Herbst in allen Bahnhöfen verbieten. Bundesinnenminister Dobrindt zeigt sich offen dafür. Er sieht aber ein Problem. Wie soll ein mögliches Verbot durchgesetzt werden?
5: Innenminister Dobrindt will jetzt erstmal von der Bahnchefin wissen, was die Grundlage für ihren Vorschlag ist. Denn die Polizeigewerkschaften äußern schon Bedenken, wie ein Alkoholverbot durchzusetzen sei. Zu wenig Personal dafür, heißt es von der Gewerkschaft der Polizei, die neben der Bahn für die Sicherheit an Bahnhöfen zuständig ist. Und der Vorsitzende der Bundespolizeigewerkschaft meint sogar, dass seine Kolleginnen und Kollegen für das Durchsetzen eines Alkoholverbots gerade nicht zuständig seien. Thomas Thonfeld, Nachrichtenredaktion.
3: Zum Sport. Der deutsche Radprofi Florian Lipowitz kann die Tour de France nicht mehr fortsetzen. Der Vorjahresdritte stürzte beim Zeitfahren auf der 16. Etappe schwer und schied verletzt aus.
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1: Vorsicht auf der A2 Braunschweig Richtung Hannover zwischen Kreuz Hannover-Buchholz und Hannover-Lahe. Dort liegen Reifenteile auf dem rechten und dem mittleren Fahrstreifen. In Laatzen ist auf der L393 in Höhe Alt die Ampelanlage außer Betrieb. Hier kommt euer Blitzerüberblick für die Region. Auf der B442 in Neustadt wird geblitzt. In Hannover-List steht ein Blitzer auf der Walterseestraße. Dazu in Hannover-Marienwerder auf der Horst. In Hannover-Stöcken wird auf der Eichsfelder Straße zwischen der Bäckerei und dem Kiosk kontrolliert. Außerdem in Uetze, Hägewiesen auf der Wartlinger Straße Ecke Glückaufstraße. Und in der Wedemark wird geblitzt, auf der Walsroder Straße in Elze und auf der Kaltenweider Straße in Geilhof. Die aktuelle Verkehrslage gibt es für euch auch jederzeit online auf der Meerradio-Website und in unserer App. Gute Fahrt!
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2: Ich bin Tine Klimach. Die Zahl der registrierten Fälle von sexuellen Kindesmissbrauchs in Deutschland ist weiter gestiegen. Das Bundeskriminalamt erfasste im vergangenen Jahr rund 17.100 Fälle. Das sind rund 1.600 mehr als noch vor 4 Jahren.
3: Vor allem im digitalen Raum werden Kinder immer häufiger zu Opfern. Dort suchen Täter gezielt sexuelle Kontakte zu Minderjährigen, nutzen auch neue Methoden mithilfe künstlicher Intelligenz. Bundesinnenminister Dobrindt, der spricht von einem dramatischen Anstieg der Fälle im Netz und fordert, wir müssen unsere Kinder dort besser schützen. Und er betont, die Statistik zählt nur die bekannten Fälle. Die Dunkelziffer sei weitaus höher. Claudia Wächter, Nachrichtenredaktion.
2: Frankreich hat als erstes Land in der EU ein Social-Media-Verbot für Kinder unter 15 Jahren beschlossen. Auf Wunsch von Präsident Macron sollen die neuen Regeln schon nach den Sommerferien in Kraft treten. Ab dem neuen Schuljahr sind soziale Netzwerke für Kinder unter 15 Jahren verboten, sagte Macron nach dem Parlamentsentscheid. Wie das Social-Media-Verbot genau umgesetzt werden soll, muss noch geklärt werden. Immer mehr Fahrzeuge sind weltweit unterwegs, aber die Zahl der Verkehrstoten ist gesunken. Sie sei seit 2011 um über 20% zurückgegangen, obwohl in diesem Zeitraum mehr als 1 Milliarde Fahrzeuge neu auf die Straßen kamen. Das berichtet die Weltgesundheitsorganisation.
4: Die Zahl der Unfälle ist deutlich zurückgegangen, unter anderem wegen Tempolimits und Sicherheitsstandards für Fahrzeuge. Ein Phänomen der Neuzeit verändert die Statistik allerdings. Der Boom von Lieferservices für Essen und alles Mögliche, der hat die Zahl der Motorräder innerhalb von rund 15 Jahren weltweit verdreifacht. Und Unfälle mit Todesfolge und Verletzungen damit, die machen inzwischen fast 1/3 aller Unfälle aus. Klar ist, was die Fahrer schützen kann. Der Helm reduziert das Risiko eines folgenschweren Unfalls um mehr als das 6-fache, sagt die WHO. Aus Genf, Christiane Ölrich.
2: Eine seit fast 17 Jahren krankgeschriebene Lehrerin will nicht in den Ruhestand gehen. Die Beamtin hat beim Verwaltungsgericht Düsseldorf Klage gegen die Bezirksregierung Düsseldorf eingereicht. Sie will sich damit gegen die Anordnung der Bezirksregierung wehren, die sie in den Ruhestand versetzen will. Der Fall der Lehrerin aus dem Ruhrgebiet hatte im vergangenen Jahr Schlagzeilen gemacht. Die Pädagogin hatte seit 2009 nicht mehr unterrichtet. Immer wieder ließ sie sich krankschreiben, ohne dass das Land eingriff und eine amtsärztliche Untersuchung einforderte.

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1: Ich bin Tine Klimach. Die Deutsche Bahn plant ein Alkoholverbot an allen 5400 Bahnhöfen in Deutschland. Künftig soll es bundesweit verboten sein, auf Bahnsteigen oder in Bahnhofshallen Alkohol zu trinken. Die Umsetzung soll bis Mitte Oktober abgeschlossen sein.
2: Bahnchefin Paller verspricht sich dadurch mehr Ordnung und Sicherheit auf Bahnhöfen, aber auch in Zügen. Außerdem mehr Schutz von Mitarbeitenden und Reisenden. Wer gegen das Verbot verstößt, muss mit einem Platzverweis rechnen. Bei wiederholten Verstößen droht ein dauerhaftes Hausverbot. Die Bahn hofft langfristig auch auf weniger Streitigkeiten. Erfahrungen am Hamburger Hauptbahnhof hätten gezeigt, dass Konflikte nach einem Alkoholverbot deutlich zurückgegangen sind. David Riemer, Nachrichtenredaktion.
1: Die Zahl der registrierten Fälle sexuellen Kindesmissbrauchs in Deutschland steigt weiter an, vor allem online. Das zeigt das neue Bundeslagebild des Bundeskriminalamts. Im vergangenen Jahr registrierte die Polizei insgesamt mehr als 17.100 Fälle. Das sind rund 770 mehr als im Vorjahr. Bundesinnenminister Alexander Dobrindt spricht von erschreckenden Zahlen. Nach wie vor sei es schwierig, an die Täter heranzukommen.
3: Wir brauchen die IP-Adressenspeicherung, um gegen die Kriminellen und die kriminellen Machenschaften hier vorzugehen. Das notwendige Gesetz zur IP-Adressenspeicherung ist bereits im parlamentarischen Verfahren. Wir gehen davon aus, dass wir nach der Sommerpause das Gesetz abschließend entscheiden.
1: Sexuelle Gewalt gegen Kinder, Jugendpornografie, Erwachsene, die über Online-Spiele Kontakt zu Minderjährigen anbahnen. Die Polizei hat im vergangenen Jahr wieder mehr Missbrauchsfälle bei Kindern und Jugendlichen registriert. Der Krieg gegen den Iran kostet die USA nach Angaben von Verteidigungsminister Hegseth umgerechnet rund 32 Milliarden Euro. Das sagte Hegseth bei einer Anhörung im US-Senat. Er sagte auch, dass die Summe neben den bisherigen Ausgaben auch erwartete Kosten umfasse. Dazu zählten unter anderem Sollzahlungen für Militärangehörige sowie Betriebs- und Wartungskosten. Nach den Sommerferien soll in Frankreich ein Social-Media-Verbot für Kinder unter 15 Jahren gelten. Das hat das Parlament beschlossen. Damit ist Frankreich das erste EU-Land, was eine Altersgrenze bei TikTok, Snapchat und Co. einsetzen will.

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2: Ich bin Tine Klimach. Frankreich führt als erstes EU-Land ein Social-Media-Verbot für Kinder und Jugendliche unter 15 Jahren ein. Ein entsprechendes Gesetz, das nach den Sommerferien greifen soll, verabschiedete das Parlament in Paris mit großer Mehrheit.
3: Beschlossen ist damit ein Vorhaben, das Präsident Emmanuel Macron sehr am Herzen liegt. Kinder und Jugendliche sollen besser von negativen Einflüssen sozialer Medien geschützt werden. Aber wie soll die Umsetzung funktionieren? Frankreich will, dass die großen Social-Media-Plattformen für die Alterskontrolle mehrere technische Möglichkeiten anbieten. Kritiker aber bezweifeln, dass Frankreich solche Einschränkungen im Alleingang durchsetzen kann. Die Zuständigkeit dafür liegt nämlich bei der EU.

0: Brüssel prüft bereits, wie eine entsprechende Regelung ausgestaltet werden kann und hält von dem französischen Vorpreschen nicht viel. Aus Paris, Michael Evers.
1: Kein Alkohol auf Bahnsteigen und in Bahnhofshallen. Die Deutsche Bahn plant einen radikalen Schnitt mit der Hoffnung auf mehr Sicherheit. Es soll künftig an allen Bahnhöfen untersagt sein, Bier, Wein, Schnaps oder anderen Alkohol zu trinken. Die Gewerkschaft der Polizei geht nicht davon aus, dass das Verbot angesichts der aktuellen Personallage konsequent umgesetzt werden kann. Gleichzeitig plädiert Alexander Peutz, stellvertretender GdP-Bundesvorsitzender beim ZDF, für ein Alkoholverbot auch in Zügen.
2: Das bringt nichts quasi auf dem Bahnhof, das Verbot auszusprechen, aber in den Zügen weiter konsumieren zu dürfen. Das muss konsequent umgesetzt werden und natürlich muss auch die Deutsche Bahn jetzt ihr Hausrecht durchsetzen mit der DB-Sicherheit und muss das Verbot auch kontrollieren.
1: Spätestens ab Herbst soll es keinen Alkohol mehr auf Bahnsteigen und in Bahnhofshallen geben. Nun wird darüber diskutiert, wer das kontrollieren soll. Die Polizei winkt schon ab. Nach den tödlichen Schüssen auf 6 Menschen in Stade ist der mutmaßliche Täter in Untersuchungshaft gestorben. Ein Mitarbeiter des Gefängnisses fand den 45-Jährigen leblos in seiner Zelle in Bremervörde, wie das niedersächsische Justizministerium mitteilte. Ermittler gehen von Suizid aus, es gebe keine Hinweise auf ein Verbrechen. Der Mann soll Ende Juni in einer Mutter-Kind-Einrichtung 6 Menschen getötet haben. Hintergrund war ein Sorgerechtsstreit. Zum Sport. Florian Lipowitz hat sich bei seinem schweren Sturz bei der Tour de France einen Schlüsselbeinbruch zugezogen. Das bestätigte das Radsportteam Red Bull. Der Vorjahresdritte stürzte beim Zeitfahren auf der 16. Etappe schwer und schied verletzt aus.

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1: Ich bin Tine Klimach. In gut einer Woche soll die CDU-CSU-Bundestagsfraktion nach dem Rücktritt von Jens Spahn einen neuen Vorsitzenden wählen. Aber zu den möglichen Kandidaten gibt es bisher nur Spekulationen. CDU-Chef Merz und CSU-Chef Söder wollen der Fraktion zeitnah einen Vorschlag unterbreiten.
2: Die beiden Verantwortlichen für den Personalvorschlag lassen sich nicht in die Karten schauen. Sie wollen sich erst intern austauschen und dann einen gemeinsamen Vorschlag machen. Auch Innenminister Dobrindt, der als möglicher Kandidat für den Posten gehandelt wird, hält sich bedeckt. Er wolle zu Personalspekulationen keinen Beitrag leisten. Möglicherweise muss nach der Wahl der Unionsfraktionsspitze in der kommenden Woche auch das Kabinett umgebildet werden, denn Spekulationen gibt es nicht nur zu Dobrindt, sondern auch zu weiteren amtierenden Ressortchefs wie etwa Kanzleramtschef Rai und Gesundheitsministerin Wacken. Aus Berlin, Ursula Winkler.
1: Für den Einbau einer klimafreundlichen Heizung gibt es wieder staatliche Zuschüsse. Die neue Bundesförderung für effiziente Gebäude sei nun gestartet, sagt die Förderbank KfW. Allerdings gibt es unterm Strich nun weniger Geld vom Staat.
3: Die Bundesregierung